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1: Also so richtig schwitzen tun wir heute auch nicht. Angenehme 26 Grad in der Spitze. Dazu teilen sich Sonne und Wolken den Himmel. Jetzt am Morgen noch mehr Wolken als Sonne. Und trocken ist es auch. Morgen dann wärmer und sonniger. Der Hochsommer kommt zurück.
0: Es ist 2:30. 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
2: Ich bin Yves Simon. Das ist eine Tat, die sprachlos macht. Nach einem Messerangriff an einem Gymnasium im oberbayerischen Schongau hat sich am Abend auch Bundesinnenminister Dobrindt ein Bild der Lage gemacht. 2 13-jährige Mädchen sind bei der Attacke schwer verletzt worden. Sie schweben aber zum Glück nicht mehr in Lebensgefahr. Der mutmaßliche Täter ist erst 16, Ex-Schüler, und er hatte erst versucht, einen Schuss abzugeben. Dann hat die Waffe aber versagt und er ist dann mit einem Messer auf die Mädchen losgegangen.
3: Der Täter ist ein ehemaliger Schüler des Gymnasiums. Er ist ausländischer Staatsangehöriger, EU-Bürger, kein Fluchthintergrund.
2: Innenminister Dobrindt, der Tatverdächtige, war offensichtlich in einer psychischen Ausnahmesituation. Weniger Bürokratie. Lange waren die Anträge auf Kindergeld oder auch auf Elterngeld mit einem regelrechten Wust an Formularen verbunden. Das aber soll jetzt einfacher werden. Das Kindergeld, das soll in Zukunft zum Beispiel komplett ohne Antrag ausgezahlt werden. Es reicht einfach die Meldung beim Standesamt, die ist ja sowieso Pflicht. Oft übernimmt das auch die Klinik, wo das Kind zur Welt gekommen ist. Dann soll das Geld automatisch fließen. Genau so will es heute der Bundestag beschließen. Das waren die Nachrichten um 3:30.
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2: Momentan liegen uns keine Meldungen vor. Wir wünschen eine gute und vor allem sichere Fahrt durch die Nacht.
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1: Also richtig heiß ist heute nicht bei uns. 22 bis 26 Grad Tagestopwerte. Jetzt am Morgen noch ein bisschen Wolken verhangen, später dann aber Sonnenschein. Morgen dann auch. Und wir kriegen 30 Grad in der Spitze.
0: Es ist 3 Uhr. 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
2: Ich bin Yves Simon. In der türkischen Hauptstadt Ankara ist der NATO-Gipfel zu Ende gegangen. Dabei sind unter anderem neue Rüstungsverträge im Umfang von mehr als 43 Milliarden Euro angekündigt worden. Das Ganze soll auch ein Zeichen der Einigkeit aussenden, insbesondere an Russland. Und es ist gelungen, die USA als Partner im Bündnis zu halten, Bundeskanzler Merz.
3: Als Europäer übernehmen wir mehr Verantwortung. Wir machen die NATO stärker. Wir machen sie aber auch in der Lastenverteilung fairer. Wir lösen uns von einseitigen Abhängigkeiten und das dient unser aller Sicherheit.
2: Einige sehen die NATO sogar stärker als je zuvor, unter anderem Generalsekretär Rütte. In Schongau in Oberbayern hat ein 16-Jähriger zwei Schülerinnen am Gymnasium mit einem Messer verletzt. Die Polizei ermittelt auf Hochtouren gegen den kroatischen Tatverdächtigen. Er war früher selbst Schüler an dieser Schule. In der Nacht jetzt haben die Ermittler die Wohnung der Eltern durchsucht, wo der Tatverdächtige lebt. Dabei wurden Handy, Laptop und auch weitere Elektrogeräte ausgewertet. Die Polizei sucht nach Hinweisen auf die Tat, zum Beispiel nach einem möglichen Bekennerschreiben oder auch Ankündigungen in Chats. Darüber gestolpert oder sogar dagegen gefahren. Immer wieder kommt es zu schlimmen Unfällen mit abgestellten Leih-E-Scootern. Aber wer haftet eigentlich für die Schäden? Die Fahrer sind oft weit weg und die Vermieter müssen auch nicht haften. Bisher bleiben also oft die Betroffenen auf ihren Kosten einfach sitzen. Heute berät der Bundestag, wie Vermieter und Fahrer künftig stärker in die Pflicht genommen werden sollen. Der Plan ist vor allem, das Haftungsrisiko soll stärker an die Vermieter übergehen, denn schließlich verdienen die auch das meiste Geld damit. Ex-Grünen-Chefin Lang warnt die Bundesregierung vor strengeren Regeln für die Krankschreibungen. Sie kritisiert die Pläne, wonach Beschäftigte schon ab dem ersten Krankheitstag ein ärztliches Attest vorlegen sollen. Lang spricht von einer Schnapsidee, die mehr statt weniger Krankheitstage verursachen könnte, wie sie meint. Bei der Fußball-WM in Nordamerika geht es jetzt langsam ans Eingemachte. Heute Abend um 22 Uhr deutscher Zeit startet das erste Viertelfinale. Topfavorit Frankreich trifft auf Marokko. Les Bleus können eine beeindruckende Bilanz bisher vorweisen. 5 Siege im Turnier und 14-2 Tore. Marokko dürfte allerdings ein wirklich schwerer Brocken werden. Bei der letzten WM, da war Marokko ja sogar im Halbfinale und ist dann mit 0-2 an den Franzosen gescheitert.
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2: Nur eine Meldung von der A8 München Richtung Stuttgart. Bei Günzburg steht ein LKW mit einer Panne und es sind Personen auf der Fahrbahn. Allen unterwegs eine gute und sichere Fahrt durch die Nacht.

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1: Also so richtig schwitzen tun wir heute auch nicht. Angenehme 26 Grad in der Spitze. Dazu teilen sich Sonne und Wolken den Himmel. Jetzt am Morgen noch mehr Wolken als Sonne. Und trocken ist es auch. Morgen dann wärmer und sonniger. Der Hochsommer kommt zurück.
0: Es ist 3:30. 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
2: Ich bin Yves Simon. In der türkischen Hauptstadt Ankara ist der NATO-Gipfel zu Ende gegangen. Dabei sind unter anderem neue Rüstungsverträge im Umfang von mehr als 43 Milliarden Euro angekündigt worden. Das Ganze soll auch ein Zeichen der Einigkeit aussenden, insbesondere an Russland. Und es ist gelungen, die USA als Partner im Bündnis zu halten, Bundeskanzler Merz.
3: Als Europäer übernehmen wir mehr Verantwortung. Wir machen die NATO stärker. Wir machen sie aber auch in der Lastenverteilung fairer. Wir lösen uns von einseitigen Abhängigkeiten und das dient unser aller Sicherheit.
2: Einige sehen die NATO sogar stärker als je zuvor, unter anderem Generalsekretär Rütte. In Schongau in Oberbayern hat ein 16-Jähriger zwei Schülerinnen am Gymnasium mit einem Messer verletzt. Die Polizei ermittelt auf Hochtouren gegen den kroatischen Tatverdächtigen. Er war früher selbst Schüler an dieser Schule. In der Nacht jetzt haben die Ermittler die Wohnung der Eltern durchsucht, wo der Tatverdächtige lebt. Dabei wurden Handy, Laptop und auch weitere Elektrogeräte ausgewertet. Die Polizei sucht nach Hinweisen auf die Tat, zum Beispiel nach einem möglichen Bekennerschreiben oder auch Ankündigungen in Chats. Das waren die Nachrichten um 3:30.
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2: Nur eine Meldung von der A8 München Richtung Stuttgart. Bei Günzburg steht ein LKW mit einer Panne und es sind Personen auf der Fahrbahn. Allen unterwegs eine gute und sichere Fahrt durch die Nacht.
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1: Also richtig heiß ist heute nicht bei uns. 22 bis 26 Grad Tagestopwerte. Jetzt am Morgen noch ein bisschen Wolken verhangen, später dann aber Sonnenschein. Morgen dann auch. Und wir kriegen 30 Grad in der Spitze.
0: Es ist 4 Uhr. 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
2: Ich bin Yves Simon. Auch in der Nacht laufen die Ermittlungen im oberbayerischen Schongau weiter. Dort hat ein 16-Jähriger zwei Mädchen niedergestochen, beide 13 Jahre alt. Sie schweben zum Glück nicht mehr in Lebensgefahr. Die Ermittler werten jetzt das Handy des mutmaßlichen Amokläufers aus. Joshua Heise berichtet.
3: Der Jugendliche war nach Angaben von Bundesinnenminister Dobrindt ein ehemaliger Schüler des Gymnasiums. Er war demnach mit einer Schusswaffe bewaffnet, doch die versagte nach einem Schuss ins Leere. Daraufhin zückte der Teenager ein Messer und griff die Mädchen an. Sie waren wohl zufällige Opfer. Das Tatmotiv ist noch unklar. Der Tatverdächtige war den Behörden zufolge in psychiatrischer Behandlung. Er sitzt jetzt in Untersuchungshaft.
2: Im Persischen Golf geraten jetzt in der Nacht nach neuen US-Angriffen auf Ziele im Iran auch wieder US-Verbündete unter Beschuss. Kuwait meldet zum Beispiel gerade abgewehrte Raketen- und Drohnenangriffe. Auch in Bahrain heulen wieder die Sirenen. Die Bevölkerung wird dazu aufgerufen, Schutz zu suchen. Beide Staaten beherbergen US-Militärbasen nahe des Iran. Die USA wollen mit ihren Angriffen die iranische Fähigkeit einschränken, den Schiffsverkehr in der Straße von Hormuz zu stören. Bei Volkswagen in Wolfsburg berät heute der Aufsichtsrat über die Sparpläne des Konzerns. Medien berichten ja von bis zu 100.000 gefährdeten Stellen und möglichen Werksschließungen. Offiziell bestätigt ist bisher noch nichts. Nur ein harter Sparkurs soll folgen. Das war aber auch schon länger angekündigt. Betriebsrat und IG Metall leisten Widerstand. Die Gewerkschaft ruft zu einem bundesweiten Protesttag mit Aktionen an allen VW-Standorten und auch am bedrohten Audi-Werk in Neckarsulm auf. Im Bundestag gibt es die Forderung, dass alle Läden in Zukunft auch am Sonntag öffnen dürfen. Da herrscht in Bayern dagegen mal seltene Einigkeit. Die Gewerkschaften, Ministerpräsident Söder und sogar der Handelsverband selbst ist dafür, den Sonntag als Ruhetag beizubehalten. Söder sagt, es bleibt dabei, einkaufen bis 20 Uhr und dann ist Schluss. Und auch der Handelsverband freut sich, dass die Mitarbeiter im Einzelhandel am Wochenende mal einen freien Tag haben. Planbar, mit denen sie etwas mit ihrer Familie machen können. Jetzt ist es fix. Torhüter Alexander Nübel verlässt den FC Bayern endgültig und wechselt fest zu Beşiktaş Istanbul. Der 29-Jährige hat einen Vertrag unterschrieben. Bis 2029 soll der gehen. Medien berichten von bis zu 11,5 Millionen Euro Ablöse inklusive Boni. Nach nur 4 Pflichtspielen in 6 Jahren endet damit Nübels Kapitel in München.
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2: A93 Weiden Richtung Regensburg am Kreuz Oberpfälzer Wald in der Überleitung zur A6 in Fahrt Richtung Nürnberg. Da ist ein LKW in der Kurve umgestürzt. Vorsicht, die Unfallstelle ist noch ungesichert. Und nochmal die A93, aber anderer Abschnitt, Holledau Richtung Regensburg zwischen Abensberg und Hausen. Ein Auto mit Panne. Hier sind auch Personen auf der Fahrbahn unterwegs. Allen unterwegs eine gute und sichere Fahrt.

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1: Also so richtig schwitzen tun wir heute auch nicht. Angenehme 26 Grad in der Spitze. Dazu teilen sich Sonne und Wolken den Himmel. Jetzt am Morgen noch mehr Wolken als Sonne. Und trocken ist es auch. Morgen dann wärmer und sonniger. Der Hochsommer kommt zurück.
2: Es ist 4:30. 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
3: Ich bin Yves Simon. Auch in der Nacht laufen die Ermittlungen im oberbayerischen Schongau weiter. Dort hat ein 16-Jähriger zwei Mädchen niedergestochen, beide 13 Jahre alt. Sie schweben zum Glück nicht mehr in Lebensgefahr. Die Ermittler werten jetzt das Handy des mutmaßlichen Amokläufers aus. Joshua Heise berichtet.
4: Der Jugendliche war nach Angaben von Bundesinnenminister Dobrindt ein ehemaliger Schüler des Gymnasiums. Er war demnach mit einer Schusswaffe bewaffnet, doch die versagte nach einem Schuss ins Leere. Daraufhin zückte der Teenager ein Messer und griff die Mädchen an. Sie waren wohl zufällige Opfer. Das Tatmotiv ist noch unklar. Der Tatverdächtige war den Behörden zufolge in psychiatrischer Behandlung. Er sitzt jetzt in Untersuchungshaft.
3: Im Persischen Golf geraten jetzt in der Nacht nach neuen US-Angriffen auf Ziele im Iran auch wieder US-Verbündete unter Beschuss. Kuwait meldet zum Beispiel gerade abgewehrte Raketen- und Drohnenangriffe. Auch in Bahrain heulen wieder die Sirenen. Die Bevölkerung wird dazu aufgerufen, Schutz zu suchen. Beide Staaten beherbergen US-Militärbasen nahe des Iran. Die USA wollen mit ihren Angriffen die iranische Fähigkeit einschränken, den Schiffsverkehr in der Straße von Hormuz zu stören. Das waren die Nachrichten um 4:30.
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3: A93 Weiden Richtung Regensburg am Kreuz Oberpfälzer Wald in der Überleitung zur A6 in Fahrt Richtung Nürnberg. Da ist ein LKW in der Kurve umgestürzt. Vorsicht, die Unfallstelle ist noch ungesichert. Und nochmal die A93, aber anderer Abschnitt, Holledau Richtung Regensburg zwischen Abensberg und Hausen. Ein Auto mit Panne, hier sind auch Personen auf der Fahrbahn unterwegs. Allen unterwegs eine gute und sichere Fahrt.
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1: Immer wieder staune ich. Ich staune, worüber sich die Leute aufregen. Es ist ein breites Empörungsspektrum, das ich wahrnehme. Allen voran sind es die Politiker, die im Zentrum empörter Aufmerksamkeit stehen, aber auch die Bürokratie, soziale Ungerechtigkeiten und vieles andere mehr. Empörung und Aufregung scheinen in unserer Zeit zuzunehmen. Manchmal halte ich inne und frage mich, wie viel von all diesen Empörungen und Aufregungen mag wohl berechtigt sein? Wie viel davon mag unberechtigt sein? Und wie viele mögen aus ihrem Empörungsmodus überhaupt nicht mehr herauskommen? Der Sinn meines Lebens kann doch nicht darin bestehen, mich über alles und jedes aufzuregen. Mir tun diese Fragen gut, weil sie mich innehalten lassen. Und damit komme ich zu einer inneren Ruhe. In diesem Zusammenhang stieß ich vor einiger Zeit auf folgende bemerkenswerte Spruchweisheit. Sie lautet: Verliere nie die Nerven. Selbst der ehrlichste Finder kann sie dir nicht zurückgeben. Ich wünsche Ihnen einen schönen Tag. Hermann Berger, Krankenhauspfarrer in Straubing.

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1: Also richtig heiß ist es heute nicht bei uns. 22 bis 26 Grad Tagestopwerte. Jetzt am Morgen noch ein bisschen Wolken verhangen, später dann aber Sonnenschein. Morgen dann auch. Und wir kriegen 30 Grad in der Spitze.
0: Es ist 5 Uhr. 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
2: Ich bin Yves Simon. Schönen guten Morgen. Der Bundestag will heute zwei Neuerungen beschließen. Betrifft zum einen Kinder- und Elterngeld. Das soll bald automatisch ausbezahlt werden, ganz ohne Berg an Formularen. In Zukunft reicht es, wenn die Eltern oder auch die Geburtsklinik die Geburt ganz einfach beim Standesamt meldet. Dann geht der Rest von selbst seinen Gang. Außerdem will der Bundestag regeln, wer bei Unfällen mit Leih-E-Scootern haftet. Geplant ist hier, dass vor allem die Vermieter in die Pflicht genommen werden, die ja auch das Geld damit verdienen. Im oberbayerischen Schongau hat ein 16-Jähriger gestern zwei Schülerinnen am Gymnasium mit einem Messer schwer verletzt, beide 13 Jahre alt. Sie schweben aber nicht mehr in Lebensgefahr. Der ehemalige Schüler, der wegen psychischer Probleme in Behandlung ist, soll erst mit einer Schusswaffe gefeuert haben. Die hat dann aber nicht mehr richtig funktioniert. Dann ist er auf ein Messer umgestiegen. Die Polizei ermittelt, ob es eine Beziehung zwischen Täter und Opfern gab. Der Jugendliche lebt bei seinen Eltern und hatte laut Polizei keinen Fluchthintergrund. Er ist kroatischer Staatsbürger. Nach den neuen US-Angriffen auf Ziele im Iran warnen deutsche Außenexperten vor einem langfristigen Konflikt. CDU-Politiker Röttgen spricht in der Augsburger Allgemeinen von anhaltender Unsicherheit im Nahen Osten und das auch mit Folgen für die Wirtschaft. Der Grünen-Politiker Hofreiter erwartet ein Wiederaufflammen des Krieges und dauerhaft hohe Ölpreise. Und wir bleiben bei US-Präsident Trump. Der will jetzt nämlich möglicherweise weitere Truppen aus Europa abziehen. Zumindest hat er das in der Air Force One gesagt, wenn nicht ein Grönland-Deal mit Europa zustande kommt. Trump fordert, dass die zu Dänemark gehörende Insel in Zukunft von den USA kontrolliert wird, um sie vor Russland und China zu schützen, wie Trump meint. Die dänische Regierungschefin Mette Frederiksen weist das aber scharf zurück. Die Fußball-WM geht in die heiße Phase. Mit der Partie Frankreich gegen Marokko startet heute das erste Halbfinale. Anpfiff ist um 22 Uhr deutscher Zeit und für uns berichtet Thomas Thonfeld.
3: 5 Siege, 14-2 Tore. Frankreich ist bis jetzt eindrucksvoll durch diese Weltmeisterschaft marschiert. Beim hitzigen Achtelfinalsieg gegen Deutschland-Bezwinger Paraguay bewies das Team, dass es auch mit unbequemen Gegnern zurechtkommt. Favoriten sind Mbappé und Co. auch gegen Marokko. Aber Achtung, der Halbfinalist der letzten Weltmeisterschaft hat auch bei diesem Turnier seine Stärke bewiesen. Marokko wird ein echter Härtetest für die Franzosen.
2: Genau dasselbe Spiel gab es bei der letzten WM im Halbfinale in Katar. Vielleicht erinnern sich einige von uns. Frankreich hat da gewonnen mit 2-0.
4: Und weiter geht's mit unserem Verkehrsservice. Ihr kommt überall zügig voran, keine größeren Behinderungen. Blitzer habt ihr uns heute Morgen noch keine gemeldet. Wenn ihr irgendwo einen entdeckt, gerne durchklingeln oder eine WhatsApp schicken. Geht beides unter der 0800 14 15 800. Gute Fahrt!
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6: Boah, krasse Nummer in der Flugschule in Argentinien.
7: Was denn?
6: Da ist während einer Flugstunde plötzlich in der Luft die Tür der Cessna aufgegangen und ungünstig der Fluglehrer ist rausgefallen. Die 22-jährige Flugschülerin hat die Maschine dann unter Schock notgelandet.
7: Alter Schwede, das ist ja Horror pur. Stell dir mal vor, das passiert in Deutschland. Da bekommt dann die Flugschülerin wahrscheinlich auch noch ein Verfahren, weil sie ohne gültigen Pilotenschein ein Flugzeug gelandet hat.
6: Nicht witzig, aber wahrscheinlich wäre es genauso.
7: Ja, wir machen weiter mit was Schönem. Musik, die 80er in der Playlist für deinen Sommer mit Bon Jovi.
6: Oder wie wäre es mit Sabrina Carpenter? Los geht's mit dem Sound der 90er und der ist perfekt zum Wachwerden. Prince, the most beautiful girl in the world. Guten Morgen.

0: So klingt der Donnerstag um gleich 16:45. Sabrina Carpenter, Taste. Guten Morgen am 9. Juli.
1: Heute vor 40 Jahren ein schwarzer Tag. Die RAF tötet den Atomphysiker und Siemens-Manager Karl-Heinz Beckurz mit einer Bombe. Auch sein Chauffeur kommt damals in Straßlach bei München ums Leben.
0: Jim Morrison, Frontmann der Doors, der wird heute vor 55 Jahren beerdigt. 6 Tage zuvor ist der Sänger und Songwriter aufgrund von Drogenmissbrauchs in Paris gestorben.
1: Vor 54 Jahren kehrt Paul McCartney zurück auf die Bühne. Nach dem Aus der Beatles startet er mit seiner neuen Band, den Wings, seine Europa-Tournee.
2: Mein Name ist Forrest Gump.
0: Mit Forrest Gump ist er berühmt geworden. Heute wird Schauspieler Tom Hanks 70.
1: Außerdem haben Geburtstag Fitness-Influencerin Pamela Reif, die wird 30, und Ross Anthony, Sänger und Moderator, der wird 52.
0: Für unseren Tageshit, da gehen wir heute 25 Jahre zurück, am 9. Juli 2001 auf Platz 1 der Charts. Christina Aguilera, Lil' Kim und Pink mit Lady Marmalade.

0: Was für ein 80er-Brett. Bon Jovi, Living on a Prayer. Ja, die Nummer, die erlebt gerade ihren zweiten Frühling, läuft als offizieller Stadionsong bei den Spielen der Fußball-Weltmeisterschaft. Und das Ganze, wirklich das ganze Stadion grölt mit.
1: Könnte nicht besser laufen für Bon Jovi. Sänger John Bon Jovi, der kann endlich wieder lachen und vor allem singen. 4 Jahre lang war das nicht mehr möglich. Seine Stimmbänder waren kaputt. Zu viel Party. Zu viel Alkohol, zu viel Sex, Drugs und Rock'n'Roll.
0: Eine Stimmband-OP, die hat es jetzt sprichwörtlich gerichtet. Ein Implantat ist an das kaputte Stimmband genäht worden und jetzt feiert er sein Comeback. Natürlich mit Konzerten. Er spielt unter anderem in New York, Dublin, Edinburgh und London.
1: Tja, nach Deutschland verschlägt sie ihn leider noch nicht. Ja. Aber wenn es soweit ist, dann erfahrt ihr es natürlich bei uns.
0: Na, das wäre noch was so für so ein Konzerthighlight, das ihr euch bei uns wünschen könnt. Klickt mal rein auf maximalradio.de.
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1: Guten Morgen am Donnerstag, es wird 6:30.
2: Wir ziehen uns das nächste News-Update. Matthias hat die Meldung dabei.
1: Vorfreude auf die Urlaubszeit.
2: Mehr dazu gleich.
1: Wir schauen noch schnell aufs Wetter. Was macht der Sommer?
2: Ja, wird schön langsam. Aha, okay. Mit Wolken in den Tag, mit Sonne aus dem Tag. Ab Nachmittag reißt es mehr und mehr auf. 27 Grad bekommen wir.
1: Morgen dann Sommer pur. Sonne und 27 bis 30 Grad.
3: Es ist 5:30. 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
4: mit Matthias Löw. Unsere Kinder sitzen wie auf glühenden Kohlen. Nicht mehr lange, dann gehen endlich die Sommerferien los. Nicht nur die Kids freuen sich auf 6 Wochen frei, auch der Tourismusverband Ostbayern ist schon gespannt auf die Urlaubszeit. Pressesprecherin Ulrike Eberl-Walter sagte uns dazu:
5: Die Sommerferien ist die Zeit, in der wir mit großer Sicherheit gut nachgefragt sind. Das eine sind die geplanten Urlaube, die schon fest vorgebucht sind. Und es kommen immer auch noch viele spontane dazu, die einfach sich ein paar Tage Auszeit nehmen wollen. Natürlich spielt ein bisschen das Wetter eine Rolle, vor allem bei den spontanen Gästen.
4: Trotzdem rechnet der Verband mit einer guten Sommerferienbilanz für den Tourismus bei uns in Niederbayern.
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6: Flammen schlagen aus dem Dachstuhl und dichter Rauch steht über einem Wohnhaus in Böbrach. Die Feuerwehr ist hier gestern Nachmittag im Großeinsatz. Als die Helfer da sind, haben schon alle Bewohner das Haus verlassen. Mit Atemschutz löschen die Feuerwehrler den Brand. Auch wenn sie die Flammen schnell unter Kontrolle haben, der Schaden an dem Haus und den Garagen daneben ist groß. Aus Böbrach, Erich Schemmer.
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7: Monatelang haben sie auf diesen Moment hingearbeitet. Heute bekommen sie endlich das Zeugnis in die Hand. Rund 250 frisch gebackene Fachkräfte aus unserem Bezirk. Sie haben ihre Prüfungen bei der IHK Niederbayern geschafft. Ihren Abschluss feiern sie in Dingolfing. Aus der Niederbayern-Redaktion, Daniel Falkiewicz.
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4: Warum hat er das getan? Das ist die Frage nach dem Amoklauf eines Jugendlichen an einem Gymnasium in Schongau. Hier hat der 16-Jährige 2 Mädchen niedergestochen, nachdem seine Schusswaffe versagt hat. Die beiden 13 Jahre alten Schülerinnen befinden sich nicht mehr in Lebensgefahr. Von dem Täter ist bekannt, dass er wegen seelischer Probleme in psychiatrischer Behandlung war. Es ist ein ehemaliger Schüler des Gymnasiums. Wir sollen Kindergeld und Elterngeld bekommen, ohne einen Berg Formulare ausfüllen zu müssen. Der Bundestag will heute die Neuerungen beschließen. Das heißt, in Zukunft soll es reichen, wenn Eltern oder die Geburtsklinik die Geburt beim Standesamt melden. Heute Abend läuft die erste Viertelfinalpartie der Fußball-Weltmeisterschaft. Frankreich und Marokko spielen um den Einzug ins Halbfinale. Der Gewinner trifft dann auf Spanien oder Belgien. Soweit unser News-Update. Mehr gibt's auf der Website und in der App.
1: Danke, Matthias. Wir schauen fix auf die Straßen. Oh, da ist es ruhig. Ihr kommt gut durch. Blitzer, heute Morgen noch Fehlanzeige. Ihr habt einen für uns, dann klingelt durch oder schickt uns eine WhatsApp ins Studio 0800 14 15 800. Danke und gute Fahrt.
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1: Guten Morgen um 5:45. So, jetzt bringen wir ein bisschen Schwung in die Bude.
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1: Ah, da stelle ich 3 freche Mädels aus New York in den Ring, die so ein bisschen die Vorlage für die deutsche Band Tic-Tac-Toe waren. Um ehrlich zu sein, sollten Pepper waren aber viel.
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1: Unfrecher. Let's talk about sex.
2: Boah, ich weiß nicht.
1: Was?
2: Also mir ist um die Zeit eher nach was Entspannten.
1: Okay.
2: Mhm. Sound aus Deutschland. Cool und tiefenentspannt. Fettes Brot, die waren in den 90ern ganz fame mit Jein.
1: Nein. Ja.
2: Nee. Jein.
1: Ja, habe ich schon verstanden. Trotzdem nicht meins. Wie schaut's bei euch aus? Welche 90er-Hymne darf es sein heute? Fettes Brot oder Salt and Pepper?
2: Jein oder Let's Talk About Sex. Schickt uns eine WhatsApp an die 0800 14 15 800.
1: Oder ihr votet einfach auf unseren Social-Media-Kanälen. Zwei Songs habt ihr wieder Zeit.
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0: schon fast launchig kommt der gute Harry Styles daher. American Girls ist seine aktuelle Single.
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0: Die 90er waren einfach klasse. Kaum ein Jahrzehnt war musikalisch so vielfältig, zeigt auch unser Hit-Duell. Ich schick die Ladies ins Rennen. Let's talk about sex, baby. Salt and Pepper, let's talk about sex.
2: Bist du früh um die Zeit, hm?
0: Kein Kommentar.
2: Ich bin für entspannten Sound um gleich 5:45. Musik aus Deutschland. Fettes Brot mit Jein.
0: Ah, ich weiß nicht. Wir schauen mal in die WhatsApps. Hier, der Jürgen aus Hunderdorf, der schreibt, fettes Brot war mal richtig cool, ganz neuer Sound. Ich finde es immer noch schade, dass die nicht mehr Musik zusammen machen.
2: Ja, das stimmt, Jürgen. Ich habe die auch immer gefeiert. Irene aus Altdorf, scheinbar übrigens auch, die schreibt in Großbuchstaben Jein. Also ganz klares Ja für Jein. Und ein Lachsmiley.
0: Im Voting, da wart ihr euch ganz lange uneinig, aber dann haben sich die drei Jungs gegen die drei Mädels aus New York durchgesetzt. Ihr sagt Jein. Passt auch irgendwie zum Wetter heute. Das konnte sich auch noch nicht so richtig entscheiden.
3: 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Es ist 19.

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0: haben ein Wahnsinnsduett aufgenommen. Sam Fender und Olivia Dean.
1: Rein Me In heißt das Duett und geht so richtig unter die Haut. Zu Recht im Musikmix deines Lebens.
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0: Also die zwei, die sollten definitiv öfter mal was zusammen machen.
1: Stimmt.
0: Olivia Dean und Sam Fender, Rain Me In. Hammer Bonus-Song.
1: Wir schieben gleich die 80er hinterher. Lou Gramm. Frontmann von Foreigner auf Solopfaden. Midnight Blue, gleiche Musikmix deines Lebens. Jetzt wird 6.
0: Wir ziehen uns das nächste News-Update, unter anderem mit dem Thema:
1: Das Wasser wird knapp.
0: Das und mehr gleich. Jetzt noch zum Wetter. Der Sommer schleicht sich langsam an.
1: Ja, mit Wolken geht's rein. Ab Nachmittag reißt's mehr und mehr auf und die Sonne kommt durch. 27 Grad heute so.
0: Morgen dann Sonne pur. Freibadwetter bei 27 bis 30 Grad.
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0: kommt bei uns bald nichts mehr aus dem Hahn. Während der heißen Tage steigt der Wasserverbrauch in Niederbayern um bis zu 30% an. Einige Stadtwerke schlagen darum Alarm und rufen zum Wassersparen auf, wie in Landau. Thomas Merkel, Leiter der Stadtwerke.
1: Wassersparen ist nötig, ja. Wir haben dieses Bewässerungsverbot erlassen, auch wenn die Wasserversorgung und die Löschwasserbereitstellung gesichert sind. Aber die lang anhaltende Trockenheit hat zu Spitzenverbräuchen geführt und da haben wir jetzt das Bewässerungsverbot ausrufen müssen.
0: Generell gilt an heißen Tagen, möglichst nicht das Auto waschen oder nicht den Rasen mit Trinkwasser gießen. Insgesamt ist die Wasserversorgung in Niederbayern aber noch stabil.
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3: Vor gut einem halben Jahr wird eine Frau in Wallersdorf vor den Augen ihrer drei Kinder niedergestochen, stirbt noch vor Ort. Ab heute steht ihr Ehemann in Landshut vor Gericht. Sein Sohn soll das Messer mitgenommen haben, um die Mutter zu schützen. Der Mann nimmt laut Staatsanwaltschaft dem Kind das Messer ab und sticht auf seine Partnerin ein, weil sich die Frau von ihm trennen wollte. Schon Anfang nächster Woche könnte das Urteil fallen. Aus dem Landgericht Landshut, Helen Dorbeer.
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4: Eng wird's auf unseren Straßen, wenn Soldaten darauf marschieren. Wieder einmal rückt die Bundeswehr in der Region zum Üben an. In zwei Wochen geht's für das Bogener Panzerpionierbataillon quer durch den Landkreis. Fast 100 Soldaten sind dann mit über 30 Fahrzeugen unterwegs. Wie immer gilt, bitte von den Truppen fernhalten und keine Munition mitnehmen. Aus dem Landratsamt in Straubing, Michaela Westermeier.
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0: Warum hat er das getan? Das ist die Frage nach dem Amoklauf eines Jugendlichen an einem Gymnasium in Schongau. Hier hat der 16-Jährige zwei Mädchen niedergestochen, nachdem seine Schusswaffe versagt hat. Die beiden 13 Jahre alten Schülerinnen befinden sich nicht mehr in Lebensgefahr. Von dem Täter ist bekannt, dass er wegen seelischer Probleme in psychiatrischer Behandlung war. Es ist ein ehemaliger Schüler des Gymnasiums. Wir sollen Kindergeld und Elterngeld bekommen, ohne einen Berg Formulare ausfüllen zu müssen. Der Bundestag will heute die Neuerungen beschließen. Das heißt, in Zukunft soll es reichen, wenn Eltern oder die Geburtsklinik die Geburt beim Standesamt melden. Heute Abend läuft die erste Viertelfinalpartie der Fußball-Weltmeisterschaft. Frankreich und Marokko spielen um den Einzug ins Halbfinale. Der Gewinner trifft dann auf Spanien oder Belgien. Soweit unser News-Update. Mehr gibt's auf der Website und in der App.
5: Danke dir, Matthias. Jetzt geht's fix auf die Straßen und in den Verkehr. Schaut nämlich gut aus. Ihr kommt überall zügig voran. Ja, wo stehen Sie denn, die Blitzer? Wir haben noch keine, ihr vielleicht? Dann klingelt kurz durch oder schickt uns eine WhatsApp 0800 14 15 800. Kommt gut an.
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7: Guten Morgen am Donnerstag.
5: Guten Morgen.
7: Der Tag, an dem sich der Sommer so schön langsam wieder anschleicht. Die Wolken da draußen, die verziehen sich spätestens am Nachmittag und dann gibt's Sonne.
5: Na, das trifft auch irgendwie auf unsere Hit-Dolmetscherin zu. Um die Zeit, da schleicht sie auch eher ins Studio. Nein, sie schleppt sich ins Studio.
7: Aber dann, gleich bringt uns die Karin den Sommer. Mit Shakira, Waka Waka.
5: Vorher noch die neue von Teddy Swims. To know it all. Und los geht's mit dem Frontmann von Foreigner, Lou Gramm, Midnight Blue. Guten Morgen.
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0: kommt gut um gleich 17:45. Gechillt in den Donnerstag mit Teddy Swims, Mr. Know-It-All.
1: Mrs. Dolmetsching All ist jetzt bei uns. Guten Morgen, Karin.
2: Guten Morgen, ihr zwei. Alles gut bei euch?
1: Ja, logisch. Aber was ist denn bei dir los? Du bist so munter um die Zeit.
0: Hey, da müssen wir uns direkt ein Kreuz im Kalender machen. Also bitte einmal den Sommer übersetzen.
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2: Auf gut Niederbayerisch. Ich sag jetzt ein Wort und ihr wisst sofort, welche Künstlerin ich heute für euch dabei hab. Waka. Also eigentlich muss ich das zweimal sagen. Waka, waka. Na? Ja, freilich. Shakira singt heute für uns und zwar folgendes. Du bist ein guter Soldat. Steh wieder auf und klopf deinen Staub ab. Du stehst an der Front und alle schauen zu. Der Druck ist groß, du spürst ihn. Aber du hast alles in dir. Glaub dran. Wenn's fallst, steh wieder auf. Denn dies ist Afrika. Heute geht's mal nicht um Herzschmerz, sondern um einen musikalischen Tritt in den Hintern. Hinfallen darf man, aber liegen bleiben, gut nicht. Ich mag ja das Gemeinschaftsgefühl, das bei dem Liedl aufkommt. Alle grüllen's mit. Keiner kann einen Text so richtig, aber jeder schreit Waka Waka Und genau so sollte man durchs Leben gehen. Weniger jammern, sondern aufstehen, machen und nicht so rumwursteln. Waka Waka ist also fast schon ein Lebensmotto. Und das grüllen wir jetzt gescheit mit. Hier ist Shakira!

0: Na, und wer von euch hat gerade die Rettungsschwimmer von Malibu am Strand entlang laufen sehen? Jimmy Jamison, I'm Always Here, der Titelsong aus Baywatch.
1: Ja, der wird gerade neu gedreht. Eine Neuauflage der Serie. Im kommenden Jahr läuft die in Amerika an.
0: Ja, gute Nachrichten auch vom Urbademeister aus Baywatch, David Hasselhoff. Der ist gesundheitlich wieder fit. Vor ein paar Monaten, da waren ja mal wieder schockierende Bilder von ihm zu sehen. Ohne Gehhilfe war damals kein Vorwärtskommen.
1: Jetzt hat er sich operieren lassen und erholt sich gerade in Mexiko von den OPs. The Hoff is back.
0: Der Musikmix deines Lebens, der ist auch gleich zurück. Und wie? Mit Kygo und Ava Max in der Playlist für deinen Sommer. Whatever. Gleich bei den Muntermachern.
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0: Guten Morgen am Donnerstag, es wird 6:30.
1: Wir ziehen uns das nächste News-Update. Matthias hat die Meldung dabei.
0: Der Bayerische Städtetag tagt und wählt einen neuen Vorsitzenden.
1: Mehr dazu gleich. Wir checken noch das Wetter.
0: Es wird erstmal noch viele Wolken zum Start, spätestens ab Nachmittag. Da setzt sich dann die Sonne durch, bis zu 27 Grad heute.
1: Morgen dann Freibad und Biergartenwetter vom Feinsten. Sonne pur und bis zu 30 Grad.
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3: Mit Matthias Löw. Landshut ist heute nochmal das Zentrum der Kommunalpolitik. Etwa 400 Bürgermeister aus ganz Bayern sind seit gestern hier auf der Vollversammlung des Bayerischen Städtetags. Straubings Oberbürgermeister Markus Pannermeier wählen die Rathauschefs als ihren Vorsitzenden wieder. Und er sagt uns, welche Themen besonders wichtig sind.
4: Finanzen, Finanzen, Finanzen. Na, natürlich haben wir eine große Zahl von Themen, von der Ganztagsbetreuung über Krankenhausreform und so weiter und so fort. Aber tatsächlich ist es so, dass in diesen Tagen das zentrale Thema, wenn sich die Kommunalpolitik trifft, natürlich die Entwicklung der Kommunalfinanzen ist. Und das wird auch in diesen Tagen so sein.
3: Ein weiterer Schwerpunkt der Tagung, der Einfluss von Social Media auf die kommunale Demokratie.
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5: Happy Meal steht hier bald nicht mehr auf der Speisekarte. Fastfood-Fans in Straubing dürfen mit dieser Nachricht nämlich alles andere als glücklich sein. Der McDonald's macht Ende nächster Woche für Umbauarbeiten zu. 2 bis 3 Monate sollen die dauern, bis die Filiale im Oktober wieder eröffnet, müssen wir für McRib und Nuggets nach Wallersdorf oder Wörth fahren. Aus Straubing, Adrian Heimerl.
2: Neues aus der Region.
6: So richtig beliebt machen sich die Mitglieder des Straubinger Sportausschusses wohl nicht. Denn die Sportvereine müssen ab 2027 wohl mehr bezahlen. Statt einer Jahrespauschale von 50 Euro sollen 3 Euro pro Platzbuchung fällig werden. Im Durchschnitt sind das 72 Euro pro Jahr. Auch die Eintrittspreise im Eisstadion steigen etwas. Kinder zahlen künftig 2,20 Euro, Erwachsene 4,50 Euro. Außerdem kostet der Schülereintritt künftig 2 statt 1,50 Euro. Aus Straubing, Emil Schmidt.
2: Und jetzt maximal informiert über Deutschland und die Welt.
3: Ein Ex-Schüler läuft gestern an einem Gymnasium in Schongau amok. Er sticht auf 2 13 Jahre alte Mädchen ein. Sie sind zum Glück nicht mehr in Lebensgefahr. Nach der Gewalttat geht heute der Unterricht an der Schule weiter. Aber zur Tagesordnung übergehen wollen die Verantwortlichen dort nicht. Kriseninterventionsteams sind da und helfen Schülern und Lehrern. Deutschland rüstet auch bei der Marine auf. Der Haushaltsausschuss des Bundestags hat sein Okay für den Kauf von Fregatten gegeben. Der Preis für die ersten 4 Schiffe über 6 Milliarden Euro. Hitzerekord im vergangenen Juni. Es war der heißeste in Westeuropa seit Beginn der Aufzeichnungen. Im Schnitt lagen die Temperaturen bei fast 21 Grad, mehr als 3 Grad über dem Juni-Mittel der Jahre 91 bis 2020. Soweit unser News-Update. Mehr gibt's auf der Website und in der App.
0: Danke, Matthias. Wir schauen kurz, was auf den Straßen los ist. Nix, keine größeren Behinderungen. Ihr kommt gut durch. Mit uns wisst ihr immer, was blitzt. Die Maximal Radio Blitzer Community. Da steht einer in Straubing und blitzt in der Ittlinger Straße. Weitere Blitzer verratet ihr uns bitte 0800 14 15 800 durchklingeln oder WhatsApp ins Studio. Danke und gute Fahrt.
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0: Ah, Geburtstagsfeiern, die sind ja so ihre Sache. Die können oft mal ganz schön langweilig sein. So aus der Kategorie Anstandsbesuch.
1: Tja, aber die Geburtstagsfeier, auf die wir euch einladen, die wird mega. 35 Jahre Bayernpark. Eine Feier, die sich gewaschen hat. Gleich überraschen wir jemanden von euch.
0: Nach dem Musikmix deines Lebens. Einen richtig coolen 90er haben wir da gleich am Start. Aerosmith, McCrion und davor noch Ray.
1: Los geht's mit den 80ern. Raus aus den Federn und rein in den Donnerstag mit Billy Ocean. Get out of my dreams. Guten Morgen.
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0: Mit Ray geht's rein in den Donnerstag. Schönen guten Morgen.
1: Gleich 6:45. Na, noch nicht so ganz wach. Hm? Das ändern wir jetzt mal ganz schnell. Ich sag nur Party.
0: Yeah.
1: Hab's doch gewusst, so schnell geht's.
0: Ja, der Bayernpark, der feiert heuer sein 35-jähriges Jubiläum und das macht er zusammen mit uns. Nein, noch besser, zusammen mit euch.
1: Am 1. August, das ist ein Samstag, laden wir einen ganzen Bus voll. Der bringt euch in den Bayernpark und dort könnt ihr euch so richtig austoben.
0: Ja, und wie es sich für so eine richtige Geburtstagsparty gehört, Essen und Trinken gibt's auch. Der Bayernpark hat dann extra lange auf und nachts bringen wir euch dann wieder zurück mit dem Bus.
1: Mario aus Vilsbiburg, der hat sich auf unserer Homepage Maximal Radio beworben. Mario, warum würdest du denn gerne mit uns Party machen?
2: Weil ich erstmal aktiver Maximalradiohörer bin, beste Musik und geilsten Moderatoren. Und da wir immer Fans auch vom Bayernpark sind, weil da immer Stimmung herrscht und dann auch in einer lustigen Gemeinde da ein bisschen Action haben, das hat uns ein bisschen inspiriert und mit dem Partybus so ein bisschen da hinkommen, laut singen und dann die ganzen Attraktionen dann nochmal durchnehmen.
1: Nein, wir haben das nicht vorher ausgemacht, dass du das sagen sollst. Ja, das ist jetzt ganz freiwillig gekommen. Vielen Dank, Mario.
2: Bitte, bitte.
1: Also, jetzt können wir aber gar nicht anders, als zu sagen, du bist dabei.
2: Yay, das ist geil. Danke, da freue ich mich aber echt richtig. Das ist richtig toll und das werde ich mal heute weiter sagen und dann trinken wir drauf. Also, vielen, vielen lieben Dank euch.
0: Gerne, herzlichen Glückwunsch. 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
1: Ein Newcomer im Bonussong, Conor Skinner. Der britische Singer-Songwriter ist mit seinen Songs bei Social Media viral gegangen.
2: Tja, und zack hat ihn Universal Music unter Vertrag genommen. Das hier ist seine aktuelle Single, Find You, ganz neu im Musikmix deines Lebens.

0: 20 Jahre jung und eine Stimme wie 30 Jahre Kneipenerfahrung. Conor Skinner im Musikmix deines Lebens. Ganz neu.
1: Um Schnaps geht's bei uns auch gleich. Und wie uns die Regierung dazu erziehen will, weniger zu trinken. Also funktioniert bei echten Rockern eher so halb. Bon Jovi gleich im Musikmix deines Lebens. Runaway.
0: Es wird 7, unser News-Update für euch mit der Meldung.
1: Vorfreude auf die Urlaubszeit. Das und mehr gleich von Matthias Löw.
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1: Jetzt noch der Blick aufs Wetter.
0: Es wird. Erst noch ziemlich viele Wolken, spätestens ab Nachmittag hat die Sonne gewonnen. Wir bekommen bis zu 27 Grad.
1: Morgen dann Hochsommer in Niederbayern, 27 bis 30 Grad und Sonne pur.
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6: Mit Matthias Löw. Unsere Kinder sitzen wie auf glühenden Kohlen. Nicht mehr lange, dann gehen endlich die Sommerferien los. Nicht nur die Kids freuen sich auf 6 Wochen frei. Auch der Tourismusverband Ostbayern ist schon gespannt auf die Urlaubszeit. Pressesprecherin Ulrike Eberl-Walter sagte uns dazu.
7: Die Sommerferien ist die Zeit, in der wir mit großer Sicherheit gut nachgefragt sind. Das eine sind die

0: geplanten Urlaube, die schon fest vorgebucht sind. Und es kommen immer auch noch viele Spontane dazu, die einfach sich ein paar Tage Auszeit nehmen wollen. Natürlich spielt ein bisschen das Wetter eine Rolle, vor allem bei den spontanen Gästen.
1: Trotzdem rechnet der Verband mit einer guten Sommerferienbilanz für den Tourismus bei uns in Niederbayern.
2: Der Blick in die Regionen mit unseren Niederbayern-Reportern. 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
3: Ein altes Wegkreuz erzählt in Münchshöfen jetzt wieder Geschichte. Pünktlich zum 150-jährigen Jubiläum der Feuerwehr wird das restaurierte Denkmal feierlich eingeweiht. Es ist Teil der Dorferneuerung hier in Oberschneiding. Dabei werden historische Bauwerke erhalten und das Ortsbild verschönert. Als nächstes stehen weitere Projekte im Hauptort auf dem Programm. Aus Oberschneiding, Michaela Gröber.
2: Neues aus der Region.
4: Monatelang haben sie auf diesen Moment hingearbeitet. Heute bekommen sie endlich das Zeugnis in die Hand. Rund 250 frisch gebackene Fachkräfte aus unserem Bezirk. Sie haben ihre Prüfungen bei der IHK Niederbayern geschafft. Ihren Abschluss feiern sie in Dingolfing. Aus der Niederbayern-Redaktion, Daniel Falkiewicz.
5: Und jetzt maximal informiert über Deutschland und die Welt.
1: Ein Ex-Schüler läuft gestern an einem Gymnasium in Schongau amok. Er sticht auf zwei 13 Jahre alte Mädchen ein. Sie sind zum Glück nicht mehr in Lebensgefahr. Nach der Gewalttat geht heute der Unterricht an der Schule weiter. Aber zur Tagesordnung übergehen wollen die Verantwortlichen dort nicht. Kriseninterventionsteams sind da und helfen Schülern und Lehrern. Deutschland rüstet auch bei der Marine auf. Der Haushaltsausschuss des Bundestags hat sein Okay für den Kauf von Fregatten gegeben. Der Preis für die ersten vier Schiffe über 6 Milliarden Euro. Hitzerekord im vergangenen Juni. Es war der heißeste in Westeuropa seit Beginn der Aufzeichnungen. Im Schnitt lagen die Temperaturen bei fast 21 Grad, mehr als 3 Grad über dem Juni-Mittel der Jahre 91 bis 2020. Soweit unser News-Update. Mehr gibt's auf der Website und in der App.
6: Und weiter geht's mit unserem Verkehrsservice. Ihr kommt überall zügig voran, keine größeren Behinderungen. Mit der Maximalradio Blitzer Community wisst ihr immer, wo es blitzt? In Straubing, in der Idlinger Straße. Wenn ihr noch irgendwo einen entdeckt, dann klingelt kurz durch oder schickt uns eine WhatsApp 0800 14 15 800. Eure Blitzer direkt zu uns ins Studio.
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9: Wir müssen vom Schnaps gerettet werden.
10: Unbedingt.
9: Sagt die Bundesregierung. Und was hilft da? Teurer machen.
10: Wie klar.
9: 20% mehr Steuern. Nicht wegen des Geldes natürlich.
10: Nein.
9: Nur um uns vorm Kauf zu bewahren.
10: Ist klar. Also wenn sich mit Kippen richtig Kohle scheffeln lässt, dann auch sicherlich mit Alkohol. Naja, das ist natürlich das offizielle Wording, nicht der Gesundheitsschutz. Der wird vorgeschoben. Wir sprechen gleich drüber und sind auf eure Meinung gespannt. Meldet euch gerne 0800 14 15 800.
9: Wir holen uns jetzt einen Kaffee und natürlich ohne Grappa oder Amaretto.
10: Super schöne 90er, Skunk and Nancy mit Head and Listen. Oder wie wär's mit der neuen von Loy? Schönen guten Morgen.

0: Mit der neuen von Loy geht's in den Donnerstag. Red Eyes, guten
1: Rote
0: Morgen.
1: Rote Augen vom Weinen bei Loy. Aber oft ist ja auch was anderes schuld.
0: Ja, so ganz spontan fallen mir da Müdigkeit und vielleicht Überanstrengung ein.
1: Nee, das meine ich jetzt gerade nicht. Ein Grund ist ja häufig auch, dass wir zu tief ins Glas geschaut haben.
0: Ja, das werden wir uns wahrscheinlich bald zweimal überlegen. Die Regierung will nämlich ab Januar die Steuer für Schnaps und andere Spirituosen anheben um unglaubliche, Achtung, 20%.
1: Ach komm, jetzt hör auf.
0: Ja.
1: Schon wieder eine Erhöhung?
0: Ja, rund eine halbe Milliarde Euro soll damit mehr in die Staatskassen kommen. Unsere Wirte, die sind natürlich alles andere als begeistert.
1: Das glaube ich gerne. Rosemarie Wenzel ist niederbayerische Bezirksvorsitzende des Deutschen Hotel- und Gaststättenverbands. Guten Morgen, Rosemarie. Was hältst du denn von der Erhöhung?
2: Also erstens lehnen wir generell jegliche Steuererhöhungen ab. Und das, was jetzt da als Gesundheitspolitik verkaufen, das ist einfach ein Griff in die Kasse. Und diese Konsumsteuern, da werden alle bestraft. Die verantwortungsvollen Gäste, aber genauso die, die es übertreiben und über die Stränge schlagen.
0: Ja, es ist wie immer. Hauptsache, der Staat kassiert noch mehr ab.
1: Was meint denn ihr? Haltet ihr die Steuererhöhung für sinnvoll? Die Frage ist doof. Welche Steuererhöhung hält man für sinnvoll?
0: Nochmal, komm, versuch's nochmal.
1: Macht diese Steuererhöhung in euren Augen Sinn oder ist es doch wieder einfach nur Abzocke pur? Eure Meinung ist gefragt. Schickt uns eine WhatsApp an die 0800 14 15 800.
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1: Die 90er gehen immer im Musikmix deines Lebens. Kanken Nancy. Hedonism.
2: Schnapsidee der Bundesregierung, 20% mehr Steuern. Der Alf, der hat uns eine WhatsApp geschickt und schreibt.
1: Ja, ist klar. Die höheren Steuern natürlich nur, um uns vorm Alkohol zu schützen.
2: Ja, ich glaube.
1: Glauben die echt, die können uns den Rest lassen wir? Es geht doch immer nur ums Geld.
2: Was meint ihr? Geht's wirklich um den Gesundheitsschutz oder darum, die leeren Kassen vom Pleitestaat zu füllen? Eure Meinung gerne weiter per WhatsApp an die 0800 14 15 800.
1: In ein paar Minuten wird's 7:30, dann gibt's wieder ein News Update. Vorher noch die Nummer.
2: Laurel im Musikmix deines Lebens mit Habit.
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2: Guten Morgen am Donnerstag, der 9. Juli heute.
3: Gleich wird's 7:30, Zeit für ein News-Update. Da haben wir das Thema zum Beispiel. Das Wasser wird knapp.
2: Die ausführlichen Infos hat Matthias Löw aus unserer Nachrichtenredaktion für uns.
4: Auf ins Aquatherm Straubing. Da gibt's Badespaß bei jedem Wetter. Denn im Sommer sind Freibad und Hallenbad geöffnet. Ganz bequem zubuchen und beides genießen.
3: Wir schauen noch schnell aufs Wetter. Was macht der Sommer?
2: Ja, wird schön langsam.
3: Wird Zeit.
2: Mit Wolken in den Tag, mit Sonne aus dem Tag. Ab Nachmittag reißt's mehr und mehr auf. 27 Grad bekommen wir.
3: Morgen dann Sommer pur. Sonne und 27 bis 30 Grad.
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6: Mit Matthias Löw. Kommt bei uns bald nichts mehr aus dem Hahn? Während der heißen Tage steigt der Wasserverbrauch in Niederbayern um bis zu 30% an. Einige Stadtwerke schlagen darum Alarm und rufen zum Wassersparen auf, wie in Landau. Thomas Merkel, Leiter der Stadtwerke.
7: Wassersparen ist nötig, ja. Wir haben dieses Bewässerungsverbot erlassen, auch wenn die Wasserversorgung und die Löschwasserbereitstellung gesichert sind. Aber die lang anhaltende Trockenheit hat zu Spitzenverbräuchen geführt und da haben wir jetzt das Bewässerungsverbot ausrufen müssen.
6: Generell gilt an heißen Tagen möglichst nicht das Auto waschen oder nicht den Rasen mit Trinkwasser gießen. Insgesamt ist die Wasserversorgung in Niederbayern aber noch stabil.
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8: Flammen schlagen aus dem Dachstuhl und dichter Rauch steht über einem Wohnhaus in Böbrach. Die Feuerwehr ist hier gestern Nachmittag im Großeinsatz. Als die Helfer da sind, haben schon alle Bewohner das Haus verlassen. Mit Atemschutz löschen die Feuerwehrler den Brand. Auch wenn sie die Flammen schnell unter Kontrolle haben, der Schaden an dem Haus und den Garagen daneben ist groß. Aus Böbrach, Erich Schemmer.
5: Neues aus der Region.
9: Hat Niederbayern ein Schlangenproblem? Vor kurzem kommt ein Junge nach einem Kreuzotterbiss ins Krankenhaus. Aus München wird das Gegengift eingeflogen. Das Kind ist gerettet. Wie verbreitet die Tiere in der Region sind, weiß Paul Hien, Reptilienexperte aus Straubing.
10: Naja, die sind natürlich wie alle anderen Reptilien und Amphibien die letzten Jahrzehnte extrem eingebrochen. Also zum Teil Einbrüche von 70%, 80%, 90% der Populationen. Kreuzotter gibt es wirklich nur noch an wenigen Stellen. In Niederbayern ist es eigentlich nur noch hinten an der tschechischen Grenze und ganz punktuell noch wenige, die alle am Verschwinden sind, so vorgelagerte Populationen.
9: Die Chance, von einer Kreuzotter gebissen zu werden, ist also ziemlich gering. Aus der Niederbayern-Redaktion Tim Neumann.
5: Und jetzt maximal informiert über Deutschland und die Welt.
6: Eltern sollen weniger Stress haben, das will die Bundesregierung. Bald sollen das Kinder- und Elterngeld ohne Antrag ausbezahlt werden, das will der Bundestag heute beschließen. Pünktlich zum Start der bayerischen Sommerferien gibt's wieder eine Straßenblockade. Nichts geht mehr am 1. August in Tirol. Wegen einer Demo ist die B179 Fernpassstraße komplett dicht. Darum bitten die Behörden in Tirol, die Fernpassroute an diesem Samstag den ganzen Tag zu meiden. Was für ein Hammerabend. Die Toten Hosen spielen gestern ihr erstes von zwei Abschiedskonzerten in München. Heute steigt Konzert Nummer 2 im Olympiapark. Auch das ist ausverkauft. Aber kostenlos zuhören geht natürlich vom Olympiaberg. Soweit unser News-Update. Mehr gibt's auf der Website und in der App.
3: Danke dir, Matthias. Jetzt geht's fix auf die Straßen und in den Verkehr. Ja, wir kennen's ja, der übliche Berufsverkehr. An den bekannten Kreuzungen und Ampeln dauert's etwas länger. Alles in allem geht's gut voran. In Straubing wird geblitzt und zwar in der Idlinger Straße. Ihr habt auch irgendwo einen entdeckt? Dann klingelt einfach durch. Die Maximal Radio Blitzer Community 0800 14 15 800. Danke und gute Fahrt.
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3: Guten Morgen am Donnerstag. Wir steuern wieder auf Badewetter zu. Ab Nachmittag, da reißt's auf. Übers ganze Wochenende dann Sonne pur.
2: Eine große Bitte an alle Eltern. Wenn die Kids im Wasser sind, dann Handy weglegen und die Augen auf die Kids. Ist ja selbstverständlich, werdet ihr jetzt sagen. Nein, leider nicht immer. Wir sprechen gleich mit der DLRG drüber.
3: Vorher starten wir noch die Playlist für deinen Sommer. Die 80er mit Mr. Mr.
2: Und Mal Smith singt Nice to meet you. 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
3: tonight. 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Schönen guten Morgen.

0: Nice to meet you, Mal Smith bei den Muntermachern. Es ist Donnerstag, morgen geht's ins Wochenende. Bomben-Sommerwetter steht an, Freibad und Badesee, auch ein Traum.
1: Vorsicht, damit der Badetraum nicht zum Albtraum wird.
0: Oh ja.
1: Auch wenn wir es oft gar nicht bewusst machen. Die Kids sind im Wasser, das Handy piept und wir schauen schnell drauf. Und im schlimmsten Fall sind das dann genau die entscheidenden Sekunden und es passiert ein Badeunfall.
0: Guten Morgen, Andreas Rösch, Pressesprecher bei der DLRG Bayern. Also ich könnte mir vorstellen, da kommt dann das Argument, warum bitte gibt es denn auch einen Bademeister?
2: Die Eltern sind die Aufsichtspflichtigen, der Bademeister ist für alle da, der kann das aber nicht übernehmen. Das ist absolut utopisch und an vielen Seen und so weiter gibt es auch ja gar keinen Bademeister. Von dem her, die Eltern müssen wissen, dass sie die einzige Sicherheit für das Kind sind.
1: Ja, das ist wohl wahr. Und Sie haben jetzt, wo es wieder in die Freibäder geht, noch einen Appell an uns alle.
2: Ob im See oder im Schwimmbad, die Eltern sind die Aufsicht für ihr Kind. Das kann niemand anderes leisten. Und jede kleinste Ablenkung, und bei dem Handy geht es eben so schnell, kann im Zweifel das Leben des Kindes kosten.
0: Und das will niemand von uns. Ab heute Nachmittag ist wieder Badewetter angesagt. Die Sonne kommt raus, das Freibad ruft. Genießt es.
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0: Klingt nach einem Aperol-Spritz in der Sonne. Kygo in der Playlist für deinen Sommer. Save my love.
1: Na, die hier, die klingen eher nach einem Jackie Cola in der Sonne. AC/DC. You shook me all night long. Gleich. Jetzt wird's 8.
0: Wir ziehen uns das nächste News-Update. Unter anderem mit dem Thema:
1: Der Badische Städtetag tagt und wählt einen neuen Vorsitzenden.
0: Das und mehr gleich. Jetzt noch zum Wetter. Der Sommer schleicht sich langsam an.
1: Ja, mit Wolken geht's rein. Ab Nachmittag, da reißt's mehr und mehr auf und die Sonne kommt durch. 27 Grad heute.
0: Morgen dann Sonne pur. Freibadwetter bei 27 bis 30 Grad.
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6: mit Matthias Löw. Landshut ist heute nochmal das Zentrum der Kommunalpolitik. Etwa 400 Bürgermeister.

0: Gäste aus ganz Bayern sind seit gestern hier auf der Vollversammlung des Bayerischen Städtetags. Straubings Oberbürgermeister Markus Pannermeier wählen die Rathauschefs als ihren Vorsitzenden wieder. Und er sagt uns, welche Themen besonders wichtig sind.
1: Finanzen, Finanzen, Finanzen. Na, natürlich haben wir eine große Zahl von Themen, von der Ganztagsbetreuung über Krankenhausreform und so weiter und so fort. Aber tatsächlich ist es so, dass in diesen Tagen das zentrale Thema, wenn sich die Kommunalpolitik trifft, natürlich die Entwicklung der Kommunalfinanzen ist. Und das wird auch in diesen Tagen so sein.
0: Ein weiterer Schwerpunkt der Tagung, der Einfluss von Social Media auf die kommunale Demokratie.
2: Der Blick in die Regionen mit unseren Niederbayern-Reportern. Neues aus dem Landgericht.
3: Vor gut einem halben Jahr wird eine Frau in Wallersdorf vor den Augen ihrer drei Kinder niedergestochen, stirbt noch vor Ort. Ab heute steht ihr Ehemann in Landshut vor Gericht. Sein Sohn soll das Messer mitgenommen haben, um die Mutter zu schützen. Der Mann nimmt laut Staatsanwaltschaft dem Kind das Messer ab und sticht auf seine Partnerin ein, weil sich die Frau von ihm trennen wollte. Schon Anfang nächster Woche könnte das Urteil fallen. Aus dem Landgericht Landshut, Helen Dorbeer.
2: Stadt Straubing, aktuell.
4: Happy Meal steht hier bald nicht mehr auf der Speisekarte. Fastfood-Fans in Straubing dürfen mit dieser Nachricht nämlich alles andere als glücklich sein. Der McDonald's macht Ende nächster Woche für Umbauarbeiten zu. 2 bis 3 Monate sollen die dauern. Bis die Filiale im Oktober wieder eröffnet, müssen wir für McRib und Nuggets nach Wallersdorf oder Wörth fahren. Aus Straubing, Adrian Heimerl.
2: Und jetzt maximal informiert über Deutschland und die Welt.
0: Eltern sollen weniger Stress haben, das will die Bundesregierung. Bald sollen das Kinder- und Elterngeld ohne Antrag ausbezahlt werden, das will der Bundestag heute beschließen. Pünktlich zum Start der bayerischen Sommerferien gibt's wieder eine Straßenblockade. Nichts geht mehr am 1. August in Tirol. Wegen einer Demo ist die B179 Fernpassstraße komplett dicht. Darum bitten die Behörden in Tirol, die Fernpassroute an diesem Samstag den ganzen Tag zu meiden. Was für ein Hammerabend. Die Toten Hosen spielen gestern ihr erstes von 2 Abschiedskonzerten in München. Heute steigt Konzert Nummer 2 im Olympiapark. Auch das ist ausverkauft. Aber kostenlos zuhören geht natürlich vom Olympiaberg. Soweit unser News-Update. Mehr gibt's auf der Website und in der App.
5: Danke, Matthias. Wir schauen kurz, was auf den Straßen los ist. Der übliche Berufsverkehr, der schlängelt sich dadurch. An den bekannten Stellen, da dauert's etwas länger. Ihr kommt aber ziemlich gut durch. Mit uns wisst ihr immer, was blitzt. Die Maxima Radio Blitzer Community. Da steht einer in Straubing und blitzt in der Ittlinger Straße. Weitere Blitzer verratet ihr uns bitte 0800 14 15 800 durchklingeln oder WhatsApp ins Studio. Danke und gute Fahrt.
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5: Kurz nach 8 am Donnerstag und es hat Gong gemacht.
7: Die schönste Zeit des Schuljahres. Notenschluss, Bücher abgeben, Sportfest, Wandertor.
5: Na, der Countdown Richtung Ferien läuft. Morgen in 3 Wochen letzter Schultag vor den Sommerferien und dann 6 Wochen lang nichts tun.
7: Unsere Erklärzwergerl. Die arbeiten durch.
5: Sowieso.
7: Gleich erklären sie uns wieder die Welt. Vorher starten wir noch die Playlist für deinen Sommer. Die 90er mit den Goo Goo Dolls.
5: Na, oder wie wär's mit der aktuellen von J-Lo und David Guetta? Save Me Tonight. Jetzt wird's aber erstmal kultig, weil AC/DC geht einfach immer. Powerstart in den Donnerstag. You shook me all night long. Guten Morgen zusammen.
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0: Schönen guten Morgen bei den Muntermachern. Gleich wird's 7:45.
1: Ja, in den Schulen herrscht ein paar Wochen vor den Sommerferien helle Aufregung. Wo soll's am Wandertag hingehen?
0: Hey, das ist eine elementare Frage, um nicht zu sagen, die wichtigste Frage des Schuljahres.
1: Und du warst immer ganz vorne dabei, was die Mitarbeit angeht, oder?
0: Ja, logisch. Hauptsache keine Kloster besichtigen oder irgendeinen Stadtrundgang.
1: War klar. Also ich entdecke immer mehr Parallelen zwischen dir und unseren Erklärzwergen. Hauptsache geschafft.
0: Hallo?
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0: Mitten im Salzburger Land.
1: Badespaß, Wellness und ganz viel Entspannung für die Familie. Dazu zwei Übernachtungen. Kein Wunder, dass viele von euch mit dabei sein wollen.
0: Das ist echt der Wahnsinn. Ihr überschüttet uns mit Sprachnachrichten. Eine nach der anderen kommt rein. So wie die vom Franz aus Igging. Der hat sich auch gemeldet. Der hat sich sogar ein Gedicht überlegt.
2: Ich war einmal ein kleiner Bub. Da wollte ich schon nach Kesselgrub. Welches liegt im schönen Salzburger Land? Dafür haben wir daheim auch das passend Gewand. Jeder in der Familie will sich verwöhnen lassen, ein großes Stück. Doch dafür braucht es jetzt erst einmal Glück.
1: Franz, in unserem Lostopf bist du auf alle Fälle schon mal drin. Ob's für den Gewinn reicht, wird sich zeigen.
0: Na, morgen früh die große Entscheidung. Seid dabei, wenn wir den Gewinner ziehen.
1: Jetzt könnt ihr aber noch mitmachen. Schickt uns eine WhatsApp an die 0800 14 15 800 und sagt uns, warum genau ihr eine Auszeit braucht. Alle weiteren Infos gibt's auf maximalradio.de.
0: Eine schöne musikalische Auszeit gönnen wir uns gleich. Mit den Goo Goo Dolls. Iris, noch vor unseren News um halb.
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1: Guten Morgen am Donnerstag. Es wird 8:30.
2: Wir ziehen uns das nächste News-Update. Matthias hat die Meldung dabei.
1: Vorfreude auf die Urlaubszeit.
2: Mehr dazu gleich. Wir checken noch das Wetter.
1: Na, es wird erstmal noch Wolken zum Start. Spätestens ab Nachmittag, da setzt sich die Sonne durch. Bei 27 Grad wird's ganz angenehm.
2: Morgen dann Freibad und Sonne pur und bis zu 30 Grad.
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4: Mit Matthias Löw. Unsere Kinder sitzen wie auf glühenden Kohlen. Nicht mehr lange, dann gehen endlich die Sommerferien los. Nicht nur die Kids freuen sich auf 6 Wochen frei, auch der Tourismusverband Ostbayern ist schon gespannt auf die Urlaubszeit. Pressesprecherin Ulrike Eberl-Walter sagte uns dazu:
5: Die Sommerferien ist die Zeit, in der wir mit großer Sicherheit gut nachgefragt sind. Das eine sind die geplanten Urlaube, die schon fest vorgebucht sind. Und es kommen immer auch noch viele Spontane dazu, die einfach sich ein paar Tage Auszeit nehmen wollen. Natürlich spielt ein bisschen das Wetter eine Rolle, vor allem bei den spontanen Gästen.
4: Trotzdem rechnet der Verband mit einer guten Sommerferienbilanz für den Tourismus bei uns in Niederbayern.
3: Der Blick in die Regionen mit unseren Niederbayern-Reportern. 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
6: Eng wird's auf unseren Straßen, wenn Soldaten darauf marschieren. Wieder einmal rückt die Bundeswehr in der Region zum Üben an. In 2 Wochen geht's für das Bogener Panzerpionierbataillon quer durch den Landkreis. Fast 100 Soldaten sind dann mit über 30 Fahrzeugen unterwegs. Wie immer gilt, bitte von den Truppen fernhalten und keine Munition mitnehmen. Aus dem Landratsamt in Straubing, Michaela Westermeier.
3: Neues aus der Region.
7: So richtig beliebt machen sich die Mitglieder des Straubinger Sportausschusses wohl nicht. Denn die Sportvereine müssen ab 2027 wohl mehr bezahlen. Statt einer Jahrespauschale von 50 Euro sollen 3 Euro pro Platzbuchung fällig werden. Im Durchschnitt sind das 72 Euro pro Jahr. Auch die Eintrittspreise im Eisstadion steigen etwas. Kinder zahlen künftig 2,20 Euro, Erwachsene 4,50 Euro. Außerdem kostet der Schülereintritt künftig 2 statt 1,50 Euro. Aus Straubing, Emil Schmidt.
3: Und jetzt maximal informiert über Deutschland und die Welt.
4: Nach der Bluttat von Schongau kündigt Innenminister Herrmann eine umfassende Aufklärung an. Der 16 Jahre alte Täter ist ein Ex-Schüler und war schon in psychiatrischer Behandlung, sagt der Minister. Im vergangenen Jahr hat es an der Schule schon einmal eine Amokdrohung gegeben. Ein Zusammenhang wird geprüft. Die beiden verletzten Mädchen sind außer Lebensgefahr. Das US-Militär greift weiter Ziele im Iran an. Auch ein Flughafen ist darunter. US-Präsident Trump droht mit noch stärkeren Angriffen. Gleichzeitig sagt er, dass der Iran weiter verhandeln will. Unser Bundeskanzler ist jetzt Waffenbesitzer. Zum Ende des NATO-Gipfels in Ankara bekommt auch Friedrich Merz ein ungewöhnliches Abschiedsgeschenk.

0: Der türkische Präsident überreicht ihm und den anderen Staatschefs einen Revolver mit Gravur und Munition. Soweit unser News-Update. Mehr gibt's auf der Website und in der App.
1: Danke, Matthias. Wir schauen fix auf die Straßen und da ist es ruhig. Ihr kommt gut durch. In Straubing wird geblitzt und zwar in der Idlinger Straße. Ihr habt auch irgendwo einen entdeckt? Dann klingelt einfach durch. Die Maxima Radio Blitzer Community 0800 14 15 800. Danke und gute Fahrt.
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4: Und?
1: Was und?
4: Ja, hast du den gestrigen Tag überlebt?
1: Ach so, du meinst wegen der Spielpause bei der Weltmeisterschaft?
4: Ja.
1: Ja, gerade so. Heute geht's ja Gott sei Dank weiter. Im ersten Viertelfinale muss einer der Favoriten ran.
4: Na, gleich mehr dazu in unserem WM-Studio. Vorher noch Musik. Die neue von One Republic.
1: Need Your Love. Und es geht in die 80er mit Phil Collins.
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0: Schönen guten Morgen bei den Muntermachern. Gleich wird's 8:45. Ach, heute endlich wieder Fußball. Der Tag in Zug, der war echt hart.
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2: Also bei dieser WM, da wundern wir uns jetzt eigentlich über gar nichts mehr, oder?
0: Stimmt.
2: Spielentscheidungen werden von Politikern verändert, Favoriten scheiden aus, Underdogs kommen weiter. Na,
0: wir haben aber auch ganz großartige Bilder gesehen. Fans, die ganze Plätze lahmlegen, Public Viewing in Dimensionen, die sich kein Mensch vorstellen kann und Fußballstadien, die uns echt staunen lassen.
2: Neu auch die Trinkpause, die die Spieler offiziell vor der Hitze schützen soll und die auch durchgezogen wird, wenn es wie aus Eimern schüttet.
0: Na, wenn halt schon so viele Kunden Werbespots gebucht haben. Heute geht's also endlich weiter. Wir freuen uns über das erste Viertelfinale in Boston. Frankreich gegen Marokko. Und das haben sich die Dorfbuben der Spielvereinigung Hankofen-Heiling mal genauer für uns angeschaut.
3: Servus, hier ist der Daniel Zommerer, Stürmer von der Spielvereinigung Hankofen. Heute reden wir mal über das vermeintlich spannendste Viertelfinale dieser WM. Ich glaube, viele von euch könnten sich noch an das Halbfinale 2022 erinnern. Damals hat sich Frankreich souverän mit 2:0 durchgesetzt. Ich glaube, für Marokko wäre es jetzt der perfekte Zeitpunkt auf die Revanche. Wobei natürlich Frankreich mit Spielern wie Kylian Mbappé, Ousmane Dembélé, Michael Olise wieder zu den Top-Favoriten auf den Titel gehört. Marokko dagegen bereits schon mehrfach bewiesen, dass sie große Nationen ärgern können. Marokko ist eine sehr, sehr eingespielte und defensiv wirklich starke Mannschaft. Ich glaube, Frankreich geht als Favorit ins Spiel, aber Marokko wird es ihnen alles aber nicht leicht machen. Mit der kompakten Spielweise und schnellen Umschaltmomenten. Ich glaube, da können wir uns alle zusammen auf ein sehr, sehr gutes Fußballspiel freuen. Auf ein hoffentlich spannendes Fußballspiel freuen. Und dann wünsche ich euch viel Spaß beim Spielschauen und hoffe mal, dass wir ein spannendes Fußballspiel erleben. Bis dann, servus.
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1: Michael Schulte haut gerade eine Single nach der anderen raus. Seine neueste Nummer? Lovesick. Tja, jetzt könnten wir meinen, es geht um Liebeskummer.
2: Tut's aber nicht. Es geht um das euphorische Gefühl, das wir haben, wenn wir unsterblich verliebt sind. Fast so ein bisschen wie Drogenrausch. Michael Schulte mit Lovesick.

0: Ein klassischer Michael Schulte. Lovesick. Ganz neu und natürlich gleich im Bonussong der Stunde.
1: Neu geht's gleich weiter. Nate Ray Dalton. Blood Running.
0: Es wird 9, unser News-Update für euch mit der Meldung.
1: Das Wasser wird knapp. Das und mehr gleich von Matthias Löw. Jetzt noch der Blick aufs Wetter.
0: Es wird.
1: Ja.
0: Erst noch ziemlich viele Wolken, spätestens ab Nachmittag hat die Sonne gewonnen. Wir bekommen bis zu 27 Grad.
1: Morgen dann Hochsommer in Niederbayern, 27 bis 30 Grad und Sonne pur.
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3: Mit Matthias Löw. Kommt bei uns bald nichts mehr aus dem Hahn? Während der heißen Tage steigt der Wasserverbrauch in Niederbayern um bis zu 30% an. Einige Stadtwerke schlagen darum Alarm und rufen zum Wassersparen auf, wie in Landau. Thomas Merkel, Leiter der Stadtwerke.
4: Wassersparen ist nötig, ja. Wir haben dieses Bewässerungsverbot erlassen, auch wenn die Wasserversorgung und die Löschwasserbereitstellung gesichert sind. Aber die lang anhaltende Trockenheit hat zu Spitzenverbräuchen geführt und da haben wir jetzt das Bewässerungsverbot ausrufen müssen.
3: Generell gilt an heißen Tagen, möglichst nicht das

0: Auto waschen oder nicht den Rasen mit Trinkwasser gießen. Insgesamt ist die Wasserversorgung in Niederbayern aber noch stabil.
1: Der Blick in die Regionen mit unseren Niederbayern-Reportern. Neues aus der Region.
2: Monatelang haben sie auf diesen Moment hingearbeitet. Heute bekommen sie endlich das Zeugnis in die Hand. Rund 250 frisch gebackene Fachkräfte aus unserem Bezirk. Sie haben ihre Prüfungen bei der IHK Niederbayern geschafft. Ihren Abschluss feiern sie in Dingolfing. Aus der Niederbayern-Redaktion, Daniel Falkiewicz.
1: Stadt Regensburg.
3: Gibt's in Zukunft keine Schlaglöcher mehr in unseren Straßen? Möglicherweise, denn die Autobahn GmbH und die OTH Regensburg experimentieren gerade mit einem neuen Asphalt. Der soll länger haltbar sein. Getestet wird unter realen Bedingungen auf der A99 bei München. Von der OTH Regensburg, Martina Lesser.
1: Und jetzt maximal informiert über Deutschland und die Welt.
0: Nach der Bluttat von Schongau kündigt Innenminister Herrmann eine umfassende Aufklärung an. Der 16 Jahre alte Täter ist ein Ex-Schüler und war schon in psychiatrischer Behandlung, sagt der Minister. Im vergangenen Jahr hat es an der Schule schon einmal eine Amokdrohung gegeben. Ein Zusammenhang wird geprüft. Die beiden verletzten Mädchen sind außer Lebensgefahr. Das US-Militär greift weiter Ziele im Iran an. Auch ein Flughafen ist darunter. US-Präsident Trump droht mit noch stärkeren Angriffen. Gleichzeitig sagt er, dass der Iran weiter verhandeln will. Unser Bundeskanzler ist jetzt Waffenbesitzer. Zum Ende des NATO-Gipfels in Ankara bekommt auch Friedrich Merz ein ungewöhnliches Abschiedsgeschenk. Der türkische Präsident überreicht ihm und den anderen Staatschefs einen Revolver mit Gravur und Munition. Soweit unser News-Update. Mehr gibt's auf der Website und in der App.
4: Und weiter geht's mit unserem Verkehrsservice. Ihr kommt überall zügig voran, keine größeren Behinderungen. Blitzer habt ihr uns heute Morgen noch keine gemeldet. Wenn ihr irgendwo einen entdeckt, gerne durchklingeln oder eine WhatsApp schicken. Geht beides unter der 0800 14 15 800. Gute Fahrt.
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6: Donnerstag, der 9. Juli. Oh, wir haben die Fußballpause überstanden.
7: Hey, das war genau ein Tag, an dem jetzt gestern nicht gespielt worden ist.
6: Ja, sag ich doch. Wir haben die Fußballpause überstanden.
7: Oh Mann.
6: Heute das erste Viertelfinale bei der Fußball-Weltmeisterschaft. Frankreich gegen Marokko, 22 Uhr.
7: Die wichtigen Dinge gleich auf Niederbayerisch für euch vom Andi. Und die noch wichtigeren Dinge jetzt. Musik. Die Playlist für deinen Sommer mit Olivia Dien.
6: Der 80er-Kult der Stunde, der kommt von Mike and the Mechanics.
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7: Guten Morgen zusammen.

0: Schönen guten Morgen am Donnerstag. Die 80er Musikmix deines Lebens. Mark and the Mechanics. All I Need is a Miracle. Gleich Viertel nach neun.
1: Krasse Nummer in der Flugschule in Argentinien. Da ist während einer Flugstunde plötzlich in der Luft die Tür der Cessna aufgegangen und der Fluglehrer ist rausgefallen. Die 22-jährige Flugschülerin hat die Maschine dann unter Schock notgelandet.
0: Alter Schwede, das ist ja Horror pur. Jetzt stell dir mal vor, das passiert in Deutschland. Da bekommt dann die Flugschülerin wahrscheinlich noch ein Verfahren angehängt, weil sie ohne gültigen Pilotenschein ein Flugzeug gelandet hat.
1: Ja, nicht witzig, aber wahrscheinlich wäre es genauso. Mehr Nachrichten hat jetzt der Andi wieder für uns. Im schönsten Dialekt der Welt.
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3: Ich bin der Nickel Andi, grüß euch. Wer

0: Im großen gelben Taxi in den Donnerstag. Die Counting Crows, Big Yellow Taxi.
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0: Jetzt wird's dann erstmal 9:30. Vorher gibt's noch eine richtig gechillte Nummer. Olivia Dean bei dem Muntermacher. Männer Need gleich.
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0: Guten Morgen am Donnerstag, der 9. Juli heute.
1: Gleich wird es 9:30 Uhr, Zeit für ein News-Update. Das Thema haben wir zum Beispiel, Markus Pannermeier bleibt Chef.
0: Die ausführlichen Infos hat Matthias Löw aus unserer Nachrichtenredaktion für uns.
1: Und wir schauen noch schnell aufs Wetter. Was macht er denn der Sommer?
0: Ja, wird schön langsam. Mit Wolken in den Tag, mit Sonne aus dem Tag. Ab Nachmittag reißt's mehr und mehr auf. 27 Grad bekommen wir.
1: Morgen dann Sommer pur, Sonne und 27 bis 30 Grad.
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3: mit Matthias Löw. Landshut ist heute nochmal das Zentrum der Kommunalpolitik. Etwa 400 Bürgermeister aus ganz Bayern sind seit gestern hier auf der Vollversammlung des Bayerischen Städtetags. Straubings Oberbürgermeister Markus Pannermeier wählen die Rathauschefs als ihren Vorsitzenden wieder. Und er sagt uns, welche Themen besonders wichtig sind.
4: Finanzen. Na, natürlich haben wir eine große Zahl von Themen, von der Ganztagsbetreuung über Krankenhausreform und so weiter und so fort. Aber tatsächlich ist es so, dass in diesen Tagen das zentrale Thema, wenn sich die Kommunalpolitik trifft, natürlich die Entwicklung der Kommunalfinanzen ist. Und das wird auch in diesen Tagen so sein.
3: Ein weiterer Schwerpunkt der Tagung, der Einfluss von Social Media auf die kommunale Demokratie.
2: Der Blick in die Regionen mit unseren Niederbayern-Reportern. 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
5: Flammen schlagen aus dem Dachstuhl und dichter Rauch steht über einem Wohnhaus in Böbrach. Die Feuerwehr ist hier gestern Nachmittag im Großeinsatz. Als die Helfer da sind, haben schon alle Bewohner das Haus verlassen. Mit Atemschutz löschen die Feuerwehrler den Brand. Auch wenn sie die Flammen schnell unter Kontrolle haben, der Schaden an dem Haus und den Garagen daneben ist groß. Aus Böbrach, Erich Schemmer.
2: Landkreis Straubing-Bogen aktuell.
6: Ein altes Wegkreuz erzählt in Münchshöfen jetzt wieder Geschichte. Pünktlich zum 150-jährigen Jubiläum der Feuerwehr wird das restaurierte Denkmal feierlich eingeweiht. Es ist Teil der Dorferneuerung hier in Oberschneiding. Dabei werden historische Bauwerke erhalten und das Ortsbild verschönert. Als nächstes stehen weitere Projekte im Hauptort auf dem Programm. Aus Oberschneiding, Michaela Gröber.
2: Und jetzt maximal informiert über Deutschland und die Welt.
3: Sehr viel zu tun hat die Bundespolizei. Zuständig sind die Beamten unter anderem für Bahnhöfe. Und hier ist es im vergangenen Jahr zu mehr Gewalttaten gekommen. Es gibt eine Steigerung von über 4% im Vergleich zum Jahr davor. Riesenschreck in Aholming. Zwei Kutschpferde sind beim Absatteln durchgegangen und dann mit ihrem Gespann quer durch die Gemeinde gerast. In der Ortsmitte kracht die Kutsche dann gegen ein Auto. Die beiden Insassen und ein Pferd werden bei dem Zusammenstoß leicht verletzt. Heute Abend läuft die erste Viertelfinalpartie der Fußball-Weltmeisterschaft. Frankreich und Marokko spielen um den Einzug ins Halbfinale. Anpfiff ist um 22 Uhr. Der Gewinner der Viertelfinalpartie trifft dann im Halbfinale auf Spanien oder Belgien. Soweit unser News-Update. Mehr gibt's auf der Website und in der App.
1: Danke dir, Matthias. Jetzt geht's fix auf die Straßen und in den Verkehr. Schaut nämlich gut aus. Ihr kommt überall zügig voran. Blitzer, heute Morgen noch Fehlanzeige. Ihr habt einen für uns, dann klingelt durch oder schickt uns eine WhatsApp ins Studio 0800 14 15 800. Danke und gute Fahrt.
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1: Morgens 9:30 Uhr in Deutschland. Die Handwerker machen Brotzeit, die Schüler gehen in die Pause und in den Büros, da wird der zweite Kaffee geholt.
0: Und wir machen weiter mit der Playlist für deinen Sommer. Klingt nach einem entspannten Abend auf der Terrasse oder dem Balkon.
7: Hands up, Gabriella.
0: Cat's Eye mit Gabriella. Und es geht einmal um die Welt mit Trio Rio.
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0: Schönen Donnerstag.

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1: Sachsen die. Nein, das sind jetzt keine Menschen, die gern Saxophon spielen oder anderweitig musikalisch sind. Sachsen die ist ein Ausruf der Verwunderung. So ein erstaunter Mini-Blitz aus deiner Goschen. Also wenn zum Beispiel deine Frau aus dem Badezimmer kommt, voll aufbrezelt und fescher ausschaut, als dass du das erwartet hast, dann machst du nichts verkehrt, wenn du ein sauberes Sachsen die staunst. Oder wenn der Kucher aus dem Ofen kommt und tatsächlich so ausschaut wie aus dem Backbüchli. Sachsen die ist einfach wie ein kleiner Sonnenstrahl am Feiertag mit Ausrufezeichen.
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1: Wenn wir so nach draußen schauen, nach Sommer schaut das gerade noch nicht so wirklich
2: aus. Naja, es wird. Ab Nachmittag reißt's auf und wir bekommen die kommenden Tage viel Sonne und um die 30 Grad.
3: Noch bessere Zeiten in Sicht. Auch bei Robin Schulz, seine neue Single Better Times, unser Bonussong der Stunde.

0: besseren Zeiten entgegen. Mit der neuen von Robin Schulz. Better Times. Von Robin Schulz. Better Times. Klingt nach ganz viel Sonne und Sommer.
1: Die Nummer auch. 2004 war das ein riesen Sommerhit. Jojo, leave get out gleich. Jetzt wird's 10.
0: Wir ziehen uns das nächste News-Update, unter anderem mit dem Thema
1: Schnaps, das war sein letztes Wort.
0: Das und mehr gleich. Jetzt noch zum Wetter. Der Sommer schleicht sich langsam an.
1: Na, mit Wolken geht's rein. Ab Nachmittag reißt's mehr und mehr auf. Und die Sonne kommt durch. 27 Grad heute.
0: Morgen dann Sonne pur. Freibadwetter bei 27 bis 30 Grad.
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3: Mit Matthias Löw. Na Prost Mahlzeit, egal ob Schnaps oder Rum, alles könnte für uns in Niederbayern bald deutlich teurer werden. Ab dem kommenden Jahr will die Regierung die Steuern anheben um ganze 20%. Ziel, gut eine halbe Milliarde Euro mehr Einnahmen machen. Rosemarie Wenzel vom Hotel- und Gaststättenverband bei uns in Niederbayern schaut eher skeptisch auf die Pläne.
4: Also erstens lehnen wir generell jegliche Steuererhöhungen ab. Es wurden keine Steuererhöhungen. Und das, was jetzt da als Gesundheitspolitik verkaufen, das ist einfach ein Griff in die Kasse. Und es geht wieder um unsere Branche und dann stopft man die Haushaltslöcher.
3: Steigen sollen auch die Steuern für Champagner, Sekt und Likörweine. Nicht betroffen sind aber Bier und Wein.
2: Der Blick in die Regionen mit unseren Niederbayern-Reportern. Stadt Straubing, aktuell.
5: Happy Meal steht hier bald nicht mehr auf der Speisekarte. Fastfood-Fans in Straubing dürfen mit dieser Nachricht nämlich alles andere als glücklich sein. Der McDonald's macht Ende nächster Woche für Umbauarbeiten zu. 2 bis 3 Monate sollen die dauern, bis die Filiale im Oktober wieder eröffnet, müssen wir für McRib und Nuggets nach Wallersdorf oder Wörth fahren. Aus Straubing, Adrian Heimerl.
2: Landkreis Dingolfing-Landau, aktuell.
6: Aus dem hässlichen Entlein wird ein schöner Schwan. Das trifft auf den Klostergarten hier in Reisbach zu, der nicht gerade ein Highlight ist. Aber das soll ganz anders werden. Der Klostergarten verwandelt sich in einen grünen Treffpunkt. Mit einem Grundsatzbeschluss hat der Marktgemeinderat den Klimapark auf den Weg gebracht. Geplant sind mehr Bäume, Wasserflächen, Spiel- und Ruhebereiche sowie ein barrierefreier Zugang. Rund 700.000 Euro kostet das Projekt. 80% davon sollen durch Fördermittel gedeckt werden. Aus Reisbach, Tabea Mann.
2: Und jetzt maximal informiert über Deutschland und die Welt.
3: Sehr viel zu tun hat die Bundespolizei. Zuständig sind die Beamten unter anderem für Bahnhöfe. Und hier ist es im vergangenen Jahr zu mehr Gewalttaten gekommen. Es gibt eine Steigerung von über 4% im Vergleich zum Jahr davor. Riesenschreck in

0: Acholming, zwei Kutschpferde sind beim Absatteln durchgegangen und dann mit ihrem Gespann quer durch die Gemeinde gerast. In der Ortsmitte kracht die Kutsche dann gegen ein Auto. Die beiden Insassen und ein Pferd werden bei dem Zusammenstoß leicht verletzt. Heute Abend läuft die erste Viertelfinalpartie der Fußball-Weltmeisterschaft. Frankreich und Marokko spielen um den Einzug ins Halbfinale. Anpfiff ist um 22 Uhr. Der Gewinner der Viertelfinalpartie trifft dann im Halbfinale auf Spanien oder Belgien. Soweit unser News-Update. Mehr gibt's auf der Website und in der App.
1: Und wir checken jetzt noch, was auf den Straßen los ist. Es ist aktuell alles entspannt, ihr kommt gut durch. Wir haben nur eine kleine Info aus Geiselhöring. Da ist von heute bis Samstag Bürgerfest und deswegen sind der Stadtplatz und die Nebenstraßen für den Verkehr gesperrt. Das gilt auch für Busse und den Schienenersatzverkehr. Einen Blitzer haben wir im Moment in Straubing in der Ittlinger Straße. Wenn ihr noch was seht, dann schreibt uns gerne eine WhatsApp an die 0800 14 15 800. Gute und sichere Fahrt.
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1: Hi zusammen. Wer von euch hat heute schon dieses Geräusch hier gemacht? Na, wer oder was auch immer euch stresst oder nervt. Wir lassen uns heute überhaupt nicht aus der Ruhe bringen. Ruhe und Gelassenheit ausstrahlen. Take That, die geben uns ein bisschen was von ihrer Geduld ab mit Patience. Und mit Journey holen wir uns einen neuen Power-Vorrat. Don't stop believing. Don't stop believing. Und jetzt auch einfach mal die Fenster aufreißen, frische Luft schnappen, tief durchatmen und weiter geht's. Lasst euch nicht ärgern.
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0: Journey in der Playlist für deinen Sommer. Don't stop believing. Wer von euch wartet denn auch schon sehnsüchtig auf Take That? Na, dann lassen wir euch nicht mehr länger warten.
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1: Felix Jan und Jay Hart mit Pride bei Maximal Radio. Ja, Stolz, das können wir für viele Dinge empfinden. Für unsere Kinder, unsere Freunde, unseren Partner und natürlich auch für uns selber. Nicht nur, wenn wir irgendwas Tolles fabrizieren. Auch einfach mal so. Ne? Einfach mal selber auf die Schulter klopfen. George Ezra haben wir gleich für euch dabei. 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

0: Wir gehen auf 10:30 zu. Mord an der Ehefrau. Vor den Augen des eigenen Kindes. Wie es jetzt weitergeht, das schaut sich Matthias Löw gleich in den Nachrichten an. Jetzt haben wir noch einen Wettercheck für euch. Heute endlich mal wieder Sonne. Ab und zu ziehen ein paar Wolken über den Himmel. Das Ganze bei 26 Grad in der Spitze. Ab morgen sind dann kaum noch Wolken zu sehen. Bis Samstag steigen die Temperaturen auf bis zu 32 Grad.
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2: Mit Matthias Löw. Baywatch-Feeling gibt's in den nächsten Tagen wieder. Bei Sommerhitze sind unsere Ehrenamtlichen von der DLRG wieder im Einsatz. An Badeseen und in Freibädern passen sie auf, dass nichts passiert. Kindermädchen sind die Leute von der DLRG aber nicht. Manche Eltern schauen aber lieber auf ihr Handy, als auf ihren Nachwuchs im Wasser aufzupassen. Andreas Rösch von der DLRG Bayern sagte uns dazu:
3: Ob im See oder im Schwimmbad, die Eltern sind die Aufsicht für ihr Kind. Das kann niemand anderes leisten. Und jede kleinste Ablenkung, und bei dem Handy geht es eben so schnell, kann im Zweifel das Leben des Kindes kosten.
2: In Niederbayern hat die DLRG übrigens 2500 Mitglieder. Viele davon passen auf uns auf.
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4: Vor gut einem halben Jahr wird eine Frau in Wallersdorf vor den Augen ihrer drei Kinder niedergestochen, stirbt noch vor Ort. Ab heute steht ihr Ehemann in Landshut vor Gericht. Sein Sohn soll das Messer mitgenommen haben, um die Mutter zu schützen. Der Mann nimmt laut Staatsanwaltschaft dem Kind das Messer ab und sticht auf seine Partnerin ein, weil sich die Frau von ihm trennen wollte. Schon Anfang nächster Woche könnte das Urteil fallen. Aus dem Landgericht Landshut, Helen Dorbeer.
1: Neues aus der Region.
5: So richtig beliebt machen sich die Mitglieder des Straubinger Sportausschusses wohl nicht. Denn die Sportvereine müssen ab 2027 wohl mehr bezahlen. Statt einer Jahrespauschale von 50 Euro sollen 3 Euro pro Platzbuchung fällig werden. Im Durchschnitt sind das 72 Euro pro Jahr. Auch die Eintrittspreise im Eisstadion steigen etwas. Kinder zahlen künftig 2,20 Euro, Erwachsene 4,50 Euro. Außerdem kostet der Schülereintritt künftig 2 statt 1,50 Euro. Aus Straubing, Emil Schmidt.
1: Und jetzt maximal informiert über Deutschland und die Welt.
2: Das Urteil ist da. Es geht um den tödlichen Angriff auf einen Zugbegleiter in Rheinland-Pfalz. Jetzt hat das Landgericht Zweibrücken den 26-jährigen Täter verurteilt zu 10 Jahren Gefängnis wegen Körperverletzung mit Todesfolge. Die Bundesregierung geht auf Einkaufstour und das freut US-Präsident Trump. Deutschland will nämlich Mittelstreckenraketen des Typs Tomahawk kaufen. Das hat Bundeskanzler Merz gerade bei einer Regierungserklärung im Bundestag gesagt. Gut zu tun hat die Bundespolizei. Zuständig sind die Beamten unter anderem ja auch für die Bahnhöfe. Und hier ist es im vergangenen Jahr zu mehr Gewalttaten gekommen. Es gibt eine Steigerung von über 4% im Vergleich zum Vorjahr. Soweit unser News-Update. Mehr haben wir auf der Website und in der App.
0: Danke dir, Matthias. Wir machen jetzt noch ein Verkehrsupdate. Und von hier gibt's aktuell keine Meldungen. Geblitzt wird aktuell in der Ittlinger Straße in Straubing. Danke an Verena fürs Bescheid geben. Wenn ihr an einem Blitzer vorbeikommt, dann meldet euch doch auch gern bei uns. Die Nummer ins Studio ist die 0800 14 15 800. Kommt gut an.
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0: Glockenbach und Tom Walker mit Home im Musikmix deines Lebens. Bevor es heute heimgeht, steht bei vielen von uns noch Einkaufen an. Ja, vielleicht auch so ein verfrühter Wochenendeinkauf, dass wir nicht alles morgen nach der Arbeit machen müssen. Und da kriegen wir dann auch gerne nochmal eine Nachricht von den Kids oder vom Partner. Kannst du mir vielleicht noch das mitbringen? Oh, das wäre ja auch noch toll. Ja, gut, machen wir. Daumen hoch zurück, ist gebongt.
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0: Markus aus Leibelfingen hat uns eine WhatsApp geschickt. Woher kommt eigentlich der Daumen hoch? Oh, gute Frage. Leonie Hagen aus der Redaktion hat sich das mal genauer angeschaut.
2: Dafür machen wir eine Zeitreise ins alte Rom zu den Gladiatorenkämpfen. Puh. Per Handzeichen entscheidet da der Herrscher von seiner Empore aus, ob besonders gute Kämpfer weiterleben dürfen. Dabei stand der Daumen nach oben für ein gezücktes Schwert, also für den Tod. Daumen in der Faust dagegen hieß Begnadigung. Irgendwann haben Maler die Gesten wohl falsch gedeutet und aus dem Daumen hoch wurde ein Passt.
0: Oh, so kann man sich täuschen. Danke dir, Leonie. Wenn ihr auch Fragen habt, euch aber nicht irgendwie im Internet verlieren wollt vor lauter Googeln, dann schickt uns eure Fragen einfach per WhatsApp an die 0800 14 15 800. Wir kümmern uns drum.
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1: Einfach mal Schokolade zum Frühstück. Einfach auch mal Bier vor vier und einfach mal laut mitsingen. Na, warum denn nicht? Wir machen so viele Sachen, die wir müssen. Warum nicht einfach mal was machen, was nur Spaß macht und uns ein gutes Gefühl gibt? Genau das sagt uns diese Nummer hier auch, Sheryl Crow. If it makes you happy. Unser Extra diese Stunde.

0: Vibes-Nummer von Sheryl Crow. If it makes you happy, gleich wird's 11. Habt ihr Bock auf einen richtig smoothen 80er? Dann bleibt dran, wir haben gleich Toto für euch mit Rosanna. Erst hat Matthias Lipp aber noch ein News-Update für uns. Er klärt unter anderem diese Frage. Müssen wir die Hausapotheke um ein Schlangenbiss-Set erweitern? Und wir schauen noch zum Wetter. Der Sommer ist final zurück. Heute noch ein bisschen entspannter bei 23 bis 26 Grad und ein Sonne-Wolken-Mix. Zum Start ins Wochenende morgen dann bis zu 30 Grad und Sonnenschein ohne Ende.
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2: Mit Matthias Löw. So viele Rathauschefs an einer Stelle. Bürgermeister aus ganz Bayern treffen sich heute nochmal in Landshut. Die Stadt ist ja Gastgeber bei der Vollversammlung des Bayerischen Städtetags. Über welche Brennpunkte die Bürgermeister sprechen, sagt uns Städtetagschef Markus Pannermeier.
3: Es gibt in diesem Zusammenhang mehrere Brandpunkte. Eins davon ist zum Beispiel die Krankenhausfinanzierung. Also das, was über das Beitragsstabilisierungsgesetz, über diesen Vorschlag auf den Tisch gekommen ist und diese Woche ja im Bundestag und Bundesrat verabschiedet werden soll, verschärft die Situation nochmal dramatisch für die Häuser. Aber insgesamt zahlt das alles auf die gleiche Rechnung ein. Einfach die Feststellung, dass die Kommunen überlastet wurden mit den Aufgaben und dass die Rechnung jetzt nicht mehr aufgeht.
2: Ministerpräsident Söder schaut übrigens auch beim Bayerischen Städtetag in Landshut vorbei.
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4: Eng wird's auf unseren Straßen, wenn Soldaten darauf marschieren. Wieder einmal rückt die Bundeswehr in der Region zum Üben an. In zwei Wochen geht's für das Bogener Panzerpionierbataillon quer durch den Landkreis. Fast 100 Soldaten sind dann mit über 30 Fahrzeugen unterwegs. Wie immer gilt, bitte von den Truppen fernhalten und keine Munition mitnehmen. Aus dem Landratsamt in Straubing, Michaela Westermeier.
1: Neues aus der Region.
5: Hat Niederbayern ein Schlangenproblem? Vor kurzem kommt ein Junge nach einem Kreuzotterbiss ins Krankenhaus. Aus München wird das Gegengift eingeflogen. Das Kind ist gerettet. Wie verbreitet die Tiere in der Region sind, weiß Paul Hien, Reptilienexperte aus Straubing.
6: Naja, die sind natürlich wie alle anderen Reptilien und Amphibien die letzten Jahrzehnte extrem eingebrochen. Also zum Teil Einbrüche von 70, 80, 90% der Populationen. Kreuzotter gibt es wirklich nur noch an wenigen Stellen. In Niederbayern ist es eigentlich nur noch hinten an der tschechischen Grenze und ganz punktuell noch wenige, die alle am Verschwinden sind, so vorgelagerte Populationen.
5: Die Chance, von einer Kreuzotter gebissen zu werden, ist also ziemlich gering. Aus der Niederbayern-Redaktion Tim Neumann.
1: Und jetzt maximal informiert über Deutschland und die Welt.
2: Das Urteil ist da. Es geht um den tödlichen Angriff auf einen Zugbegleiter in Rheinland-Pfalz. Jetzt hat das Landgericht Zweibrücken den 26-jährigen Täter verurteilt zu 10 Jahren Gefängnis wegen Körperverletzung mit Todesfolge. Die Bundesregierung geht auf Einkaufstour und das freut US-Präsident Trump. Deutschland will nämlich Mittelstreckenraketen des Typs Tomahawk kaufen. Das hat Bundeskanzler Merz gerade bei einer Regierungserklärung im Bundestag gesagt. Gut zu tun hat die Bundespolizei. Zuständig sind die Beamten unter anderem ja auch für die Bahnhöfe. Und hier ist es im vergangenen Jahr zu mehr Gewalttaten gekommen. Es gibt eine

0: Steigerung von über 4% im Vergleich zum Vorjahr. Soweit unser News-Update. Mehr haben wir auf der Website und in der App.
1: Nach dem Überblick über die Region geht's jetzt noch auf die Straßen. Wir schauen auf die A3 Passau Richtung Regensburg. Zwischen Straubing und Kirchroth liegen Spanngurte auf der rechten Spur. Ein Blitzer steht im Moment in Straubing in der Ittlinger Straße. Ihr habt auch was gesehen? Dann klingelt gern durch unter der 0800 14 15 800. Gute Fahrt!
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1: Kurz nach 11. Schön, dass wir euch durch den Vormittag begleiten dürfen. Da haben wir natürlich wieder einiges für euch dabei, ist ja eh klar. Zum Beispiel Musik von Billy Joel. Uptown Girl und ein Lied von Mark Forster.
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1: Ja, da ist der Name Programm, seine neue Ein Lied. Gleich sprechen wir über eine never-ending Story. In Straubing wird wieder über die Farbpalette am Stadtplatz diskutiert. Was die Wirte dazu meinen, nach Toto mit Rosanna.

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0: Mark Forster mit seiner aktuellen Nummer Ein Lied. Wir laufen ja aktuell in Straubing in der Innenstadt durch eine riesen Baustelle und es tut sich was. Wir sehen richtig, es geht voran. Neue Bäume, neues Wasserspiel und vielleicht bald auch mehr Farbe. Die SPD-Fraktion im Stadtrat hat da einen Antrag. Heißt, die Diskussion um die Sonnenschirme auf den Freischankflächen geht wieder los. Ja, ist schon seit Jahren immer wieder Thema im Stadtrat. Aktuell gilt ja keine bunten Farben, weil Denkmalschutz. Interessiert denn das die Wirte überhaupt noch? Na, da fragen wir doch einfach mal Waltraud Weiß vom Gäubernhof. Wollt ihr denn mehr Farbe an den Schirmen?
1: Also ich muss ehrlich sagen, mir gefällt es inzwischen, diese beigen Schirme. Das Stadtbild schaut super aus mit dem neuen Wasserspiel. Und ich habe mir inzwischen alles so eingekauft, das passt.
0: Ja, und jetzt extra neue Schirme kaufen, das macht doch auch keinen Sinn. Ganz egal, wie sich die Stadt entscheidet. Die Diskussion um die Schirme kennt natürlich auch Straubings Oberbürgermeister Markus Pannermeier. Wie ist denn Ihre Meinung zu dem Thema?
2: Ich persönlich habe mit Farben kein Problem, mit gedeckten Farben. Entscheidend ist immer, das kann man also gar nicht so leicht in Worte fassen, dass es vom Stil tatsächlich auch passt und stimmig ist zum Stadtplatz. Was ich mir persönlich nicht vorstellen kann, sind Werbeschirme, weil das ja auch im Antrag drin ist. Also das ist ein Thema, wo ich sage, würde ich mir nicht wünschen.
0: Der Antrag für buntere Schirme in der Innenstadt kommt dann im Oktober auf den Tisch. Dann hat der Ordnungsausschuss seine nächste Sitzung.
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0: Eine richtig schöne 80er-Nummer von Billy Joel. Uptown Girl. Na schau, es geht doch. Da ist sie ja, die Sonne. Ja, und auch pünktlich für die letzten beiden Arbeitstage und den Start ins Wochenende morgen. So lassen wir uns das eingehen.
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0: Kurz vor 11:30. Matthias Löw hat wieder mal News für uns. Thema unter anderem, jetzt können wir uns den Reformwahnsinn nicht mal mehr schön trinken. Erst machen wir noch einen Abstecher zum Wetter. Das ist heute richtig angenehm. Viel Sonne, ein paar Wolken und um die 26 Grad. Ab morgen klettern die Temperaturen dann wieder über die 30 Grad Marke. Die Wolken verziehen sich fast ganz.
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2: Mit Matthias Löw. Na Prost Mahlzeit, egal ob Schnaps oder Rum, alles könnte für uns in Niederbayern bald deutlich teurer werden. Ab dem kommenden Jahr will die Regierung die Steuern anheben um ganze 20%. Ziel, gut eine 500 Millionen Euro mehr Einnahmen machen. Rosemarie Wenzel vom Hotel- und Gaststättenverband bei uns in Niederbayern schaut eher skeptisch auf die Pläne.
3: Also erstens lehnen wir generell jegliche Steuererhöhungen ab. Es wurde uns vor der Wahl versprochen, es gibt keine Steuererhöhungen. Und das, was jetzt da als Gesundheitspolitik verkaufen, das ist einfach ein Griff in die Kasse. Und es geht wieder um unsere Branche und dann stopfen wir die Haushaltslöcher.
2: Steigen sollen auch die Steuern für Champagner, Sekt und Likörweine. Nicht betroffen sind aber Bier und Wein.
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4: Ein altes Wegkreuz erzählt in Münchshöfen jetzt wieder Geschichte. Pünktlich zum 150-jährigen Jubiläum der Feuerwehr wird das restaurierte Denkmal feierlich eingeweiht. Es ist Teil der Dorferneuerung hier in Oberschneiding. Dabei werden historische Bauwerke erhalten und das Ortsbild verschönert. Als nächstes stehen weitere Projekte im Hauptort auf dem Programm. Aus Oberschneiding, Michaela Gröber.
1: Stadt Regensburg.
5: Gibt's in Zukunft keine Schlaglöcher mehr in unseren Straßen? Möglicherweise, denn die Autobahn GmbH und die OTH Regensburg experimentieren gerade mit einem neuen Asphalt. Der soll länger haltbar sein. Getestet wird unter realen Bedingungen auf der A99 bei München. Von der OTH Regensburg, Martina Lesser.
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2: Er hat einen Zugbegleiter in Rheinland-Pfalz zu Tode geprügelt. Jetzt muss der Schaffnerkiller ins Gefängnis. Das Landgericht Zweibrücken hat ihn zu 10 Jahren verurteilt, wegen Körperverletzung mit Todesfolge. Ein zu mildes Urteil finden die Angehörigen des Opfers und boykottieren darum die Urteilsverkündung. Wie geht's weiter bei VW? Darüber spricht heute der Aufsichtsrat. Es geht um ein neues Geschäftsmodell für den Konzern mit seinen rund 670.000 Mitarbeitern. Ein großes Thema ist dabei auch, welche Rolle die Produktion in Deutschland haben wird. Deutschland setzt auf US-Technik beim Militär. Wir kaufen Marschflugkörper des Typs Tomahawk. Damit soll eine wichtige Lücke in der Verteidigung geschlossen werden, sagte Bundeskanzler Merz. Soweit unser News-Update. Mehr gibt's auf der Website und in der App.
0: Danke dir, Matthias. Wir checken jetzt, wie es auf den Straßen ausschaut. Ach, wunderbar. Keine Staus, keine Unfälle. Verena hat einen Blitzer gesehen und zwar in der Ettlinger Straße in Straubing. Danke dir fürs Bescheid geben. Ihr habt auch noch irgendwo einen Blitzer stehen sehen? Dann schickt ihn uns gern rein an die 0800 14 15 800. Kommt gut an euer Ziel.
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0: so schön. Keep on Loving You von REO Speedwagon im Musikmix deines Lebens. Diese Geschichte, die wir jetzt erzählen, die klingt ein bisschen wie aus einem Horrorfilm, ist aber tatsächlich so passiert. Es geht um Leben und Tod. Ein Kind wird in Niederbayern von einer Kreuzotter gebissen. Der Junge wird sofort ins Klinikum Deckendorf gebracht und dort geht's dem kleinen Patienten immer schlechter. Kreislaufprobleme, niedriger Blutdruck und eine Menge Schwellungen am Bein. Na, da wird natürlich schnell klar, er braucht dringend ein Gegengift. Aber weil das so selten der Fall ist, wird das in München gelagert. Die ADAC-Luftrettung wird gerufen, bringt das Gegenmittel und rettet das Kind. Gott sei Dank. Bei uns in der Leitung ist jetzt Paul Hien, Reptilienexperte aus Straubing. War das bei dem Kind jetzt so eine besonders heftige Reaktion oder ist jeder Kreuzotterbiss gefährlich?
1: Man kann das nicht pauschal sagen, weil das von sehr vielen Faktoren abhängt. Also wann die Schlange zum letzten Mal zugebissen hat, wo sie hingebissen hat, wie der Patient eben körperlich beieinander ist. Aber grundsätzlich eine volle Dosis Kreuzottergift, das ist nichts Lustiges. Also das kann schon sein, dass beim Kind, das einfach auch vom Körpergewicht her jetzt mehr Gift abbekommt, dass das dann durchaus ziemlich heftige Symptome entwickelt. Das ist jetzt nicht ganz unnormal.
0: Na, die Eltern sind ja mit ihrem Kind gleich ins Krankenhaus gefahren. Also alles richtig gemacht, oder?
1: Ja, auf jeden Fall. Also das ist das Einzige, was man wirklich machen soll. Zum einen die Wunde in Ruhe lassen, da nicht rumschneiden. Das ist also ganz schädlich. Man öffnet da quasi den Weg für das Gift in tiefere Regionen und kann sich dann eine Sepsis einfangen. Und zum anderen Ringe oder Armketten gleich runter, weil das wahrscheinlich sehr stark anschwillen wird und dann kriegt man das nicht mehr runter und ab ins Krankenhaus.
0: Na, zum Glück geht's dem kleinen Jungen jetzt wieder gut, aber wir brauchen uns grundsätzlich jetzt nicht so viel Sorgen machen, dass wir von einer Kreuzotter gebissen werden. Das ist wirklich sehr unwahrscheinlich. Deutschlandweit passiert das im Jahr nur rund 50 Mal.
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1: 1993, da bringen die Counting Crows ihr Debütalbum raus. Ja, bis dahin sind die Jungs komplett unbekannt. Aber einer dieser Songs auf dem Album ist Mr. Jones. Eine Nummer über Sehnsucht, endlich gesehen zu werden und Bedeutung zu haben. Und die Nummer stürmt die Charts weltweit. Quasi über Nacht werden die Rocker berühmt. Das Verdrehte daran, Sänger Adam Dernitz betont später immer wieder, dass ihn dieser plötzliche Erfolg eher überfordert als glücklich gemacht hat. Also, Vorsicht mit dem, was wir uns wünschen. Hier ist er für euch, Mr. Jones.

0: coole Nummer, die Counting Crows mit Mr. Jones. Es ist kurz vor 12, es geht in den Mittag. Und da haben wir gleich ein richtig schönes Mong-Hupferl für euch dabei. Sugar von Robin Schulz und Francesco Yates. Nach den News. Kinder in Lebensgefahr, das ist gleich Thema bei Matthias Löff.
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0: Vorher gibt's den Wettercheck. Heute ein Mix aus Sonne und ein paar Wolken. Regen ist bei bis zu 26 Grad nicht in Sicht. Und die kommenden Tage erst recht nicht. Am Wochenende kriegen wir bis zu 32 Grad und Sonne von morgens bis abends.
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3: Mit Matthias Löw. Baywatch-Feeling gibt's in den nächsten Tagen wieder. Bei Sommerhitze sind unsere Ehrenamtlichen von der DLRG wieder im Einsatz. An Badeseen und in Freibädern passen sie auf, dass nichts passiert. Kindermädchen sind die Leute von der DLRG aber nicht. Manche Eltern schauen aber lieber auf ihr Handy, als auf ihren Nachwuchs im Wasser aufzupassen. Andreas Rösch von der DLRG Bayern sagte uns dazu:
4: Ob im See oder im Schwimmbad, die Eltern sind die Aufsicht für ihr Kind. Das kann niemand anderes leisten. Und jede kleinste Ablenkung, und bei dem Handy geht es eben so schnell, kann im Zweifel das Leben des Kindes kosten.
3: In Niederbayern hat die DLRG übrigens 2500 Mitglieder. Viele davon passen auf uns auf.
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5: Hoch her geht's hier in der Stadt. Was als routinemäßige Verkehrskontrolle beginnt, endet in einer gefährlichen Verfolgungsjagd. Ein Autofahrer rast vor der Polizei davon. Dabei rammt der 57-Jährige sogar zwei Streifenwagen. Dann überholt er in einer Kurve einen Traktor und knallt fast in den Gegenverkehr. Erst als sein schwer beschädigtes Auto nicht mehr weiterfährt, man hat keinen Führerschein und steht wohl unter Drogen. Aus Straubing, Daniel Falkiewicz.
2: Stadt Dingolfing, aktuell.
6: Er ist einer der deutschen Eishockeystars, Marco Sturm aus Dingolfing. Seine sportliche Karriere ist beeindruckend. Spieler beim EV Landshut, in der NHL oder als Erfolgstrainer der deutschen Eishockeynationalmannschaft. Kommende Woche erhält der Niederbayer das Bundesverdienstkreuz. Auch für seinen unermüdlichen sozialen Einsatz. Mit der Marco Sturm Stiftung unterstützt er krebskranke Kinder und ihre Familien. Das Bundesverdienstkreuz bekommt er von Innenminister Herrmann verliehen. Aus Dingolfing, Tamara Neuberger.
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3: Ihre tollen Hits haben wir alle noch im Ohr. Holding Out for a Hero zum Beispiel. Jetzt ist Bonnie Tyler tot. Nach langer Krankheit ist sie mit 75 Jahren gestorben. Aber in ihrer Musik lebt sie natürlich weiter. Er hat einen Zugbegleiter in Rheinland-Pfalz zu Tode geprügelt. Jetzt muss der Schaffnerkiller ins Gefängnis. Das Landgericht Zweibrücken hat ihn zu 10 Jahren verurteilt, wegen Körperverletzung mit Todesfolge. Ein zu mildes Urteil finden die Angehörigen des Opfers und boykottieren darum die Urteilsverkündung. Wie geht's weiter bei VW? Darüber spricht heute der Aufsichtsrat. Es geht um ein neues Geschäftsmodell für den Konzern mit seinen rund 670.000 Mitarbeitern. Ein großes Thema ist dabei auch, welche Rolle die Produktion

0: Reaktion in Deutschland haben wird. Soweit unser News Update. Mehr gibt's auf der Website und in der App.
1: Und wir schieben gleich noch einen Stau- und Blitzercheck hinterher. Keine Hindernisse auf den Straßen. Einen Blitzer haben wir im Moment in Straubing in der Ittlinger Straße. Wenn ihr noch was seht, dann schreibt uns gerne eine WhatsApp an die 0800 14 15 800. Gute und sichere Fahrt.
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1: Kurz nach 12, wir starten rein in den Donnerstagmittag. Geht's denn schon in die Pause oder habt ihr noch ein bisschen? Oder geht's vielleicht sogar schon bald heim? Naja, wenn die Kids aus der Schule kommen, dann heißt ja nur noch, wann gibt's denn endlich Essen? Bald. Jetzt ist erstmal Michael Schulte dran. Mit 5 a.m. In Excess haben wir auch für euch dabei. Mit Mystify. Egal ob daheim, im Office, in der Werkshalle oder am Kassenband, wir unterstützen euch bei der Arbeit. Zumindest seelisch. Mit Robin Schulz und Francesco Yates. Sugar.
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0: Ein 80er von INXS, Mystify in der Playlist für deinen Sommer. Habt ihr denn jetzt Bock auf einen kleinen Trip am Mittag? Dafür müssen wir uns nicht mal bewegen. Einfach nur zurücklehnen und die Musik aufdrehen.
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3: 1990. Der irische Gitarrist Gary Moore verabschiedet sich von der kommerziellen Rockmusik, um sich wieder ganz dem Blues zu widmen. Kurioserweise gelingt ihm ausgerechnet jetzt sein größter Erfolg. Still Got the Blues lässt die Herzen der Niederbayern höher schlagen. Hier ist der unsterbliche Gary Moore mit seiner Traumballade Still Got the Blues.

0: Michael Schulte, 5 a.m. bei Maximal Radio. 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Ultra coole Reggae Beats von Magic haben wir gleich für euch. Root, noch vor halb.
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2: Richtung 1:30 mit dem Musikmix deines Lebens. Hoher Besuch in der Region. Der König kommt vorbei. Das und mehr gleich im News-Update.
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2: Jetzt haben wir noch einen Wettercheck für euch. Heute endlich mal wieder Sonne. Ab und zu ziehen ein paar Wolken über den Himmel. Das Ganze bei 26 Grad in der Spitze. Ab morgen sind dann kaum noch Wolken zu sehen. Bis Samstag steigen die Temperaturen auf bis zu 32 Grad.
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5: Mit Michaela Westermeier. So viele Rathauschefs an einer Stelle. Bürgermeister aus ganz Bayern treffen sich heute nochmal in Landshut. Die Stadt ist Gastgeber bei der Vollversammlung des Bayerischen Städtetags. Über welche Brennpunkte die Bürgermeister sprechen, weiß der Städtetagschef Markus Pannermeier.
6: Es gibt in diesem Zusammenhang mehrere Brandpunkte. Eins davon ist zum Beispiel die Krankenhausfinanzierung. Also das, was über das Beitragsstabilisierungsgesetz, über diesen Vorschlag auf den Tisch gekommen ist und diese Woche ja im Bundestag und Bundesrat verabschiedet werden soll, verschärft die Situation nochmal dramatisch für die Häuser. Aber insgesamt zahlt das alles auf die gleiche Rechnung ein. Einfach die Feststellung, dass die Kommunen überlastet wurden mit den Aufgaben und dass die Rechnung jetzt nicht mehr aufgeht.
5: Auch Ministerpräsident Markus Söder schaut beim Bayerischen Städtetag in Landshut vorbei.
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7: Statt in den Zug steigen Pendler in der Region seit einigen Wochen in den Bus. Grund? Die Bahnstrecke zwischen Obertraubling und Passau wird saniert. Am Montag sollen die Arbeiten auch hier in Straubing losgehen. Deswegen heißt es jetzt aus dem Rathaus, auf der Baustelle könnten Waffen und Bomben aus dem Zweiten Weltkrieg auftauchen. In der Stadt bereiten sich die zuständigen Behörden aktuell auf mögliche Einsätze vor. Aus Straubing, Erich Schemmer.
4: Landkreis Dingolfing-Landau, aktuell.
8: Aus dem hässlichen Entlein wird ein schöner Schwan. Das trifft auf den Klostergarten hier in Reisbach zu, der nicht gerade ein Highlight ist. Aber das soll ganz anders werden. Der Klostergarten verwandelt sich in einen grünen Treffpunkt. Mit einem Grundsatzbeschluss hat der Marktgemeinderat den Klimapark auf den Weg gebracht. Geplant sind mehr Bäume, Wasserflächen, Spiel- und Ruhebereiche sowie ein barrierefreier Zugang. Rund 700.000 Euro kostet das Projekt. 80% davon sollen durch Fördermittel gedeckt werden. Aus Reisbach, Tabea Mann.
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5: Wie geht's weiter für den angeschlagenen Autobauer VW? Darüber spricht heute der Aufsichtsrat des Unternehmens. Es soll ein komplett neues Geschäftsmodell her. Im Gespräch sind auch weitere Sparmaßnahmen. Da sind ihm die Pferde durchgegangen, wortwörtlich. In Ahlming im Kreis Deggendorf galoppieren einem Kutscher zwei Pferde samt Gespann weg, quer durch den Ort und krachen gegen ein Auto. Zwei Menschen und eins der Pferde werden dabei verletzt. Total Eclipse of the Heart und Holding Out for a Hero, ihre Songs bewegen uns seit Jahrzehnten. Jetzt ist die Sängerin Bonnie Tyler nach langer Krankheit verstorben, sie wurde 75 Jahre alt. Soweit unser News-Update, mehr gibt's auf unserer Website und in der App.
2: Danke dir, Michi. Jetzt geht's gleich weiter mit dem Verkehrsupdate. Hier haben wir gerade keine Meldungen für euch. Geblitzt wird aktuell in der Ittlinger Straße in Straubing. Danke an Verena fürs Bescheid geben. Wenn ihr an einem Blitzer vorbeikommt, dann meldet euch doch auch gern bei uns. Die Nummer ins Studio ist die 0800 14 15 800. Kommt gut an.
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0: Eine super entspannte Nummer von Holly Humberstone. To Love Somebody. Ja, er ist zurück, der Sommer. Am Wochenende soll es richtig schön warm werden. Und da geht's natürlich für viele von uns ins Freibad oder an den Weiher. Was gibt's denn bitte Schöneres, als sich im Wasser abzukühlen, ein bisschen auf der Wiese zu liegen und die Sonne zu genießen? Was wir da aber oft sehen können, sind Eltern, die mit Lesen oder Handyscrollen beschäftigt sind, während ihre Kinder allein im Wasser planschen. Andreas Rösch ist der Pressesprecher der DLRG Bayern. Dürfen wir uns denn darauf verlassen, dass der Bademeister die Kinder im Blick hat?
1: Die Eltern sind die Aufsichtspflichtigen, der Bademeister ist für alle da, der kann das aber nicht übernehmen. Das ist absolut utopisch und an vielen Seen und so weiter gibt es auch ja gar keinen Bademeister. Von dem her, die Eltern müssen wissen, dass sie die einzige Sicherheit für das Kind sind.
0: Ja, viele Eltern denken bestimmt auch, ja, ich merke doch, wenn es ernst wird, wenn mein Kind jetzt irgendwie am Ertrinken wäre. Was ist denn da dran?
1: Ertrinken sieht völlig anders aus wie im Film. Oft haben die Leute nicht mehr die Kraft zu schreien und zu winken. Sie gehen einfach wie ein Stein von einer Sekunde auf die andere unter. Das ist aber auch tatsächlich gar nicht so einfach als Laie, das zu erkennen.
0: Also was ist jetzt Ihre Bitte oder Ihr Rat an alle Eltern?
1: Ob im See oder im Schwimmbad, die Eltern sind die Aufsicht für ihr Kind. Das kann niemand anderes leisten. Und jede kleinste Ablenkung, und bei dem Handy geht es eben so schnell, kann im Zweifel das Leben des Kindes kosten.
0: Und das ist es wirklich nicht wert. Vielen Dank, Andreas Rösch von der DLRG Bayern. Ja, und vielleicht denken wir auch mal kurz drüber nach, wie wir selber als Kinder waren. Wir haben gerne mal Mama oder Papa gezeigt, wie toll wir gerade schwimmen können oder wie schön wir ins Wasser springen. Und euren Kids geht's mit Sicherheit genauso. Es ist doch auch viel schöner, die Zeit gemeinsam zu verbringen.
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1: Ja, heute trauriger Tag für die Musikwelt. Vor kurzem ist die Meldung reingekommen. Bonnie Tyler ist tot. Die platinblonde Ikone mit der schönsten, kratzigen Stimme der Welt. 75 ist sie geworden. 50 Jahre lang hat sie uns mit Wahnsinnssongs versorgt. Und genau mit denen feiern wir sie heute.

0: Danke für diese Nummer. Bonnie Tyler um kurz vor eins im Bonus-Song. In die neue Stunde geht's jetzt dann gleich mit Mal Smith. Seine aktuelle Stay. Michaela Westermeier steht auch schon bereit mit den Nachrichten. Bei ihr geht's gleich um richtig saftige Steuererhöhungen. Und wir schauen noch zum Wetter. Der Sommer ist final zurück. Heute noch ein bisschen entspannter bei 23 bis 26 Grad und ein Sonne-Wolken-Mix. Zum Start ins Wochenende morgen dann bis zu 30 Grad und Sonnenschein ohne Ende.
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4: Es ist 1 Uhr. 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
5: Mit Michaela Westermeier. Ob Schnaps, Rum oder andere Spirituosen, das alles könnte für uns in Niederbayern bald deutlich teurer werden. Ab kommendem Jahr will die Regierung die Steuern anheben um ganze 20%. Ziel? Gut eine halbe Milliarde Euro Einnahmen machen. Rosemarie Wenzel vom Deutschen Hotel- und Gaststättenverband in Niederbayern schaut skeptisch auf die Pläne.
6: Also erstens lehnen wir generell jegliche Steuererhöhungen ab. Es wurde uns vor der Wahl versprochen, es gibt keine Steuererhöhungen. Und das, was jetzt da als Gesundheitspolitik verkaufen, das ist einfach ein Griff in die Kasse. Und es geht wieder um unsere Branche. Und dann stopfen wir die Haushaltslöcher.
5: Steigen sollen auch die Steuern für Champagner, Sekt, Likörweine oder Alkopops. Nicht betroffen sind aber Wein und Bier.
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7: Auf die Website geklickt und der Ladebalken rührt sich keinen Millimeter. Das soll in Niederbayern der Vergangenheit angehören. Immer mehr Gemeinden machen Riesenschritte bei der Gigabit-Abdeckung. Einige werden deswegen vom Freistaat Bayern gewürdigt mit dem Siegel Gigabit-Region. Darunter die Gemeinde Weng im Landkreis Landshut und die Gemeinden Aholfing und Maria Posching im Kreis Straubing-Bogen. Aus der Niederbayern-Redaktion Michaela Gröber.
4: Stadt Regensburg.
8: Gibt's in Zukunft keine Schlaglöcher mehr in unseren Straßen? Möglicherweise, denn die Autobahn GmbH und die OTH Regensburg experimentieren gerade mit einem neuen Asphalt. Der soll länger haltbar sein. Getestet wird unter realen Bedingungen auf der A99 bei München. Von der OTH Regensburg, Martina Lesser.
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5: Wie geht's weiter für den angeschlagenen Autobauer VW? Darüber spricht heute der Aufsichtsrat des Unternehmens. Es soll ein komplett neues Geschäftsmodell her. Im Gespräch sind auch weitere Sparmaßnahmen. Da sind ihm die Pferde durchgegangen, wortwörtlich. In Ahlming im Kreis Deggendorf galoppieren einem Kutscher zwei Pferde samt Gespann weg, quer durch den Ort und krachen gegen ein Auto. Zwei Menschen und eins der Pferde werden dabei verletzt. Total Eclipse of the Heart und Holding Out for a Hero, ihre Songs bewegen uns seit Jahrzehnten. Jetzt ist die Sängerin Bonnie Tyler nach langer Krankheit verstorben, sie wurde 75 Jahre alt. Soweit unser News-Update, mehr gibt's auf unserer Website und in der App.
0: Und weiter geht's mit dem Verkehrsupdate und einer kurzen Nachricht aus Geiselhöring. Hier ist von heute bis Samstag Bürgerfest und deswegen ist der Stadtplatz und alle Nebenstraßen für den Verkehr gesperrt, gilt auch für Busse und den Schienenersatzverkehr. Ein Blitzer steht im Moment in Straubing in der Ittlinger Straße. Ihr habt auch was gesehen? Dann klingelt gern durch unter der 0800 14 15 800. Gute Fahrt!
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0: Kurz nach eins, wir sind wieder auf dem neuesten Stand. Und jetzt geht's dann weiter mit einem Song, der ursprünglich aus den 1950ern kommt. Der wurde über die Jahre fast 30 Mal gecovert. Und die bekannteste Version kommt aus dem Jahr 2017 von Justin Wellington und Small Jam.

0: so schön. One Night Love Affair von Bryan Adams. Die 80er im Musikmix deines Lebens. Kino im Sommer? Na, hör mal. Freiluftkino oder richtig schön im gut klimatisierten Kinosaal? Das geht immer. Im Citydom, da läuft seit heute neuer Disney-Film. Die Realverfilmung von Vaiana. Oh, schön. Helen Martin, die hat schon mal reingeschaut.
1: Vaiana ist 16 und lebt auf der Insel Motunui im Pazifischen Ozean. Sie ist die Prinzessin des Stammes dort. Doch sie will die Welt jenseits der Insel sehen. Aber das ist verboten.
2: Jenseits unseres Riffs lauern Dämonen in der Finsternis.
1: Doch plötzlich ist Vaianas Volk in Gefahr. Das Essen auf der Insel wird knapp. Vaiana muss handeln, aber nicht allein.
3: 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Ah, Seefahrerinnen, Fahrer und Fahrerinnen.
1: Doch Maui ist erstmal nicht überzeugt von Vaianas Mission.
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0: Evanescence, Bring Me to Life in der Playlist für deinen Sommer hier bei Maximal Radio. 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

0: Gleich 13:30. Michaela Westermeier hat uns ein News-Update zusammengestellt. Und da geht's gleich unter anderem um dieses Thema. Kinderleben oder doch Candy Crush? Erst machen wir noch einen Abstecher zum Wetter. Das ist heute richtig angenehm. Viel Sonne, ein paar Wolken und um die 26 Grad. Ab morgen klettern die Temperaturen dann wieder über die 30 Grad Marke. Die Wolken verziehen sich fast ganz.
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2: Mit Michaela Westermeier. Baywatch-Feeling gibt's in den nächsten Tagen wieder. Bei Sommerhitze sind die Ehrenamtlichen der DLRG wieder für uns im Einsatz. An Badeseen und in Freibädern passen sie auf, dass nichts passiert. Kindermädchen sind die Leute von der DLRG aber nicht. Manche Eltern scrollen lieber am Handy herum, als auf ihren Nachwuchs im Wasser aufzupassen. Andreas Rösch von der DLRG Bayern sagt uns dazu.
3: Ob im See oder im Schwimmbad, die Eltern sind die Aufsicht für ihr Kind. Das kann niemand anderes leisten. Und jede kleinste Ablenkung, und bei dem Handy geht es eben so schnell, kann im Zweifel das Leben des Kindes kosten.
2: In Niederbayern hat die DLRG etwa 2.500 Mitglieder.
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4: Wie kommen wir nächsten Monat zum Gäubodenvolksfest? Und viel wichtiger, danach wieder heim. Auch heuer wird's im Straubinger Stadtbus etwas enger. Mit dem Volksfest-Ticket. Jetzt startet der Vorverkauf für die begehrte Fahrkarte. Die gilt während der gesamten Festzeit. Aus Straubing, Emil Schmidt.
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5: Er ist einer der deutschen Eishockeystars, Marco Sturm aus Dingolfing. Seine sportliche Karriere ist beeindruckend. Spieler beim EV Landshut, in der NHL oder als Erfolgstrainer der deutschen Eishockeynationalmannschaft. Kommende Woche erhält der Niederbayer das Bundesverdienstkreuz. Auch für seinen unermüdlichen sozialen Einsatz. Mit der Marco Sturm Stiftung unterstützt er krebskranke Kinder und ihre Familien. Das Bundesverdienstkreuz bekommt er von Innenminister Herrmann verliehen. Aus Dingolfing, Tamara Neuberger.
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2: Maschinenbau in Bayern boomt. Im vergangenen Jahr sind die Umsätze in der Branche mit 70 Milliarden Euro so hoch wie nie. Laut Branchenverband steigen sie um 7%. Vor gut einem halben Jahr spricht ganz Deutschland über diesen Fall. Ein 26-Jähriger schlägt einem Schaffner in Rheinland-Pfalz mehrmals auf den Kopf. Später stirbt das Opfer im Krankenhaus. Jetzt fällt das Urteil gegen den Mann. Er muss für 10 Jahre ins Gefängnis. Dürfen WhatsApp, Google, Microsoft und viele weitere Tech-Riesen bald mitlesen? Das EU-Parlament entscheidet, den Datenschutz zu lockern. Künftig sollen die Firmen private Nachrichten nach Hinweisen auf Kindesmissbrauch durchsuchen dürfen. Soweit unser News-Update. 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
0: Und wie schaut's auf den Straßen aus? Keine Staus oder Unfälle, ihr kommt gut durch. Verena hat einen Blitzer gesehen, und zwar in der Ettlinger Straße in Straubing. Danke dir fürs Bescheid geben. Ihr habt auch noch irgendwo einen Blitzer stehen sehen? Dann schickt ihn uns gern rein an die 0800 14 15 800. Kommt gut an euer Ziel.
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0: Das sind die Maneater, Hall & Oates, der Musikmix deines Lebens. Morgen, da verabschiedet sich der Bundestag in die Sommerpause. Gut so, ja, dann ist jetzt auch endlich mal Ruhe. Ja, die hauen ja aktuell einen Hammer nach dem anderen raus. Erst ein Reformpaket und jetzt soll auch noch eine Steuer angehoben werden. Ab Januar 2027 müssen wir mehr Steuern auf Schnaps und andere Spirituosen zahlen. Ganze 20%. Dadurch sollen rund 500 Millionen Euro mehr in die Staatskassen gespült werden. Unsere Wirte dagegen, na, die befürchten dadurch starke Umsatzbußen. Hallo Rosemarie Wenzel, niederbayerische Bezirksvorsitzende des Deutschen Hotel- und Gaststättenverbands. Den typischen Verdauungsschnaps nach dem Essen, den gönnen sich aber schon noch viele, oder?
1: Meiner Meinung nach ist der Schnapskonsum sowieso ziemlich zurückgegangen. Und die Gäste haben einfach früh bewusster, der Verdauungsschnaps, den gibt's immer. Aber dass da jetzt große Mengen an Schnaps drungen werden, das ist schon lange nicht mehr der Fall. Kann sich ja keiner mehr leisten, weder vom Fond her noch vom Geld her.
0: Ja, und mit der Steuererhöhung wahrscheinlich noch weniger. Ja, durch die soll natürlich nicht nur mehr Geld in die Kassen kommen. Das Gesundheitsministerium erhofft sich dadurch auch, dass weniger Leute zum Alkohol greifen. Hallo Wolfgang Haas von der Caritas Suchtberatung in Landshut. Wie wirkt sich denn zu viel Alkoholkonsum auf unsere Gesundheit aus?
2: Die bekannte Leberzirrhose, aber auch so Magen-Darm-Beschwerden zum Beispiel, die Krebserkrankungen ganz deutlich, dann auch die Nervenschädigungen, die Nerven sterben ab letztendlich und natürlich auch die Gefahr für Demenz steigert sich. Der Schlaganfall steigert sich. Letztendlich kann Alkohol alle Organe schädigen.
0: Was haltet ihr denn von der Steuererhöhung für Schnaps und Co.? Ist das nur Geldmacherei oder geht's hier tatsächlich um unsere Gesundheit? Schickt uns gern eure Meinung per WhatsApp an die 0800 14 15 800.
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1: Heute mit einem Bonussong-Spezial zu Ehren der britischen Rocklegende Bonnie Tyler. Mit 75 Jahren ist sie jetzt gestorben. Aber ihre Stimme, die bleibt. Und die erkennen wir auch überall wieder. Hier ist sie mit einer ihrer größten Nummern, Holding Out for a Hero.

0: Die Frau wusste einfach, wie es geht. Bonnie Tyler im Bonussong um 2:15. Helen und ich mussten jetzt fast ein kleines Tränchen verdrücken. So, aber jetzt Gänsehaut abschütteln. Helen, ich habe schon gesehen, du hast gleich was ganz Neues für uns dabei.
1: Absolut richtig, Emma. Druckfrisch von Olivia Rodrigo, sozusagen. Drop Dead.
0: Klingt richtig gut, da freue ich mich jetzt gleich auf die Vollversion. Um 2:15
2: bei der Helen.
0: Wo brennt's denn aktuell? Das und mehr hören wir gleich in den Nachrichten. Vorher gibt's den Wettercheck. Heute ein Mix aus Sonne und ein paar Wolken. Regen ist bei bis zu 26 Grad nicht in Sicht. Und die kommenden Tage erst recht nicht. Am Wochenende kriegen wir bis zu 32 Grad und Sonne von morgens bis abends.
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4: Mit Michaela Westermeier. So viele Rathauschefs an einer Stelle. Bürgermeister aus ganz Bayern treffen sich heute nochmal in Landshut. Die Stadt ist Gastgeber bei der Vollversammlung des Bayerischen Städtetags. Über welche Brennpunkte die Bürgermeister sprechen, weiß der Städtetagschef Markus Pannermeier.
5: Es gibt in diesem Zusammenhang mehrere Brandpunkte. Eins davon ist zum Beispiel die Krankenhausfinanzierung. Also das, was über das Beitragsstabilisierungsgesetz, über diesen Vorschlag auf den Tisch gekommen ist und diese Woche ja im Bundestag und Bundesrat verabschiedet werden soll, verschärft die Situation nochmal dramatisch.

0: knallt fast in den Gegenverkehr. Erst als sein schwer beschädigtes Auto nicht mehr weiterfährt, endet die wilde Jagd. Der Mann hat keinen Führerschein und steht wohl unter Drogen. Aus Straubing, Daniel Falkiewicz.
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2: Hat Niederbayern ein Schlangenproblem? Vor kurzem kommt ein Junge nach einem Kreuzotterbiss ins Krankenhaus. Aus München wird das Gegengift eingeflogen. Das Kind ist gerettet. Wie verbreitet die Tiere in der Region sind, weiß Paul Hien, Reptilienexperte aus Straubing.
3: Naja, die sind natürlich wie alle anderen Reptilien und Amphibien die letzten Jahrzehnte extrem eingebrochen. Also zum Teil Einbrüche von 70%, 80%, 90% der Populationen. Kreuzotter gibt es wirklich nur noch an wenigen Stellen. In Niederbayern ist es eigentlich nur noch hinten an der tschechischen Grenze und ganz punktuell noch wenige, die alle am Verschwinden sind, so vorgelagerte Populationen.
2: Die Chance, von einer Kreuzotter gebissen zu werden, ist also ziemlich gering. Aus der Niederbayern-Redaktion Tim Neumann.
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4: Maschinenbau in Bayern boomt. Im vergangenen Jahr sind die Umsätze in der Branche mit 70 Milliarden Euro so hoch wie nie. Laut Branchenverband steigen sie um 7%. Vor gut einem halben Jahr spricht ganz Deutschland über diesen Fall. Ein 26-Jähriger schlägt einem Schaffner in Rheinland-Pfalz mehrmals auf den Kopf. Später stirbt das Opfer im Krankenhaus. Jetzt fällt das Urteil gegen den Mann. Er muss für 10 Jahre ins Gefängnis. Dürfen WhatsApp, Google, Microsoft und viele weitere Tech-Riesen bald mitlesen? Das EU-Parlament entscheidet, den Datenschutz zu lockern. Künftig sollen die Firmen private Nachrichten nach Hinweisen auf Kindesmissbrauch durchsuchen dürfen. Soweit unser News-Update. 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
5: So, damit schauen wir auf die Straßen. A92, Deggendorf, München. Achtung, zwischen Wörth an der Isar und dem Kreuz Landshut liegen Reifenteile auf der Fahrbahn. Und es geht weiter auf der A3, Nürnberg-Passau. Staut sich hier aktuell zwischen Schwarzach und der Überleitung zur A3. Eine gute halbe Stunde braucht ihr hier durch. Geblitzt wird in Straubing in der Ittlinger Straße. Wenn ihr noch mehr Blitze entdeckt habt, gerne durchschicken. Einfach per WhatsApp an die 0800 14 15 800.
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5: Sagt euch das was? Raumübergreifendes Großgrün, Fahrzeugrückhaltesystem oder auch ganz besonders schön, voll signalisierte bedarfsgesteuerte Lichtsignalanlage. Ja, genau. Wie bitte? Herzlich willkommen im Beamtendeutsch. Kleiner Nachhilfeunterricht, so kurz noch zwei. Man könnte auch einfach Bäume, Ampel oder Leitplanke dazu sagen. Aber das wäre ja viel zu einfach, ne? So, bevor wir uns jetzt aber die Zunge verknoten, spielen wir lieber Musik. Teddy Swims mit seiner neuen Nummer und Uncle Cracker mit einem 2000er. Und das ist die neue von Olivia Rodrigo, Drop Dead. Schönen Donnerstag.
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0: ganz gechillte Musik. You Might Need Somebody am Donnerstagnachmittag. Wir merken so langsam, es wird wieder wärmer. Pünktlich zum Wochenende 30 Grad angesagt. Also richtig schönes Ausflugswetter. Wollt ihr das mal einläuten für ganz Niederbayern? Das Wochenende machen wir ja jeden Freitag um kurz nach 4 mit euch zusammen. Hauen drauf auf unseren Wochenendgong. Und wenn ihr das mal übernehmen wollt, meldet euch.
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2: Ich bin der Nickel Andi. Grüß euch. Den Tankstellenreiber von Ergolding haben sie gefangen. Gestern auf Nacht ist er in Tankstellen rein und hat mit einem Messer umeinander gefuchtelt und wollte Geld. Mit dem Geld ist er dann davor. Die Polizei hat mit dem Hubschrauber gesucht und den 24-Jährigen schließlich auch gefunden. Die Bundeswehr sollte weiter aufgerüstet werden. Beim NATO-Gipfel sind sich Deutschland und die Amerikaner einig geworden, dass die Bundeswehr Tomahawk-Raketen kaufen darf. Das sind Mittelstreckenwaffen. Der Merz hat das heute in seiner Regierungserklärung am Bundestag gesagt. Zur Fußball-Weltmeisterschaft sind bis jetzt weniger Fans gekommen, wie man gemeint hat. Vor dem Viertelfinale ist der Schnitt bei Umaratum 65.000 pro Spiel gelegen. Wer schon mal WM in Amerika gewinnt, ist nämlich 1994, sind im Schnitt 69.000 gekommen. Wahrscheinlich liegt es daran, dass die Billettel teils ausgeschampt teuer sind. Das erste Viertelfinale Frankreich gegen Marokko fängt heute auf die Nacht um 10 Uhr. So, jetzt gibt's euch aus. Servus, macht's es gut.
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0: Der Mr. Know-It-All, die neue von Teddy Swims im Musikmix seines Lebens. Leute, wer von euch hat Lust auf 3 Tage Auszeit im Salzburger Land? Schon, oder? Wir schicken euch nämlich hin, zusammen mit der Ferienwelt Kessel Group. Conny hat da Lust drauf, einfach mal mit der ganzen Familie rauszukommen.
1: Ja, hallo. Ich würde mich freuen, den Kurzurlaub zu gewinnen. Wir hatten ziemlich viel Arbeit zurzeit. Bei meiner Mama, bei uns im Haus wurde renoviert und jetzt endlich wieder etwas Ruhe eingekehrt. Es wäre wirklich schön, jetzt einmal kurz auszuspannen. Vielen Dank. Tschüss.
0: Na, liebe Conny, du bist auf jeden Fall bei uns im Lostopf mit drin. Bade- und Saunaspaß für die ganze Family und 2 Übernachtungen im Familienzimmer mit Halbpension. Das wär's doch, oder? Wenn ihr da auch Lust drauf habt, schickt uns eine Sprachnachricht an die 0800 14 15 800. Sagt uns, warum ihr unbedingt eine Auszeit braucht und wer dann mitkommen dürfte in die Ferienwelt Kessel Group. Alle Infos, die findet ihr auch nochmal zusammengefasst bei uns auf der Homepage. Klickt euch einfach mal rein auf maximalradio.de.
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0: Bald Bombenalarm in Straubing. Wir sprechen drüber gleich im News-Update um 20:30. Wir schauen noch zum Wetter. Die Wolken werden immer weniger bis zum Abend. Heißt, mehr Platz für Sonnenschein. Morgen, da hat sie dann den Himmel so gut wie für sich. Und wir knacken wieder die 30er-Marke.
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2: Mit Michaela Westermeier. Ob das nicht vielleicht eine Schnapsidee ist? Hochprozentiges könnte hier in der Region bald deutlich mehr kosten. Die Regierung will die Steuern für Schnaps und Spirituosen anheben, ab dem kommenden Jahr um 20%. Rosemarie Wenzel vom Deutschen Hotel- und Gaststättenverband in Niederbayern hält davon nichts.
3: Diese Konsumsteuern, da werden alle bestraft. Die verantwortungsvollen Gäste, aber genauso die, die es übertreiben und über die Stränge schlagen. Da ist ja nicht bloß irgendein anonymer Industriefussel betroffen, sondern auch unsere ganzen kleinen Brennereien, die einfach zur Wirtshauskultur dazugingen. Also man macht wieder ein Stück Kultur kaputt.
2: Mit den zusätzlichen Steuereinnahmen will der Bund Löcher im Haushalt stopfen. Bier und Wein sind von den Plänen aber nicht betroffen.
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4: Statt in den Zug steigen Pendler in der Region seit einigen Wochen in den Bus. Grund? Die Bahnstrecke zwischen Obertraubling und Passau wird saniert. Am Montag sollen die Arbeiten auch hier in Straubing losgehen. Deswegen heißt es jetzt aus dem Rathaus, auf der Baustelle könnten Waffen und Bomben aus dem Zweiten Weltkrieg auftauchen. In der Stadt bereiten sich die zuständigen Behörden aktuell auf mögliche Einsätze vor. Aus Straubing, Erich Schemmer.
1: Landkreis Dingolfing-Landau, aktuell.
5: Aus dem hässlichen Entlein wird ein schöner Schwan. Das trifft auf den Klostergarten hier in Reisbach zu, der nicht gerade ein Highlight ist. Aber das soll ganz anders werden. Der Klostergarten verwandelt sich in einen grünen Treffpunkt. Mit einem Grundsatzbeschluss hat der Marktgemeinderat den Klimapark auf den Weg gebracht. Geplant sind mehr Bäume, Wasserflächen, Spiel- und Ruhebereiche sowie ein barrierefreier Zugang. Rund 700.000 Euro kostet das Projekt. 80% davon sollen durch Fördermittel gedeckt werden. Aus Reisbach, Tabea Mann.
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2: Künftig kommen wir leichter ans Kindergeld. Dafür macht der Bundestag heute den Weg frei. Wenn schon ein Geschwisterchen da ist, gibt's das Geld ohne Antrag. Außerdem gibt das Standesamt, sobald es die Geburtsurkunde ausstellt, gleich der Familienkasse Bescheid. Nicht mit Augenklappe und Holzbein, sondern mit Schusswaffen und GPS sind immer noch Piraten auf unseren Weltmeeren unterwegs. Anscheinend stirbt ihr Verbrechen aber so langsam aus. Laut einer neuen Auswertung gibt es heuer so wenig Piratenangriffe wie seit über 30 Jahren nicht mehr. Sie wollen ihren angeschlagenen Verein um jeden Preis retten. Löwenfans starten eine Crowdfunding-Kampagne, um den TSV 1860 München finanziell zu unterstützen. Über eine 250.000 Euro haben sie nach 4 Tagen beieinander. Ihr Ziel ist es, als Sponsor aufs 60er-Trikot zu kommen. Soweit unser News-Update. 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
0: Danke dir, Michi. Machen wir mit dem Verkehrstrack weiter. A92, Deggendorf-München zwischen Wörth an der Isar und dem Kreuz Landshut liegen Reifenteile. Weiter geht's auf der A3 Nürnberg-Passau. Zwischen Schwarzach und der A3 staut sich's gerade. Ihr braucht circa eine halbe Stunde durch. Und ein Plus von 20 Minuten sind's auf der A93 München-Regensburg zwischen Saalhaupt und Bad Abbach. Geblitzt wird in Straubing in der Ittlinger Straße und in Reisbach in der Benzstraße. Mehr entdeckt? WhatsApp ins Studio an die 0800 14 15 800.
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0: Ja, der macht unseren Nachmittag noch schöner. Bruce Springsteen mit Glory Days. 2 von 2 was frei. Ja, und sie machen Niederbayern schöner, besser und auch vor allem sicherer. Die Sicherheitswacht. 18 Ehrenamtliche kümmern sich in Straubing um die Sicherheit. Können auch gerne mehr werden, sagt die Polizei. Ronny Grassel von der Polizeiinspektion Straubing. Was gehört denn dazu zu dem Job?
1: Die Sicherheitswacht schaut in die Parkanlagen nach, ob da sich die Menschen so benehmen, wie sie sich benehmen sollten. Sprich, dass man seinen Müll wegräumt, dass man nicht überlaut ist, dass man nicht übermäßig Alkohol konsumiert. Die Sicherheitswacht ist in der Fußgängerzone präsent, wenn es um das Thema aufdringliche Bettler geht. Und grundsätzlich haben sie einfach Ansprechpartner und sind für die Menschen da und haben einen engen, kurzen Draht zur Polizei, wenn es irgendwo ein Problem gibt.
0: Und du hast gesagt, ihr sucht nach 9 Mitgliedern. Was müssen die so drauf haben?
1: Also man muss 18 Jahre alt sein und höchstens 62. Ansonsten sollte man einigermaßen körperlich fit sein, damit man auch diese Streifengänge bewältigen kann und einen einwandfreien Leumund braucht man.
0: Wenn ihr euch jetzt denkt, Mensch, irgendwie wäre das doch was für mich. Noch mehr Infos zur Sicherheitswacht in Straubing gibt es diesen Samstag von 10 bis 14 Uhr am Infostand auf dem Theresienplatz. Also schaut da gerne mal vorbei.
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1: Ihre Stimme, ne, erkennen wir unter Tausenden wieder. Und sie lebt auch genau damit weiter, mit ihrer rauen, unverwechselbaren Rockröhrenstimme. Bonnie Tyler ist gestern Abend gestorben im Krankenhaus in Portugal, hat ihre Familie heute bekannt gegeben. Und wir denken an sie mit unserem Bonussong-Spezial.

0: Bonnie Tyler, Best of heute bei uns im Bonus-Song. Wir gedenken der Musiklegende. Und eine andere Legende haben wir gleich. Adele, Set Fire to the Rain. Gibt's gleich. Vorher aber die News mit der Michi. Es ist ein grausamer Fall aus der Region und jetzt gibt's ein Geständnis. Mehr Infos gleich. Jetzt noch der Wettercheck. Ja, ein paar Wolken ziehen noch durch. Jetzt am Nachmittag windig ist es auch noch ordentlich. Aber die Sonne hat schon ganz gut Kraft. Heute bis 26 Grad, morgen dann schon 30 in der Spitze. Und ja, ganz viel Sonne.
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2: Mit Michaela Westermeier. Nur einen Moment nicht aufgepasst und schon kracht's, passiert auf den Straßen in der Region immer öfter. Grund ist oft der Blick aufs Handy oder auch das Display im Auto. In den vergangenen 5 Jahren verdoppelt sich bei uns die Zahl der Unfälle, bei denen wir am Steuer abgelenkt sind. Deswegen startet das Polizeipräsidium Niederbayern eine Schwerpunktwoche. Ab Montag kontrollieren die Beamten, ob wir während der Fahrt bei der Sache sind. Ziel der Aktion: auf das Thema aufmerksam machen und damit Unfälle verhindern.
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3: Ja, ich war's. Der Prozess um den Mord an einer dreifachen Mutter in Wallersdorf startet heute mit einem Geständnis. Vor dem Landshuter Landgericht gibt der Angeklagte zu, er hat seine damalige Frau mit einem Messer auf offener Straße erstochen, vor den Augen der gemeinsamen Kinder. Verhandelt wird bis Anfang nächster Woche, dann könnte es ein Urteil geben. Aus dem Landgericht Landshut, Michael Wimmer.
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4: Wie kommen wir nächsten Monat zum Gäubodenvolksfest? Und viel wichtiger, danach wieder heim. Auch heuer wird's im Straubinger Stadtbus etwas enger. Mit dem Volksfest-Ticket. Jetzt startet der Vorverkauf für die begehrte Fahrkarte. Die gilt während der gesamten Festzeit. Aus Straubing, Emil Schmidt.
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2: Künftig kommen wir leichter ans Kindergeld. Dafür macht der Bundestag heute den Weg frei. Wenn schon ein Geschwisterchen da ist, gibt's das Geld ohne Antrag. Außerdem gibt das Standesamt, sobald es die Geburtsurkunde ausstellt, gleich der Familienkasse Bescheid. Nicht mit Augenklappe und Holzbein, sondern mit Schusswaffen und GPS sind immer noch Piraten auf unseren Weltmeeren unterwegs. Anscheinend stirbt ihr Verbrechen aber so langsam aus. Laut einer neuen Auswertung gibt es heuer so wenig Piratenangriffe wie seit über 30 Jahren nicht mehr. Sie wollen ihren angeschlagenen Verein um jeden Preis retten. Löwenfans starten eine Crowdfunding-Kampagne, um den TSV 1860 München finanziell zu unterstützen. Über eine 250.000 Euro haben sie nach 4 Tagen beieinander. Ihr Ziel ist es, als Sponsor aufs 60er-Trikot zu kommen. Soweit unser News-Update. Mehr gibt's auf unserer Website und in der App.
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0: Um kurz nach 3, alle wach? Oder seid ihr schon im Nachmittagstief versunken? Da haben wir richtig gute Medizin. Bon Jovi mit einem Klassiker aus den 80ern. Oder was ganz Aktuelles?
6: Baby, won't you stay for me?
0: Von Leonie und Caleb Scott. Die haben sich zusammengetan für diese schöne Nummer Stay. Jetzt macht aber erstmal Adele den Anfang. Die soll ja gerade an neuer Musik arbeiten. Da freuen wir uns jetzt schon drauf.

0: eine wahre Rockhymne von Bon Jovi aus den 80ern. You give love a bad name. Ja, gleich gut gelaunt weiter. Unsere Erklärzwergerl geben alles.
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0: Musik von den New Radicals um gleich 3:30. Die Musikwelt trauert heute. Bonnie Tyler ist tot. Nach langer Krankheit ist er gestern im Krankenhaus in Portugal gestorben, hatte ihre Familie bekannt gegeben. Der wünschen wir natürlich ganz, ganz viel Kraft. Vielleicht ja auch mit ihrer Musik. Die bleibt für immer. Wir haben ein kleines Bonus-Song-Spezial heute für euch zum Gedenken an Bonnie Tyler.
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0: Traumwetter fürs Wochenende angesagt bei uns in Niederbayern. Aber das heißt, viel zu tun für die DLRG. Die Eltern sind schuld. Gleich mehr im News-Update. Kurzen Abstecher noch zum Wetter. Und es schaut wieder nach Sommer aus, Leute. So ganz langsam. Morgen schon 30 Grad in der Spitze. Und zum Wochenende wird es dann noch ein Stück wärmer.
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2: Mit Michaela Westermeier. Baywatch-Feeling gibt's in den nächsten Tagen wieder. Bei Sommerhitze sind die Ehrenamtlichen der DLRG wieder für uns im Einsatz. An Badeseen und in Freibädern passen sie auf, dass nichts passiert. Kindermädchen sind die Leute von der DLRG aber nicht. Manche Eltern scrollen lieber am Handy herum, als auf ihren Nachwuchs im Wasser aufzupassen. Andreas Rösch von der DLRG Bayern sagt uns dazu.
3: Ob im See oder im Schwimmbad, die Eltern sind die Aufsicht für ihr Kind. Das kann niemand anderes leisten. Und jede kleinste Ablenkung, und bei dem Handy geht es eben so schnell, kann im Zweifel das Leben des Kindes kosten.
2: In Niederbayern hat die DLRG etwa 2.500 Mitglieder.
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4: Jeder Tropfen ist kostbar. Nach vielen heißen Tagen heißt es auch hier in der Region oft, bitte Wasser sparen. Damit die Versorgung auch in Zukunft stabil funktioniert, will eine Firma aus Ilbach ein Projekt starten. Navaco, nachhaltiger Wasserkreislauf Ostbayern. Ziel ist, einen Verband aufzubauen, in dem sich Vertreter aus Politik, Industrie, Landwirtschaft und Forschung gemeinsam für den Grundwasserschutz und Wasserrecycling einsetzen. Aus Ilbach, Adrian Heimerl.
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5: Auf die Website geklickt und der Ladebalken rührt sich keinen Millimeter. Das soll in Niederbayern der Vergangenheit angehören. Immer mehr Gemeinden machen Riesenschritte bei der Gigabit-Abdeckung. Einige werden deswegen vom Freistaat Bayern gewürdigt mit dem Siegel Gigabit-Region. Darunter die Gemeinde Weng im Landkreis Landshut und die Gemeinden Aholfing und Maria Posching im Kreis Straubing-Bogen. Aus der Niederbayern-Redaktion Michaela Gröber.
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2: Jedes fünfte Kind ist Nichtschwimmer, aber nicht mehr lang, wenn es nach der Bundesregierung und mehreren Verbänden geht. Gemeinsam starten sie ein Projekt. 20 Millionen Euro gehen in den kommenden Jahren an den Schwimmunterricht in Schulen, Kitas und Vereinen. Tausende Beschäftigte der Automobilbranche gehen heute auf die Straße. Sie demonstrieren gegen die Sparmaßnahmen bei Volkswagen. Auch bei den bayerischen Tochterfirmen Audi und MAN gibt's Protestaktionen. Bargeld in der EU wird digital, dafür macht das Europaparlament den Weg frei. Über den digitalen Euro entscheidet final die Europäische Zentralbank. Den sollen wir per App speichern und von unserem Konto abheben können. Soweit unser News-Update. Mehr gibt's auf unserer Website und in der App.
0: Danke dir, Michi. Wir schon auf die Straßen. A3 Nürnberg-Passau. 30 Minuten Stau aktuell zwischen Schwarzach und der A3. Und die A93 München-Regensburg zwischen Saalhaupt und Bad Abbach aktuell Stau 15 Minuten. Und in Geiselhöring ist von heute bis Samstag Bürgerfest. Deswegen sind der Stadtplatz und die Nebenstraßen für den Verkehr gesperrt. Blitzer stehen in Reisbach in der Benzstraße und in Straubing in der Ittlinger Straße. Mehr entdeckt? Dann klingelt gerne durch. 0800 14 15 800.
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0: Taylor Swift mit The Fate of Ophelia. Leute, das ist mal ein Hochzeitsessen. 100 Pizzen haben sie bestellt bei der großen Feier am Wochenende am 3. Juli in New York. Ja, wie muss es dazu gegangen sein in der Pizzeria? Zurück zu uns nach Niederbayern. Wir machen einen kleinen Sprachkurs mit euch.
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2: Sachsen die. Nein, das sind jetzt keine Menschen, die gern Saxophon spielen oder anderweitig musikalisch sind. Sachsen die ist ein Ausruf der Verwunderung. So ein erstaunter Mini-Blitz aus deiner Goschen. Also, wenn zum Beispiel deine Frau aus dem Badezimmer kommt, voll aufbrezelt und fescher ausschaut, als dass du das erwartet hast, dann machst nichts verkehrt, wenn du ein sauberes Sachsen die staunst. Oder wenn der Kuchen aus dem Ofen kommt und tatsächlich so ausschaut wie aus dem Backbüchli. Sachsen die ist einfach wie ein kleiner Sonnenstrahl am Feiertag mit Ausrufezeichen.
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1: Heute in der Spezialedition für die britische Rockröhre Bonnie Tyler. Die ist gestern Abend im Krankenhaus in ihrer Wahlheimat Portugal gestorben. Not-OP und Koma hat sie hinter sich. Hat viel aushalten müssen in der letzten Zeit. Und für schlechte Zeiten hat uns Bonnie ein Geschenk hinterlassen. Ihre Musik. Für alle, die gerade ein bisschen zu kämpfen haben. Against the Wind.

75 Jahre alt ist sie geworden, die Legende Bonnie Tyler. Ja, da hat Milo noch ein bisschen was vor sich. Jetzt geht's aber erstmal aufs Dingfest. Nächste Woche am Donnerstag kommt Milo nach Dingolfingen. Wir hören ihn gleich schon mal bei uns in der Playlist mit Ayo Technology.

0: Hier in Niederbayern arbeiten gut 16% aller Beschäftigten im Homeoffice. Das kann aber problematisch werden, wenn das Homeoffice als Urlaubstag missbraucht wird. Welche Konsequenzen das haben kann, erklärt Rainer Nachtigall vom Bayerischen Beamtenbund.
1: Am Ende schwebt ja immer über den Beschäftigten, der den Gedanken haben sollte, diese Homeoffice zu missbrauchen, dann immer auch ein strafrechtlicher Verstoß, nämlich ein Arbeitszeitbetrug. Also das überlegen sich die Kolleginnen und Kollegen schon sehr genau, ob sie die Vorgaben, die sie da individuell vereinbaren, auch dann einhalten oder eben missbrauchen.
0: Im Schnitt arbeiten Beamte oder Beschäftigte in der Region jede Woche 3 Tage von zu Hause aus.
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3: Hier wird richtig angepackt, in der Werkstatt, auf der Baustelle oder bei uns daheim. Über 1000 Handwerksbetriebe gibt es in Stadt- und Landkreis Straubing-Bogen. Die und ihre mehr als 9000 Beschäftigten feiern wir heute am Bayerischen Tag des Handwerks. Neben ihrer Bedeutung für unseren Alltag kurbeln die Firmen auch unsere Wirtschaft sauber an. So machen sie allein 2024 über 1,5 Milliarden Euro Umsatz. Aus Straubing, Michael Wimmer.
2: Stadt Dingolfing, aktuell.
4: Er ist einer der deutschen Eishockeystars, Marco Sturm aus Dingolfing. Seine sportliche Karriere ist beeindruckend. Spieler beim EV Landshut, in der NHL oder als Erfolgstrainer der deutschen Eishockeynationalmannschaft. Kommende Woche erhält der Niederbayer das Bundesverdienstkreuz. Auch für seinen unermüdlichen sozialen Einsatz. Mit der Marco Sturm Stiftung unterstützt er krebskranke Kinder und ihre Familien. Das Bundesverdienstkreuz bekommt er von Innenminister Herrmann verliehen. Aus Dingolfing, Tamara Neuberger.
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0: Jedes 5. Kind ist nicht Schwimmer, aber nicht mehr lang, wenn es nach der Bundesregierung und mehreren Verbänden geht. Gemeinsam starten sie ein Projekt. 20 Millionen Euro gehen in den kommenden Jahren an den Schwimmunterricht in Schulen, Kitas und Vereinen. Tausende Beschäftigte der Automobilbranche gehen heute auf die Straße. Sie demonstrieren gegen die Sparmaßnahmen bei Volkswagen. Auch bei den bayerischen Tochterfirmen Audi und MAN gibt's Protestaktionen. Bargeld in der EU wird digital, dafür macht das Europaparlament den Weg frei. Über den digitalen Euro entscheidet final die Europäische Zentralbank. Den sollen wir per App speichern und von unserem Konto abheben können. Soweit unser News-Update. Mehr gibt's auf unserer Website und in der App.
5: Nach dem News-Check gibt's bei uns den Straßencheck. Wir brauchen mehr Geduld auf der A3 Nürnberg Richtung Passau. Eine halbe Stunde länger dauert's zwischen Schwarzach und der A3. Und auf der A93 München-Ringsburg dauert's eine Viertelstunde länger zwischen Saalhaupt und Bad Abbach. Geblitzt wird in Straubing in der Ittlinger Straße und in Reisbach in der Benzstraße. Mehr entdeckt? WhatsApp ins Studio an die 0800 14 15 800.
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5: Gute News für uns Bayern. Wir werden alt. Durchschnittlich 80 Jahre, die Männer. Damit sind sie auf Platz 2 in Deutschland. Und wir Frauen werden sogar noch 4 Jahre älter. Naja, wir haben es schon immer gewusst, ne? Weißwurst zum Frühstück hält einfach jung und fit. Ja, und Musik natürlich auch. White Snake haben wir euch reingepackt in eure Nachmittagsplaylist. Und Nico Santos. Schönen Donnerstag euch. Hi zusammen.
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0: 80er-Sound von Whitesnake für einen Donnerstagnachmittag. Und da sind wir eigentlich schon beim Thema. Giftschlangen bei uns in Niederbayern. Wow, gruselige Vorstellung. Gibt's aber. Ein Kind landet vor kurzem ja im Krankenhaus in Deggendorf, weil es von einer Kreuzotter gebissen worden ist. Und die Lage wird dann sogar so ernst, dass aus München extra ein Gegengift eingeflogen wird. Aber die gute Nachricht, dem kleinen Patienten geht's wieder gut. Müssen wir hier Angst vor Kreuzottern haben? Paul Hien aus Straubing ist Reptilienexperte. Wie groß ist denn die Chance, dass wir von einer Kreuzotter gebissen werden, Paul?
1: Das ist sehr unwahrscheinlich, aber halt nicht ausgeschlossen. Tatsächlich kriege ich im Bayerischen Wald jährlich etwa einen Biss mit. Also es werden schon ab und zu mal Leute gebissen. In Bayern sind sicher 1, 2 oder 3 Dutzend sogar jährlich, aber es ist trotzdem im Verhältnis selten.
0: Du hast gerade den Bayerwald schon angesprochen, da sind sie ja vor allem gesichtet worden, die Kreuzottern, an der tschechischen Grenze. Wenn wir da eine sehen sollten, was machen wir denn dann am besten?
1: Das ist ganz einfach. Eine Kreuzotter ist ja absolut nicht aggressiv. Das heißt, die wird einen Menschen nie von sich aus angreifen. Das heißt, wenn ich eine sehe, die also vor mir liegt, dann ist die praktisch harmlos, weil die wird nie auf mich zukommen. Die kann ich dann einfach beobachten. Also unterm Strich, wenn ich die in Ruhe lasse, kann mir überhaupt nichts passieren. Und das andere ist halt, wenn ich zum Beispiel barfuß durch unwegsames Gelände gehe oder hohes Gras, dass ich halt aus Versehen auf eine draufsteige, dann beißt die natürlich auch zu.
0: Ja, und wenn uns das passiert, ruhig bleiben, nicht an der Bissstelle noch rumdoktern, Ringe oder Armbänder gleich ausziehen, bevor alles anschwillt und dann den Notruf wählen und direkt ins Krankenhaus.
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0: Fun mit Some Nights bei Maximal Radio von 2 bis 3. Wir bekommen neue professionelle Bilder aus dem Weltall. Bayern hat nämlich zum ersten Mal einen Satelliten ins All geschossen. Und der soll jetzt eben Bilder für Landwirtschaft, Umwelt- und Katastrophenschutz, aber auch für die Stadtentwicklung liefern. Zum Jahresende hin gibt es dann die ersten Aufnahmen. Nur so für euch, falls ihr mal gern nackert im Garten rumhüpft. Könnte sein, dass wir das dann bald alle sehen. Und die zwei gibt's gleich, Shabuzi und Mal Smith mit Blink Twice. Noch vor den News um 16:30.
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0: Bald ist Feierabend. Schön, dass ihr mit dabei seid. 16:30 ist damit Newszeit bei uns. Müssen wir bald mehr hinlegen für Schnaps und Spirituosen? Müssen wir drüber sprechen? Gleich. Wir werfen noch einen kurzen Blick zum Wetter. Sonne und Wolken, trocken ist es bei uns. Zum Abend dann aber immer weniger Wolken. Der Wind pustet sie alle schon weg. Beste Voraussetzungen dann für morgen. 27 bis 30 Grad. Es wird wieder Sommer.
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2: Mit Michaela Westermeier. Ob das nicht vielleicht eine Schnapsidee ist? Hochprozentiges könnte hier in der Region bald deutlich mehr kosten. Die Regierung will die Steuern für Schnaps und Spirituosen anheben, ab dem kommenden Jahr um 20%. Rosemarie Wenzel vom Deutschen Hotel- und Gaststättenverband in Niederbayern hält davon nichts.
3: Diese Konsumsteuern, da werden alle bestraft. Die verantwortungsvollen Gäste, aber genauso die, die es übertreiben und über die Stränge schlagen. Da ist ja nicht bloß irgendein anonymer Industriefussel betroffen, sondern auch unsere ganzen kleinen Brennereien, die einfach zur Wirtshauskultur dazugingen. Also man macht wieder ein Stück Kultur kaputt.
2: Mit den zusätzlichen Steuereinnahmen will der Bund Löcher im Haushalt stopfen. Bier und Wein sind von den Plänen aber nicht betroffen.
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4: Hoch her geht's hier in der Stadt. Was als routinemäßige Verkehrskontrolle beginnt, endet in einer gefährlichen Verfolgungsjagd. Ein Autofahrer rast vor der Polizei davon. Dabei rammt der 57-Jährige sogar zwei Streifenwagen. Dann überholt er in einer Kurve einen Traktor und knallt fast in den Gegenverkehr. Erst als sein schwer beschädigtes Auto nicht mehr weiterfährt, endet die wilde Jagd. Der Mann hat keinen Führerschein und steht wohl unter Drogen. Aus Straubing, Daniel Falkiewicz.
1: Neues aus dem Landgericht.
5: Ja, ich war's. Der Prozess um den Mord an einer dreifachen Mutter in Wallersdorf startet heute mit einem Geständnis. Vor dem Landshuter Landgericht gibt der Angeklagte zu, er hat seine damalige Frau mit einem Messer auf offener Straße erstochen, vor den Augen der gemeinsamen Kinder. Verhandelt wird bis Anfang nächster Woche, dann könnte es ein Urteil geben. Aus dem Landgericht Landshut, Michael Bemar.
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2: Nach der Gewalttat an einem Gymnasium in Schongau ist heute Bayerns Kultusministerin Stolz vor Ort. Sie bedankt sich bei den Schülern, die dort zwei Mädchen wohl das Leben gerettet haben. Gestern sind die 13-Jährigen an der Schule mit einem Messer verletzt worden. Ob der 16-jährige Verdächtige in U-Haft kommt, entscheidet heute ein Haftrichter. Der Weg ist frei für die Abstimmung. Morgen will der Bundestag über Gesundheitsreform und Heizungsgesetz entscheiden. Eilanträge von den Grünen und den Linken hat das Bundesverfassungsgericht abgewiesen. Des einen Müll ist des anderen Schatz, denkt sich wohl auch ein Künstler in New York City. Er verdient sich ordentlich was dazu mit Abfall von Taylor Swifts Hochzeitstag. Den verkauft der Mann im Netz, vor allem an Fans der Sängerin. Soweit unser News-Update. Mehr gibt's auf unserer Website und in der App.
0: Danke dir, Michi. Und wir schon auf die Straßen. B20, Burghausen-Straubing zwischen Großenpinning und Alterhofen. Aktuell gesperrt in beide Richtungen. Hier ist ein Unfall passiert. Umfahrt hier, wenn ihr könnt. Und wir machen weiter auf der A3 Nürnberg-Passau. Hier braucht er eine halbe Stunde circa länger zwischen Schwarzach und der A3. A93 München-Regensburg. Auch hier Stau. 15 Minuten braucht ihr durch zwischen Saalhaupt und Bad Abbach. Geblitzt wird aktuell in Straubing in der Ittlinger Straße. Wenn ihr was ergänzen könnt, WhatsApp an die 0800 14 15 800.
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0: Kasper Sound auf dem Weg Richtung Feierabend. Wird Straubing wieder bunt? Neuer Stadtrat, alte Diskussionen. Die SPD-Fraktion zieht nämlich das alte Thema Schirme auf dem Stadtplatz wieder raus. Aktuell ist ja die Regel schlicht und farblos. Jetzt könnte es aber eventuell wieder bunter werden. OB Markus Pannermeier hat die Diskussion schon mehrere Male miterlebt.
1: Das kommt und kommt immer wieder. Das muss jetzt der Ordnungsausschuss darüber unterhalten. Aber wenn man Jahre zurückgeht, dürfte ich mich auch schon mal damit befassen. Wenn es so ist, dann diskutieren wir es nochmal. Ist auch völlig in Ordnung. Aber ich glaube schon, dass wir auch andere Probleme haben. Leider.
0: Ist es denn überhaupt noch ein Problem? Jeanette Bogasch ist die Wirtin vom Hotel und Gasthaus Röhrl. Brauchen wir wieder eine Diskussion?
2: In meinen Augen nicht, weil die Besenschirme sind vollkommen in Ordnung, dass es irgendwo ein Stadtbild gibt. Das ist meine Meinung.
0: Bis Mitte Oktober kann sich die Stadtverwaltung noch Gedanken machen. Dann kommt der Antrag, mehr Farbe auf dem Stadtplatz, wieder auf den Tisch.

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1: Die Musikwelt ist heute Vormittag geschockt. Die Meldung kommt, Bonnie Tyler ist tot. Wir ehren die Musiklegende mit unserem Bonussong Spezial heute den ganzen Tag. Bitter Blue hören wir jetzt noch vor 5.

0: Unser Best of Bonnie Tyler heute den ganzen Tag. Wir denken an die Rockröhre, an die Legende mit Bitter Blue. Gestern Abend ist er ja mit 75 Jahren gestorben. Mit Sonnenschein geht's hier gleich weiter bei uns. Passend zum Wetter. Katrina and the Waves. Hören wir nach den News um 5. Die Polizei startet wieder eine Schwerpunktwoche. Gleich Thema im News Update um 5.
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0: Jetzt noch der Wettercheck. Ja, ein paar Wolken ziehen noch durch. Jetzt am Nachmittag windig ist es auch noch ordentlich. Aber die Sonne hat schon ganz gut Kraft. Heute bis 26 Grad, morgen dann schon 30 in der Spitze. Und ja, ganz viel Sonne.
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3: Mit Michaela Westermeier. Nur einen Moment nicht aufgepasst und schon kracht's. Grund ist oft der Blick aufs Handy oder auch das Display im Auto. Immer öfter kommt es in der Region zu Unfällen, weil wir am Steuer abgelenkt sind. Die genauen Zahlen kennt Katrin Hiller vom Polizeipräsidium Niederbayern.
4: Seit 2021, also dem ersten Jahr, in dem die Unfallursache Ablenkung statistisch erfasst wurde, ist die Gesamtzahl der registrierten Ablenkungs-

0: Straubing und Passau wird saniert. Am Montag sollen die Arbeiten auch hier in Straubing losgehen. Deswegen heißt es jetzt aus dem Rathaus, auf der Baustelle könnten Waffen und Bomben aus dem Zweiten Weltkrieg auftauchen. In der Stadt bereiten sich die zuständigen Behörden aktuell auf mögliche Einsätze vor. Aus Straubing, Erich Schemmer.
1: Landkreis Straubing-Bogen aktuell.
2: Jeder Tropfen ist kostbar. Nach vielen heißen Tagen heißt es auch hier in der Region oft, bitte Wasser sparen. Damit die Versorgung auch in Zukunft stabil funktioniert, will eine Firma aus Ilbach ein Projekt starten. Navaco, nachhaltiger Wasserkreislauf Ostbayern. Ziel ist, einen Verband aufzubauen, in dem sich Vertreter aus Politik, Industrie, Landwirtschaft und Forschung gemeinsam für den Grundwasserschutz und Wasserrecycling einsetzen. Aus Ilbach, Adrian Heimerl.
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3: Nach der Gewalttat an einem Gymnasium in Schongau ist heute Bayerns Kultusministerin Stolz vor Ort. Sie bedankt sich bei den Schülern, die dort zwei Mädchen wohl das Leben gerettet haben. Gestern sind die 13-Jährigen an der Schule mit einem Messer verletzt worden. Der 16-jährige Verdächtige sitzt jetzt in U-Haft. Der Weg ist frei für die Abstimmung. Morgen will der Bundestag über Gesundheitsreform und Heizungsgesetz entscheiden. Eilanträge von den Grünen und den Linken hat das Bundesverfassungsgericht abgewiesen. Des einen Müll ist des anderen Schatz, denkt sich wohl auch ein Künstler in New York City. Er verdient sich ordentlich was dazu mit Abfall von Taylor Swifts Hochzeitstag. Den verkauft der Mann im Netz, vor allem an Fans der Sängerin. Soweit unser News-Update. Mehr gibt's auf unserer Website und in der App.
4: Danke dir, Michi. Wir schon auf die Straßen. A3 Nürnberg-Passau. Eine halbe Stunde Stau zwischen Schwarzach und dem Kreuz Deggendorf. Weiter geht's auf der A93 München-Regensburg zwischen Saalhaupt und Bad Abbach. Auch hier Stau. Eine Viertelstunde braucht er dadurch. Gleiches gilt für die B20 Burghausen-Straubing zwischen Großenpinning und Alterhofen. Ist ein Unfall passiert. Auch hier steht er eine Viertelstunde. Geblitzt wird in Straubing in der Ittlinger Straße. Wenn ihr noch was hinzufügen könnt, gerne durchklingeln unter der 0800 14 15 800.
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4: 5 Uhr ist durch. Feierabend. Willkommen. Mit den Jungs von Nickelback. Und der neuen von Bruno Mars, I Just Might. So, jetzt Sonne genießen, freie Zeit. Dafür haben wir den passenden Soundtrack für euch. Katrina and the Waves, Walking on Sunshine. Und wir reden über Schnaps. Gleich.

0: So klingt der Sommer, die neue von Bruno Mars, bei von 2 bis 3. Schnaps und Spirituosen werden teurer. 20% mehr Steuern drauf. Das ist der Plan der Regierung. Dadurch soll mehr Geld in die Staatskassen kommen. Experten rechnen mit einem Plus von über 450 Millionen Euro. Und ihr diskutiert da den ganzen Tag schon fleißig mit bei unserem Tagesthema. Der Josef aus Straubing zum Beispiel.
1: Das ist wieder typisch unsere Fachkräfte von ganz oben. Da wissen sie nicht, wie sie mit Geld umgehen müssen. Dann werden wieder irgendwelche Steuern erhöht. Am besten man macht Spirituosen. Ja, weil das kann man ja dann unter dem Deckmantel der Gesundheit verkaufen. Ab und zu will ich halt doch auch einen Trinker und den werde ich weiterhin Trinker.
0: Rosemarie Wenzel ist niederbayerische Bezirksvorsitzende des Bayerischen Hotel- und Gaststättenverbands. Servus. Die Steuererhöhung kommt ja bei den Wirten überhaupt nicht gut an. Sie sehen aber auch noch ein anderes Problem.
2: Da ist ja nicht bloß irgendein anonymer Industriefussel betroffen, sondern auch unsere ganzen kleinen Brennereien bei uns in Bayern, die einfach zur Wirtshauskultur dazugingen. Also man macht wieder ein Stück Kultur kaputt.
0: Was haltet ihr von der geplanten Steuererhöhung auf Schnaps und Spirituosen? Schickt uns gerne eure Meinung einfach per WhatsApp hier direkt ins Studio durch an die 0800 14 15 800.
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0: Die Männer von Nickelback rocken unseren Start in den Feierabend. Oder geht's vielleicht für euch gerade erst los, hin zur Arbeit? Dann gute Nerven euch. 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
3: Es ist 17:30, schon Feierabend für euch oder müsst ihr noch ein bisschen vielleicht im Homeoffice? Ganz ehrlich, seid ihr da immer ehrlich? Ein Thema im News Update bei Michaela Westermeier.
4: 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Da gibt's Badespaß bei jedem Wetter. Denn im Sommer sind Freibad und Hallenbad geöffnet. Ganz bequem zubuchen und beides genießen.
3: Kurzen Abstecher noch zum Wetter. Und es schaut wieder nach Sommer aus, Leute. So ganz langsam. Morgen schon 30 Grad in der Spitze. Und zum Wochenende wird's dann noch ein Stück wärmer.
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6: Mit Michaela Westermeier. Von daheim aus arbeiten statt in die Arbeit pendeln, spätestens seit Corona für viele nicht mehr wegzudenken. Hier in Niederbayern arbeiten gut 16% aller Beschäftigten im Homeoffice. Das kann aber problematisch werden, wenn das Homeoffice als Urlaubstag missbraucht wird. Welche Konsequenzen das haben kann, erklärt Rainer Nachtigall vom Bayerischen Beamtenbund.
7: Am Ende schwebt ja immer über den Beschäftigten, der den Gedanken haben sollte, diese Homeoffice zu missbrauchen, dann immer auch ein strafrechtlicher Verstoß, nämlich ein Arbeitszeitbetrug. Also das überlegen sich die Kolleginnen und Kollegen schon sehr genau, ob sie die Vorgaben, die sie da individuell vereinbaren, auch dann einhalten oder eben missbrauchen.
6: Im Schnitt arbeiten Beamte oder Beschäftigte in der Region jede Woche 3 Tage von zu Hause aus.
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8: Hier wird richtig angepackt, in der Werkstatt, auf der Baustelle oder bei uns daheim. Über 1000 Handwerksbetriebe gibt es in Stadt und Landkreis Straubing-Bogen. Die und ihre mehr als 9000 Beschäftigten feiern wir heute am Bayerischen Tag des Handwerks. Neben ihrer Bedeutung für unseren Alltag kurbeln die Firmen auch unsere Wirtschaft sauber an. So machen sie allein 2024 über 1,5 Milliarden Euro Umsatz. Aus Straubing, Michael Wimmer.
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9: Auf die Website geklickt und der Ladebalken rührt sich keinen Millimeter. Das soll in Niederbayern der Vergangenheit angehören. Immer mehr Gemeinden machen Riesenschritte bei der Gigabit-Abdeckung. Einige werden deswegen vom Freistaat Bayern gewürdigt mit dem Siegel Gigabit-Region. Darunter die Gemeinde Weng im Landkreis Landshut und die Gemeinden Aholfing und Maria Posching im Kreis Straubing-Bogen. Aus der Niederbayern-Redaktion Michaela Gröber.
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6: Geht's langsam wieder bergauf in der Wirtschaft? Im Mai steigen die deutschen Exporte den 4. Monat in Folge, allerdings nur um knapp 1%. Grund ist vor allem der starke Handel mit den USA. Mehr Rechte für Streaming-Kunden, dafür macht der Europäische Gerichtshof den Weg frei. Viele Anbieter schließen das Recht, vom Kauf zurückzutreten, generell aus. Das soll künftig nicht mehr gehen. 23 Arten brummen und summen durch Deutschland, so die Bilanz der diesjährigen Hummel-Challenge. 6000 Menschen haben bei der Aktion mitgemacht und über 32.000 Insekten gezählt. Soweit unser News-Update. Mehr gibt's auf unserer Website und in der App.
3: Damit schon wir auf die Straßen. B20 Burghausen-Straubing. Zwischen Großen Pinning und Alterhofen ist ein Unfall passiert. Fahrt hier bitte vorsichtig. Es staut sich auch schon ein Stück. Weiter auf der A3 Nürnberg-Passau. 30 Minuten braucht ihr hier länger. Zwischen Schwarzach und dem Kreuz Deggendorf. Und in Geiselhöring ist von heute bis Samstag Bürgerfest. Deswegen sind der Stadtplatz und die Nebenstraßen für den Verkehr gesperrt. Geblitzt wird aktuell in Straubing in der Ittlinger Straße. Wenn ihr was ergänzen könnt, WhatsApp an die 0800 14 15 800.
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0: Und schon ist die WM fast wieder vorbei und wir gehen aufs Finale zu, so ganz langsam. Heute geht's ja mit den Viertelfinalspielen los. Und Leute, ist euch mal was aufgefallen? Fast alle Legenden und Stars sind schon raus.
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0: Naja, also Ronaldo, für den war es ja eh die letzte WM. Neuer, da gleiches Spiel. Oder Neymar, die können sich den Titel auf jeden Fall schon mal abschminken. Der einzig Verbliebene ist jetzt noch Messi mit seinen Argentiniern. Gerade so haben sie sich noch gerettet mit einem 3:2 in der Nachspielzeit. Da haben die Fans ganz schön Nerven gebraucht. Und vor allem der Kommentator von Argentinien, der hat's richtig gefühlt. Das nenne ich mal Ausnahmezustand. Der nächste folgt dann vielleicht am Sonntag. Da wird es dann ernst für die Argentinier im Viertelfinale. Heute aber erstmal zwei andere Mannschaften dran. Um 22 Uhr geht's los.
2: Servus, hier ist der Daniel Zollmeier, Stürmer von der Spielvereinigung Ankofen. Heute reden wir mal über das vermeintlich spannendste Viertelfinale dieser WM. Ich glaube, viele von euch könnten sich noch an das Halbfinale 2022 erinnern. Damals hat sich Frankreich souverän mit 2:0 durchgesetzt. Ich glaube, für Marokko wäre es jetzt der perfekte Zeitpunkt auf die Revanche. Wobei natürlich Frankreich mit Spielern wie Kylian Mbappé, Ousmane Dembélé, Michael Olise wieder zu den Top-Favoriten auf den Titel gehört. Marokko dagegen bereits schon mehrfach bewiesen, dass sie große Nationen ärgern können. Marokko ist eine sehr, sehr eingespielte und defensiv wirklich starke Mannschaft. Ich glaube, Frankreich geht als Favorit ins Spiel, aber Marokko wird es ihnen alles aber nicht leicht machen. Mit der kompakten Spielweise und schnellen Umschaltmomenten. Ich glaube, da können wir uns alle zusammen auf ein sehr, sehr gutes Fußballspiel freuen. Auf ein hoffentlich spannendes Fußballspiel freuen. Und dann wünsche ich euch viel Spaß beim Spiel schauen und hoffe mal, dass wir ein spannendes Fußballspiel erleben. Bis dann, servus.
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2: Ja, und die kann nicht nur ihre eigenen Songs megamäßig performen, sondern auch Cover. Ja, die Bonnie Tyler war ein echter Superstar. Und heute denken wir an sie in unserem Bonussong-Spezial. Mit 75 Jahren ist sie gestern Abend im Krankenhaus in Portugal gestorben. Aber ihre Musik, die bleibt.

0: Immer ein Song mehr die Stunde. Nur bei uns. Und heute unser Bonnie Tyler Special zum Tod von der Rockröhre. Und gleich geht's entspannt weiter. So ein Ruhepuls von 60. Gleich mit Bob Marley. Could you be loved? Schönen Feierabend. Nach dem Abendessen erstmal einen Schnaps. Das könnte in Zukunft kosten. Ist gleich ein Thema bei uns in den News. Jetzt noch der Wettercheck. Ja, ein paar Wolken ziehen noch durch. Jetzt am Nachmittag windig ist es auch noch ordentlich. Aber die Sonne hat schon ganz gut Kraft. Heute bis 26 Grad, morgen dann schon 30 in der Spitze. Und ja, ganz viel Sonne.
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4: Mit Michaela Westermeier. Ob das nicht vielleicht eine Schnapsidee ist? Hochprozentiges könnte hier in der Region bald deutlich mehr kosten. Die Regierung will die Steuern für Schnaps und Spirituosen anheben, ab dem kommenden Jahr um 20%. Rosemarie Wenzel vom Deutschen Hotel- und Gaststättenverband in Niederbayern hält davon nichts.
5: Diese Konsumsteuern, da werden alle bestraft. Die verantwortungsvollen Gäste, aber genauso die, die es übertreiben und über die Stränge schlagen. Da ist ja nicht bloß irgendein anonymer Industriefussel betroffen, sondern auch unsere ganzen kleine Brennereien, die einfach zur Wirtshauskultur dazugingen. Also man macht wieder ein Stück Kultur kaputt.
4: Mit den zusätzlichen Steuereinnahmen will der Bund Löcher im Haushalt stopfen. Bier und Wein sind von den Plänen aber nicht betroffen.
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6: Hoch her geht's hier in der Stadt. Was als routinemäßige Verkehrskontrolle beginnt, endet in einer gefährlichen Verfolgungsjagd. Ein Autofahrer rast vor der Polizei davon. Dabei rammt der 57-Jährige sogar zwei Streifenwagen. Dann überholt er in einer Kurve einen Traktor und knallt fast in den Gegenverkehr. Erst als sein schwer beschädigtes Auto nicht mehr weiterfährt, endet die wilde Jagd. Der Mann hat keinen Führerschein und steht wohl unter Drogen. Aus Straubing, Daniel Falkiewicz.
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7: Ein altes Wegkreuz erzählt in Münchshöfen jetzt wieder Geschichte. Pünktlich zum 150-jährigen Jubiläum der Feuerwehr wird das restaurierte Denkmal feierlich eingeweiht. Es ist Teil der Dorferneuerung hier in

0: soll künftig nicht mehr gehen. 23 Arten brummen und summen durch Deutschland, so die Bilanz der diesjährigen Hummel-Challenge. 6.000 Menschen haben bei der Aktion mitgemacht und über 32.000 Insekten gezählt. Soweit unser News-Update. Mehr gibt's auf unserer Website und in der App.
1: Danke dir, Michi. Wir machen weiter mit dem Verkehrscheck. Und Achtung Autofahrer, Geisterfahrer auf der A3 Nürnberg-Passau zwischen Schwarzach und Metten. In beiden Richtungen bitte vorsichtig fahren, nicht überholen. Ich wiederhole nochmal, A3 Nürnberg-Passau zwischen Schwarzach und Metten, ein Geisterfahrer. Bitte fahrt vorsichtig. Und wir machen weiter auf der A92 Landshut Richtung Deggendorf. Auf Höhe Dingolfing-Mitte in der Baustelle steht ein Auto auf der linken Spur. Bitte auch vorsichtig fahren. Geblitzt wird in Straubing in der Ittlinger Straße. Wenn ihr noch was hinzufügen könnt, gerne durchklingeln unter der 0800 14 15 800.
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1: Herzlich willkommen im Abend. Habt es euch schon gemütlich gemacht zu Hause? Oder vielleicht noch unterwegs mit Freunden, Family oder Kollegentruppe? Oder seid ihr noch fleißig beim To-Do-Liste abarbeiten? Wir sind bei euch, haben den Soundtrack für euren Abend dabei. Mit Austis und Fußball-Sound. Ja, von ihr. Wer soll es auch anders sein? Der WM-Songschreiberin schlechthin, Shakira. Schaut gleich unsere Hitter-Matcherin ein bisschen genauer drauf auf die Lyrics. Jetzt aber erstmal einen wunderschönen Feierabend euch. Durchatmen. Donnerstag. Geschafft.

0: Ossis mit Touch Me um kurz nach sechs. Hi zusammen. Karin ist gerade schon auf dem Sprung nach draußen in die Abendsonne. Macht jetzt aber noch einen ganz kurzen Zwischenstopp hier bei uns im Studio.
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2: Auf gut Niederbayerisch. Ich sag jetzt ein Wort und ihr wisst sofort, welche Künstlerin ich heute für euch dabei hab. Waka. Also eigentlich muss ich das zweimal sagen. Waka, waka. Na? Ja, freilich. Shakira singt heute für uns und zwar folgendes. Du bist ein guter Soldat. Steh wieder auf und klopf deinen Staub ab. Du stehst an der Front und alle schauen zu. Der Druck ist groß, du spürst ihn. Aber du hast alles in dir. Glaub dran. Wenn du fallst, steh wieder auf. Denn dies ist Afrika. Heute geht's mal nicht um Herzschmerz, sondern um einen musikalischen Tritt in den Hintern. Hinfallen darf man, aber liegen bleiben, gut nicht. Ich mag ja das Gemeinschaftsgefühl, das bei dem Liedl aufkommt. Alle grüllen's mit, keiner kann einen Text so richtig, aber jeder schreit Waka Waka Und genau so sollte man durchs Leben gehen. Weniger jammern, sondern aufstehen, machen und nicht so rumwursteln. Waka Waka ist also fast schon ein Lebensmotto. Und das grüllen wir jetzt gescheit mit. Hier ist Shakira!
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0: Coldplay und BTS My Universe für euren Feierabend. Sind am Wochenende bei uns in München, BTS, und komplett ausverkauft. Deswegen haben wir es euch in Musikmix deines Lebens gepackt. 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Und die machen bei uns gleich weiter in der Playlist Yes and Yes mit King. Noch vor halb.
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0: Es war ein grausamer Fall aus der Region. Da läuft es uns kalt den Rücken runter. Jetzt gibt's ein Geständnis. Gleich Thema im Newsüberblick um 13:30. Wir werfen noch einen kurzen Blick zum Wetter. Sonne und Wolken, trocken ist es bei uns. Zum Abend dann aber immer weniger Wolken. Der Wind pustet sie alle schön weg. Beste Voraussetzungen dann für morgen. 27 bis 30 Grad. Es wird wieder Sommer.
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2: Mit Michaela Westermeier. Nur einen Moment nicht aufgepasst und schon kracht's. Grund ist oft der Blick aufs Handy oder auch das Display im Auto. Immer öfter kommt es in der Region zu Unfällen, weil wir am Steuer abgelenkt sind. Die genauen Zahlen kennt Katrin Hiller vom Polizeipräsidium Niederbayern.
3: Seit 2021, also dem ersten Jahr, in dem die Unfallursache Ablenkung statistisch erfasst wurde, ist die Gesamtzahl der registrierten Ablenkungsunfälle um fast 67% gestiegen. Was allerdings ein bisschen erfreulicher ist, dass wir im Jahr 2025 keine getöteten Verkehrsteilnehmer bei Ablenkungsunfällen hatten.
2: Weil die Zahlen weiter ansteigen, startet das Polizeipräsidium eine Schwerpunktwoche. Ab Montag kontrollieren die Beamten, ob wir während der Fahrt bei der Sache sind. Ziel der Aktion: auf das Thema aufmerksam machen und damit Unfälle verhindern.
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4: Ja, ich war's. Der Prozess um den Mord an einer dreifachen Mutter in Wallersdorf startet heute mit einem Geständnis. Vor dem Landshuter Landgericht gibt der Angeklagte zu, er hat seine damalige Frau mit einem Messer auf offener Straße erstochen, vor den Augen der gemeinsamen Kinder. Verhandelt wird bis Anfang nächster Woche, dann könnte es ein Urteil geben. Aus dem Landgericht Landshut, Michael Wimmer.
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5: Wie kommen wir nächsten Monat zum Gäubodenvolksfest? Und viel wichtiger, danach wieder heim. Auch heuer wird's im Straubinger Stadtbus etwas enger. Mit dem Volksfest-Ticket. Jetzt startet der Vorverkauf für die begehrte Fahrkarte. Die gilt während der gesamten Festzeit. Aus Straubing, Emil Schmidt.
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2: Volkswagen geht weiter runter vom Gas und setzt auf Sparkurs. Der Aufsichtsrat berät heute über weitere Kürzungen. Beschäftigte des Autobauers demonstrieren gegen die Sparmaßnahmen. Mit dabei sind auch Mitarbeiter der bayerischen Tochterfirmen Audi und MAN. Deutschland und Dänemark machen weiter gemeinsame Sache. Die Grenzkontrollen zwischen beiden Ländern bleiben. Die bestehen schon seit gut 2 Jahren. So heiß wie im Juni war es selten in Westeuropa. Laut dem EU-Programm Copernicus liegt die Durchschnittstemperatur im vergangenen Monat bei über 20 Grad. Damit ist er der wärmste Juni, der je gemessen wurde. Soweit unser News-Update. Mehr gibt's auf unserer Website und in der App.
0: Wir schauen auf die Straßen und auf die A3 Nürnberg-Passau immer noch Stau zwischen Schwarzach und dem Kreuz Deggendorf. Gute 20 Minuten dauert's hier länger. Geblitzt wird aktuell in Straubing in der Ittlinger Straße. Wenn ihr was ergänzen könnt, WhatsApp an die 0800 14 15 800.
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0: Ganz frische neue Musik von OneRepublic. Need Your Love an eurem Donnerstagabend. Sagt euch das was? Raumübergreifendes Großgrün, Fahrzeugrückhaltesystem oder auch, sehr schön, voll signalisierte, bedarfsgesteuerte Lichtsignalanlage. Boah, und jetzt habe ich einen Knoten in der Zunge. Genau, wie bitte? Willkommen im Beamtendeutsch, ihr Lieben. Es könnte auch einfach Bäume, Leitplanke oder Ampel heißen. Aber es wäre ja viel zu einfach.
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2: Ich bin der Nickel Andi. Grüß euch. An der Baustelle am Ludwigsplatz Straubing geht was weiter. An der Nordseite sind sie mit der Sanierung schon recht weit. Nächste Woche wird deswegen Fraunhofer Straße schon wieder für den Verkehr aufgespart. Danach fangen sie auch das Südseiten vom Platz herrichten. Auch da werden sie sicher ein paar Wochen hinmachen. Den Tankstellenreiber von Ergolding haben sie gefangen. Gestern auf Nacht ist er in Tankstellen rein und hat mit einem Messer umeinander gefuchtelt und wollte Geld. Mit dem Geld ist er dann davor. Polizei hat mit dem Hubschrauber gesucht und den 24-Jährigen schließlich auch gefunden. Schon über 5000 Leute sollen in Deutschland dieses Jahr gestorben sein, weil es so heiß gewesen ist. Die Songs beim Robert-Koch-Institut. Die mehreren sind halt vorher schon krank gewesen und haben deswegen Hits nicht vertragen, Songs. In der letzten Juniwoche haben wir ja teilweise über 40 Grad gehabt. So, jetzt geht's euch aus. Servus, macht's es gut.
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1: Kurz vor sieben und heute ehren wir eine ganz große der Musik. Bonnie Tyler, gestern Abend nach langer Krankheit verstorben. Deswegen denken wir heute an die 75-Jährige mit unserem Bonussong-Spezial. The Best.

0: für eine Wahnsinnspower hat die bitte in ihrer Stimme? Bonnie Tyler, gestern leider verstorben im Krankenhaus in Portugal, aber in ihrer Musik, da lebt sie weiter. Heute unser Best of Bonnie Tyler im Bonussong. Gleich übernimmt Tim Neumann ab 7 mit Ray Dalton. Blood Running hat er mit dabei. Ist die allererste Nummer nach den News. Einen schönen Abend euch. Jetzt aber noch alles, was ihr wissen müsst, im Überblick zusammengefasst in unseren News. Michaela Westermeier hat unter anderem dieses Thema dabei, wie wir in Zukunft Wasser sparen können. Kurzen Abstecher noch zum Wetter und es schaut wieder nach Sommer aus, Leute, so ganz langsam. Morgen schon 30 Grad in der Spitze und zum Wochenende wird es dann noch ein Stück wärmer.
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2: Mit Michaela Westermeier. Von daheim aus arbeiten statt in die Arbeit pendeln, spätestens seit Corona für viele nicht mehr wegzudenken. Hier in Niederbayern arbeiten gut 16% aller Beschäftigten im Homeoffice. Das kann aber problematisch werden, wenn das Homeoffice als Urlaubstag missbraucht wird. Welche Konsequenzen das haben kann, erklärt Rainer Nachtigall vom Bayerischen Beamtenbund.
3: Am Ende schwebt ja immer über den Beschäftigten, der den Gedanken haben sollte, diese Homeoffice zu missbrauchen, dann immer auch ein strafrechtlicher Verstoß, nämlich ein Arbeitszeitbetrug. Also das überlegen sich die Kolleginnen und Kollegen schon sehr genau, ob sie die Vorgaben, die sie da individuell vereinbaren, auch dann einhalten oder eben missbrauchen.
2: Im Schnitt arbeiten Beamte oder Beschäftigte in der Region jede Woche 3 Tage von zu Hause aus.
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4: Jeder Tropfen ist kostbar. Nach vielen heißen Tagen heißt es auch hier in der Region oft, bitte Wasser sparen. Damit die Versorgung auch in Zukunft stabil funktioniert, will eine Firma aus Ilbach ein Projekt starten. Navaco, nachhaltiger Wasserkreislauf Ostbayern. Ziel ist, einen Verband aufzubauen, in dem sich Vertreter aus Politik, Industrie, Landwirtschaft und Forschung gemeinsam für den Grundwasserschutz und Wasserrecycling einsetzen. Aus Ilbach, Adrian Heimerl.
1: Straubing Stadt und Land.
5: Hier wird richtig angepackt, in der Werkstatt, auf der Baustelle oder bei uns daheim. Über 1000 Handwerksbetriebe gibt es in Stadt und Landkreis Straubing-Bogen. Die und ihre mehr als 9000 Beschäftigten feiern wir heute am Bayerischen Tag des Handwerks. Neben ihrer Bedeutung für unseren Alltag kurbeln die Firmen auch unsere Wirtschaft sauber an. So machen sie allein 2024 über 1,5 Milliarden Euro Umsatz. Aus Straubing, Michael Wimmer.
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2: Volkswagen geht weiter runter vom Gas und setzt auf Sparkurs. Der Aufsichtsrat berät heute über weitere Kürzungen. Beschäftigte des Autobauers demonstrieren gegen die Sparmaßnahmen. Mit dabei sind auch Mitarbeiter der bayerischen Tochterfirmen Audi und MAN. Deutschland und Dänemark machen weiter gemeinsame Sache. Die Grenzkontrollen zwischen beiden Ländern bleiben. Die bestehen schon seit gut 2 Jahren. So heiß wie im Juni war es selten in Westeuropa. Laut dem EU-Programm Copernicus liegt die Durchschnittszeit

0: Tim Neumann.
1: Wenn wir mal irgendwo uns einen schönen Abend machen, zum Essen gehen, dann ist es sowieso schon so teuer. Ja? Und jetzt kommt noch was dazu, die Rechnung wird noch länger, Schnaps wird teurer. Checken wir gleich, vorher der Musikmix deines Lebens. Portugal the Man, Feel It Still. Und R.E.M. ist dabei, 90er Sounds, Losing My Religion. Ray Dalton macht den Anfang. 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

0: R.E.M. Losing My Religion. Kurz nach 7. Schönen Abend euch. Morgen verabschiedet sich der Bundestag in die Sommerpause. Oh, gut so, schießt es uns da durch den Kopf. Dann ist endlich mal Ruhe. Unsere Regierung, die haut ja aktuell einen Hammer nach dem anderen raus. Erst das Reformpaket und jetzt soll wieder mal eine Steuer angehoben werden. Ab Januar 27 müssen wir mehr Steuern auf Schnaps und andere Spirituosen zahlen. Ganze 20%. Dadurch sollen dann rund 500 Millionen Euro mehr in die Staatskassen gespült werden. Unsere Wirte, die befürchten starke Umsatzeinbußen. Rosemarie Wenzel ist die niederbayerische Bezirksvorsitzende des Deutschen Hotel- und Gaststättenverbands. Rosemarie, den typischen Verdauungsschnaps nach dem Essen, gönnen sich den noch viele?
1: Meiner Meinung nach ist der Schnapskonsum sowieso ziemlich zurückgegangen. Und die Gäste haben einfach viel bewusster, der Verdauungsschnaps, den gibt's immer. Aber dass da jetzt große Mengen an Schnaps drungen werden, das ist schon lange nicht mehr der Fall. Kann sich ja keiner mehr leisten, weder vom Fond her noch vom Geld her.
0: Durch die Steuererhöhung soll nicht nur mehr Geld in die Kassen kommen. Das Gesundheitsministerium erhofft sich, dass dadurch weniger Leute zum Alkohol greifen. Wolfgang Haas von der Caritas Suchtberatung in Landshut. Das ein oder andere Stammerl bleibt vielleicht künftig weg. Wie wirkt sich denn zu viel Alkoholkonsum auf unsere Gesundheit aus?
2: Die bekannte Leberzirrhose, aber auch so Magen-Darm-Beschwerden zum Beispiel, wir Krebserkrankungen ganz deutlich, dann auch die Nervenschädigungen, die Nerven sterben ab letztendlich und natürlich auch die Gefahr für Demenz steigert sich, für Schlaganfall steigert sich. Letztendlich kann Alkohol alle Organe schädigen.
0: Was haltet ihr von der Steuererhöhung für Schnaps und Spirituosen? Ist es nur Geldmacherei oder geht's hier tatsächlich um unsere Gesundheit? Redet mit und schickt uns eine WhatsApp an die 0800 14 15 800.
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1: George Michael, Faith. Ja, das ist ja immer so ein Ding mit dem Wochenende. Für viele ist es morgen das letzte Mal aufstehen. Andere halten fleißig die Stellung im Wochenenddienst. Ganz egal, wie es da bei euch ausschaut, wir sind dabei mit der Playlist für den Sommer. Und morgen ab 5, Jörg und Alex.
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0: halb. Damit Zeit fürs News-Update. Die wichtigsten Themen aus der Region haben wir euch zusammengefasst. Gleich alle Infos mit Michaela Westermeier. Und noch zum Wetter. Auf 13 Grad geht's runter. Soweit eine sternenklare Nacht bei uns. Morgen den ganzen Tag Sonne und 30 Grad. Auch am Samstag freundlich.
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2: Ob das nicht vielleicht eine Schnapsidee ist? Hochprozentiges könnte hier in der Region bald deutlich mehr kosten. Die Regierung will die Steuern für Schnaps und Spirituosen anheben, ab dem kommenden Jahr um 20%. Rosemarie Wenzel vom Deutschen Hotel- und Gaststättenverband in Niederbayern hält davon nichts.
3: Diese Konsumsteuern, da werden alle bestraft. Die verantwortungsvollen Gäste, aber genauso die, die es übertreiben und über die Stränge schlagen. Da ist ja nicht bloß irgendein anonymer Industriefussel betroffen, sondern auch unsere ganzen kleinen Brennereien, die einfach zur Wirtshauskultur dazugingen. Also man macht wieder ein Stück Kultur kaputt.
2: Mit den zusätzlichen Steuereinnahmen will der Bund Löcher im Haushalt stopfen. Bier und Wein sind von den Plänen aber nicht betroffen.
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4: So richtig beliebt machen sich die Mitglieder des Straubinger Sportausschusses wohl nicht. Denn die Sportvereine müssen ab 2027 wohl mehr bezahlen. Statt einer Jahrespauschale von 50 Euro sollen 3 Euro pro Platzbuchung fällig werden. Im Durchschnitt sind das 72 Euro pro Jahr. Auch die Eintrittspreise im Eisstadion steigen etwas. Kinder zahlen künftig 2,20 Euro, Erwachsene 4,50 Euro. Außerdem kostet der Schülereintritt künftig 2 statt 1,50 Euro. Aus Straubing, Emil Schmidt.
1: Neues aus dem Landgericht.
5: Ja, ich war's. Der Prozess um den Mord an einer dreifachen Mutter in Wallersdorf startet heute mit einem Geständnis. Vor dem Landshuter Landgericht gibt der Angeklagte zu, er hat seine damalige Frau mit einem Messer auf offener Straße erstochen, vor den Augen der gemeinsamen Kinder. Verhandelt wird bis Anfang nächster Woche, dann könnte es ein Urteil geben. Aus dem Landgericht Landshut, Michael Bemar.
1: Stadt Regensburg.
6: Gibt's in Zukunft keine Schlaglöcher mehr in unseren Straßen? Möglicherweise, denn die Autobahn GmbH und die OTH Regensburg experimentieren gerade mit einem neuen Asphalt. Der soll länger haltbar sein. Getestet wird unter realen Bedingungen auf der A99 bei München. Von der OTH Regensburg, Martina Lesser.
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7: Statt in den Zug steigen Pendler in der Region seit einigen Wochen in den Bus. Grund? Die Bahnstrecke zwischen Obertraubling und Passau wird saniert. Am Montag sollen die Arbeiten auch hier in Straubing losgehen. Deswegen heißt es jetzt aus dem Rathaus, auf der Baustelle könnten Waffen und Bomben aus dem Zweiten Weltkrieg auftauchen. In der Stadt bereiten sich die zuständigen Behörden aktuell auf mögliche Einsätze vor. Aus Straubing, Erich Schemmer.
2: Soweit unser News-Update. Mehr gibt's auf unserer Website und in der App.
8: Geblitzt wird aktuell in Straubing in der Ittlinger Straße. Wenn ihr mehr entdeckt habt, WhatsApp an die 0800 14 15 800.
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0: David Guetta und Sam Martin, Dangerous. Auf Bayerisch würden wir jetzt sagen, eine gefährliche Sache. Und genau solche Ausdrücke nehmen wir jetzt für euch unter die Lupe.
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2: Sachsen die. Nein, das sind jetzt keine Menschen, die gern Saxophon spielen oder anderweitig musikalisch sind. Sachsen die ist ein Ausruf der Verwunderung. So ein erstaunter Mini-Blitz aus deiner Goschen. Also wenn zum Beispiel deine Frau aus dem Badezimmer kommt, voll aufbrezelt und fescher ausschaut, als dass du das erwartet hast, dann machst nichts verkehrt, wenn du ein sauberes Sachsen die staunst. Oder wenn der Kucher aus dem Ofen kommt und tatsächlich so ausschaut wie aus dem Backbüchli. Sachsen die ist einfach wie ein kleiner Sonnenstrahl am Feiertag mit Ausrufezeichen.

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1: Ja, heute ist die traurige Nachricht aus Portugal gekommen. Sängerin Bonnie Tyler ist im Alter von 75 Jahren verstorben. Eine der auffälligsten Stimmen aus Pop und Rock. Sie hat Millionen Menschen berührt, Jahr für Jahr. Deswegen widmen wir ihr unser Bonussong-Spezial. Hören nochmal ihre großen Hits. Bonnie Tyler zusammen mit Mike Oldfield, Islands.

0: 75 ist sie geworden. Bonnie Tyler zusammen mit Mike Oldfield. Islands. Gleich geht's in die 80er. Mit Crowded House. Don't dream it's over. Bevor es soweit ist, haben wir noch ein News-Update für euch mit den Themen, die uns gerade beschäftigen. Kurzer Wettercheck noch. Sternenklar ist über die Nacht mit um die 14 Grad. Morgen und am Samstag dann viel Sonne, 25 bis 31 Grad in der Spitze.
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2: Ich bin Oliver Urbanke. Der Bundestag hat den Plan zum Bau zahlreicher neuer Gaskraftwerke in den kommenden 5 Jahren gebilligt. Die neuen Anlagen sollen den Kohleausstieg und den Ausbau von Ökostrom flankieren. Auf Verbraucherinnen und Verbraucher kommen damit ab 2031 zusätzliche Kosten für eine neue Umlage zu, mit der die Förderung in Milliardenhöhe für die Betreiber finanziert werden soll. Eine umstrittene Honorarkürzung für Psychotherapeutinnen und Therapeuten ist nach einem Gerichtsentscheid vorerst gestoppt. Das Landessozialgericht Berlin-Brandenburg setzte die sofortige Vollziehung aus, wie ein Sprecher mitgeteilt hat. Hintergrund ist eine Klage der Kassenärztlichen Bundesvereinigung, die auch die Psychotherapeutinnen und Therapeuten vertritt. Der Beschluss im Eilverfahren sei rechtskräftig, heißt es vom Gericht. Das EU-Parlament hat grünes Licht für die sogenannte Chat-Kontrolle gegeben, aber nur vorübergehend bis 2028. Dieter Ebeling berichtet.
3: Im April war eine Ausnahmeregelung vom EU-Datenschutz ausgelaufen. Die erlaubte das automatisierte Scannen nach Kinderpornos auf den Geräten der Nutzer. Und das Parlament wollte das eigentlich nicht verlängern, tat es jetzt aber unter Druck von Industrie und Regierungen doch. WhatsApp, Signal und andere Messenger dürfen jetzt wieder auf den Endgeräten kontrollieren, was Nutzer schreiben, noch bevor sie es absenden.
2: Die Hitzewelle im Juni hat gezeigt, dass viele Straßen und Gleise nicht für solch extreme Temperaturen ausgelegt sind. Die Folgen: Blow-ups, geplatzter Beton und aufgeweichte Straßenbahnführungen. Verkehrsminister Schnieder will die Systeme mit modernen Baustoffen stabiler machen. Gleiches gelte auch für die Züge der Deutschen Bahn, insbesondere hier bei der Klimatechnik. Es erinnert stark an Ist das Kunst oder kann das weg? Ein Museum in Rotterdam hat 390 Kilo Erdnussbutter auf dem Boden verteilt, als Hommage an den kürzlich verstorbenen niederländischen Konzeptkünstler Wim T. Schippers. Der hatte 1962 erstmals sein legendäres Werk Pindakaasvloer, zu Deutsch Erdnussbutterboden, in Amsterdam präsentiert.
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4: Geblitzt wird aktuell in Straubing in der Ittlinger Straße. Wenn ihr mehr entdeckt habt, WhatsApp an die 0800 14 15 800.
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0: Kurz nach 8 heißt, gleich gibt's unseren Tageshit und jede Menge Musikmix deines Lebens. Sarah

0: So klingt der Feierabend. Olivia Dean, Man I Need. Donnerstag, der 9. Juli. Jim Morrison, Frontmann der Doors, wird heute vor 55 Jahren beerdigt. 6 Tage vorher ist der Sänger und Songwriter aufgrund von Drogenmissbrauchs in Paris gestorben. Vor 54 Jahren kehrt Paul McCartney zurück auf die Bühne. Nach dem Aus der Beatles startet er mit seiner neuen Band, den Wings, seine Europa-Tournee.
1: Mein Name ist Forrest Gump.
0: Mit Forrest Gump ist er berühmt geworden. Heute wird Schauspieler Tom Hanks 70. Außerdem haben Geburtstag Fitness-Influencerin Pamela Reif, die wird 30, und Ross Anthony, Sänger und Moderator, wird 52. Für unseren Tageshit gehen wir 25 Jahre zurück. Am 9. Juli 2001 auf Platz 1 der Charts. Christina Aguilera, Lil' Kim und Pink, Lady Marmalade.

0: Sarah Larsson, can't tame her bei Maximal Radio. Ein sau cooles Wochenende steht an. Sonnenbaden, Eisdiele. Was habt ihr so vor? Andrea aus Pilsding im Kreis Dingolfing-Landau hat uns sogar eine Audio geschickt.
1: Hi Maximal Radio, ich wünsche euch einen schönen Abend. Bin übers Wochenende dann im Radlurlaub durch den Bayerischen Wald ein bisschen touren. Kann ich nur weiterempfehlen. Liebe Grüße.
0: Boah, das hört sich cool an. Viel Spaß, Andrea. Ihr könnt uns auch gerne noch weiter Audios schicken. Wo soll's denn hingehen? WhatsApp an die 0800 14 15 800.

0: halb. Damit Zeit fürs News-Update. Die wichtigsten Themen aus der Region haben wir euch zusammengefasst. Gleich alle Infos mit Michaela Westermeier. Und noch zum Wetter. Auf 13 Grad geht's runter. Soweit eine sternenklare Nacht bei uns. Morgen den ganzen Tag Sonne und 30 Grad. Auch am Samstag freundlich.
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2: Nur einen Moment nicht aufgepasst und schon kracht's. Grund ist oft der Blick aufs Handy oder auch das Display im Auto. Immer öfter kommt es in der Region zu Unfällen, weil wir am Steuer abgelenkt sind. Die genauen Zahlen kennt Katrin Hiller vom Polizeipräsidium Niederbayern.
3: Seit 2021, also dem ersten Jahr, in dem die Unfallursache Ablenkung statistisch erfasst wurde, ist die Gesamtzahl der registrierten Ablenkungsunfälle um fast 67% gestiegen. Was allerdings ein bisschen erfreulicher ist, dass wir im Jahr 2025 keine getöteten Verkehrsteilnehmer bei Ablenkungsunfällen hatten.
2: Weil die Zahlen weiter ansteigen, startet das Polizeipräsidium eine Schwerpunktwoche. Ab Montag kontrollieren die Beamten, ob wir während der Fahrt bei der Sache sind. Ziel der Aktion: auf das Thema aufmerksam machen und damit Unfälle verhindern.
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4: Wie kommen wir nächsten Monat zum Gäubodenvolksfest? Und viel wichtiger, danach wieder heim. Auch heuer wird's im Straubinger Stadtbus etwas enger mit dem Volksfest-Ticket.

0: Jetzt startet der Vorverkauf für die begehrte Fahrkarte. Die gilt während der gesamten Festzeit. Aus Straubing, Emil Schmidt.
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2: Flammen schlagen aus dem Dachstuhl und dichter Rauch steht über einem Wohnhaus in Böbrach. Die Feuerwehr ist hier gestern Nachmittag im Großeinsatz. Als die Helfer da sind, haben schon alle Bewohner das Haus verlassen. Mit Atemschutz löschen die Feuerwehrler den Brand. Auch wenn sie die Flammen schnell unter Kontrolle haben, der Schaden an dem Haus und den Garagen daneben ist groß. Aus Böbrach, Erich Schemmer.
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3: Auf die Website geklickt und der Ladebalken rührt sich keinen Millimeter. Das soll in Niederbayern der Vergangenheit angehören. Immer mehr Gemeinden machen Riesenschritte bei der Gigabit-Abdeckung. Einige werden deswegen vom Freistaat Bayern gewürdigt mit dem Siegel Gigabit-Region. Darunter die Gemeinde Weng im Landkreis Landshut und die Gemeinden Aholfing und Maria Posching im Kreis Straubing-Bogen. Aus der Niederbayern-Redaktion Michaela Gröber.
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4: Hier wird richtig angepackt, in der Werkstatt, auf der Baustelle oder bei uns daheim. Über 1000 Handwerksbetriebe gibt es in Stadt und Landkreis Straubing-Bogen. Die und ihre mehr als 9000 Beschäftigten feiern wir heute am Bayerischen Tag des Handwerks. Neben ihrer Bedeutung für unseren Alltag kurbeln die Firmen auch unsere Wirtschaft sauber an. So machen sie allein 2024 über 1,5 Milliarden Euro Umsatz. Aus Straubing, Michael Wimmer.
5: Soweit unser News-Update. Mehr gibt's auf unserer Website und in der App.
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6: Geblitzt wird aktuell in Straubing in der Ittlinger Straße. Wenn ihr mehr entdeckt habt, WhatsApp an die 0800 14 15 800.
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0: Alex Warren am Abend. Ordinary. Kannst du morgen noch Gurken mitbringen nach der Arbeit? Ja, das kommt mal so über WhatsApp. Ob es uns jetzt immer so taugt? Naja, wir schicken halt einen Daumen hoch. Ist gebongt.
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0: Markus aus Wallersdorf hat uns eine WhatsApp geschickt. Woher kommt eigentlich der Daumen hoch? Leonie Hagen aus der Redaktion hat sich das mal genauer angeschaut.
2: Dafür machen wir eine Zeitreise ins alte Rom zu den Gladiatorenkämpfen. Puh. Per Handzeichen entscheidet da der Herrscher von seiner Empore aus, ob besonders gute Kämpfer weiterleben dürfen. Dabei stand der Daumen nach oben für ein gezücktes Schwert, also für den Tod. Daumen in der Faust dagegen hieß Begnadigung. Irgendwann haben Maler die Gesten wohl falsch gedeutet und aus dem Daumen hoch wurde ein Passt.
0: Ja, so kann man sich täuschen. Dankeschön, Leonie Hagen aus der Redaktion. Wenn ihr auch Fragen habt, euch aber nicht im Internet verlieren wollt, dann schickt sie uns einfach durch per WhatsApp an die 0800 14 15 800.
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1: Heute geht es nicht nur um einen Bonussong. Heute geht es um eine Stimme, die über Jahrzehnte die ganze Welt begleitet hat. Bonnie Tyler ist im Alter von 75 Jahren in Portugal verstorben. Mit diesem Bonussong-Spezial sagen wir Danke. Bonnie Tyler mit ihrem Original, das auch von Tina Turner gecovert worden ist, The Best bei Maximal Radio.

0: Das Original von Bonnie Tyler, 75 Jahre alt ist sie geworden. The Best bei Maximal Radio. Gleich macht Miles Smith weiter.
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0: Nice to meet you, kurz nach 9. Bevor es soweit ist, haben wir noch ein News-Update für euch mit den Themen, die uns gerade beschäftigen. Kurzer Wettercheck noch. Sternenklar ist über die Nacht mit um die 14 Grad. Morgen und am Samstag dann viel Sonne, 25 bis 31 Grad in der Spitze.
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3: Ich bin Oliver Urbanke. Deutschland soll in den kommenden Jahren zahlreiche neue Gaskraftwerke bekommen. Der Bundestag hat den Plänen der schwarz-roten Koalition zugestimmt. Zoe Tassovali berichtet.
4: Die neuen Kraftwerke sollen zunächst mit Erdgas laufen und später auf Wasserstoff umgestellt werden. Die Regierung sieht sie als Absicherung für den Kohleausstieg und den weiteren Ausbau der erneuerbaren Energien. Bezahlt wird das Ganze aber nicht nur vom Staat. Ab 2031 sollen auch Stromkunden eine neue Umlage finanzieren. Wie hoch die am Ende ausfällt, ist aktuell noch völlig offen.
3: Das EU-Parlament hat außerdem für die Einführung des digitalen Euros gestimmt. Jetzt müssen die 27 Mitgliedstaaten über den entsprechenden Entwurf verhandeln. Der Plan? Ab Anfang 2029 sollen digitale Euros in einer App gespeichert und wie Bargeld eingesetzt werden können. Damit will sich die EU unabhängiger von Anbietern wie Visa, Mastercard oder PayPal machen. Nach dem Tod mehrerer Mexikaner bei Einsätzen der US-Migrationsbehörde ICE will Mexiko rechtliche Schritte gegen die Verantwortlichen in den USA einleiten. Wie Außenminister Velasco mitgeteilt hat, sind bisher 3 mexikanische Migranten bei Abschieberazzien und 14 weitere in Migrationshaftzentren ums Leben gekommen. Das sei eine schmerzhafte Tragödie, auf die man nicht mehr nur diplomatisch reagieren werde. Nicht überall ist Krise. Der bayerische Maschinenbau hat im vergangenen Jahr so hohe Umsätze gemacht wie nie zuvor. Laut Branchenverband VDMA Bayern ging es Milliarden Euro nach oben. Bisheriges Rekordjahr war 2023 mit 68,8 Milliarden. Das meiste Geld kam durch Auslandsgeschäfte in die Kassen, die mittlerweile fast 70% der Umsätze der Branche ausmachen. Weniger Fans als erwartet bei der Fußball-WM. Vor den Viertelfinals liegt der Zuschauerschnitt laut FIFA bei rund 65.000 pro Spiel. Damit blieb das Turnier hinter der letzten Ausgabe in Nordamerika zurück. 1994 kamen im Schnitt über 69.000 Fans. Grund könnten die hohen Ticketpreise sein. Heute beginnen die Viertelfinals mit dem Duell Frankreich gegen Marokko um 22 Uhr.
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3: A7 Ulm Richtung Würzburg, zwischen Marktbreit und Kitzingen 4 Kilometer Stau, die Wartezeit hier 22 Minuten. A9 München Richtung Nürnberg, zwischen Greding und Hilpoltstein 4 Kilometer Stau, Wartezeit 12 Minuten. Und B2R Mittlerer Ring, zwischen Dachauer Straße und Donnersberger Brücke 2 Kilometer Stau, die Wartezeit hier 20 Minuten.
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1: Auf gut Niederbayerisch. Ich sag jetzt ein Wort und ihr wisst sofort, welche Künstlerin ich heute für euch dabei hab. Waka. Also eigentlich muss ich das zweimal sagen. Waka, waka. Na? Ja, freilich, Shakira singt heute für uns und zwar folgendes. Du bist ein guter Soldat. Steh wieder auf und klopf deinen Staub ab. Du stehst an der Front und alle schauen zu. Der Druck ist groß, du spürst ihn. Aber du hast alles in dir. Glaub dran. Wenn's du fallst, steh wieder auf. Denn dies ist Afrika. Heute geht's mal nicht um Herzschmerz, sondern um einen musikalischen Tritt in den Hintern. Hinfallen darf man, aber liegen bleiben, gut nicht. Ich mag ja das Gemeinschaftsgefühl, das bei dem Liedl aufkommt. Alle grölen's mit, keiner kann einen Text so richtig, aber jeder schreit, waka waka Und genau so sollte man durchs Leben gehen. Weniger jammern, sondern aufstehen, machen und nicht so rumwursteln. Waka waka ist also fast schon ein Lebensmotto. Und das grölen wir jetzt gescheit mit. Hier ist Shakira!

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2: Zwischen 10 und 14 Grad jetzt auf dem Weg Richtung Freitag. Die Nacht ist meist klar, morgen dann wieder ein Sommer-Comeback. 30 Grad in der Spitze und ganz viel Sonnenschein.
3: Es ist 9:30. 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
4: Ich bin Oliver Urbanke. Deutschland soll in den kommenden Jahren zahlreiche neue Gaskraftwerke bekommen. Der Bundestag hat den Plänen der schwarz-roten Koalition zugestimmt. Zoe Tassovali berichtet.
5: Die neuen Kraftwerke sollen zunächst mit Erdgas laufen und später auf Wasserstoff umgestellt werden. Die Regierung sieht sie als Absicherung für den Kohleausstieg und den weiteren Ausbau der erneuerbaren Energien. Bezahlt wird das Ganze aber nicht nur vom Staat. Ab 2031 sollen auch Stromkunden eine neue Umlage finanzieren. Wie hoch die am Ende ausfällt, ist aktuell noch völlig offen.
4: Das EU-Parlament hat außerdem für die Einführung des digitalen Euros gestimmt. Jetzt müssen die 27 Mitgliedstaaten über den entsprechenden Entwurf verhandeln. Der Plan? Ab Anfang 2029 sollen digitale Euros in einer App gespeichert und wie Bargeld eingesetzt werden können. Damit will sich die EU unabhängiger von Anbietern wie Visa, Mastercard oder PayPal machen. Das waren die Nachrichten um 9:30.
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4: A7 Ulm Richtung Würzburg, zwischen Markbreit und Kitzingen 4 Kilometer Stau, die Wartezeit hier 22 Minuten. A9 München Richtung Nürnberg, zwischen Greding und Hilpoltstein 4 Kilometer Stau, Wartezeit 12 Minuten. Und B2 R Mittlerer Ring, zwischen Dachauer Straße und Donnersberger Brücke 2 Kilometer Stau, die Wartezeit hier 20 Minuten.
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1: Fast überall eine klare Nacht heute. Um die 13 Grad messen wir aktuell. Morgen geht es dann auf dem Thermometer wieder hoch. Da steht dann die 3 vorne, also 30 Grad. Viel Sonne, wenig Wolken. Es wird wieder Sommer.
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2: Ich bin Yves Simon. Die schwarz-rote Koalition kann zwei ihrer wichtigsten Projekte wohl wie geplant vorantreiben. Das Bundesverfassungsgericht hat Eilanträge aus der Opposition gegen das Gesundheitssparpaket und das neue Heizungsgesetz abgelehnt. Dirk Zeitler berichtet für uns aus Berlin.
3: Damit ist für die Koalition die Gefahr eines erneut vermasselten Starts in den politischen Sommer vorerst gebannt. Doch vor dem Bündnis liegt jetzt viel angekündigte Gesetzesarbeit. Die umstrittenen Krankenkassenpläne von Gesundheitsministerin Wagen sollen die gesetzlichen Kassen von stark steigenden Milliardenausgaben entlasten. Frei ist der Weg auch für das neue Gebäudemodernisierungsgesetz. Schwarz-Rot will Kernpunkte der von der früheren Ampelregierung beschlossenen Regelung kippen.
2: 5 Monate nach dem tödlichen Angriff auf einen Zugbegleiter in Rheinland-Pfalz ist der Angeklagte zu 10 Jahren Gefängnis verurteilt worden. Der 26-Jährige hatte Anfang Februar keine Fahrkarte und hat den Schaffner so heftig geschlagen, dass der Mann eine letztlich tödliche Hirnblutung erlitten hat. Der Fall hat deutschlandweit eine Debatte über mangelnde Sicherheit in Zügen ausgelöst. Unternehmen wie WhatsApp, Microsoft, Google und Co. könnten schon bald wieder in privaten Chats nach Hinweisen auf sexuellen Kindesmissbrauch suchen dürfen. Nach einer überraschenden Wende in der Debatte um die sogenannte Chat-Kontrolle hat das EU-Parlament jetzt eine befristete Ausnahme von europäischen Datenschutzregeln gebilligt. Damit kann das Gesetzgebungsverfahren weitergehen. Eine umstrittene Honorarkürzung für Psychotherapeutinnen und Psychotherapeuten ist nach einem Gerichtsentscheid vorerst gestoppt. Das Landessozialgericht Berlin-Brandenburg hat die sofortige Vollziehung ausgesetzt, wie jetzt ein Sprecher erklärt hat. Hintergrund ist eine Klage der Kassenärztlichen Bundesvereinigung, die auch die Psychotherapeuten vertritt. Der Beschluss im Eilverfahren sei rechtskräftig, hat das Gericht heute erklärt. Eine der ganz großen Popstimmen ist für immer verstummt. Bonnie Tyler ist im Alter von 75 Jahren nach schwerer Krankheit gestorben, das hat ihr Management bestätigt. Die Sängerin lag zuletzt über Wochen in einer Klinik in Portugal im künstlichen Koma. Zu Tylers größten Hits gehörten Total Eclipse of the Heart und Holding Out for a Hero.
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2: A9 München Richtung Nürnberg zwischen Greding und Hilpoltstein, ein LKW mit Panne, die rechte Spur ist blockiert. Das war's, allen unterwegs eine gute und sichere Fahrt.

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1: Ready for landing. 1990. Der irische Gitarrist Gary Moore verabschiedet sich von der kommerziellen Rockmusik, um sich wieder ganz dem Blues zu widmen. Kurioserweise gelingt ihm ausgerechnet jetzt sein größter Erfolg. Still Got the Blues lässt die Herzen der Niederbayern höher schlagen. Hier ist der unsterbliche Gary Moore mit seiner Traumballade Still Got the Blues.

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1: Zwischen 10 und 14 Grad jetzt auf dem Weg Richtung Freitag. Die Nacht ist meist klar, morgen dann wieder ein Sommer-Comeback. 30 Grad in der Spitze und ganz viel Sonnenschein.
0: Es ist 10:30. 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
2: Ich bin Yves Simon. Die schwarz-rote Koalition kann zwei ihrer wichtigsten Projekte wohl wie geplant vorantreiben. Das Bundesverfassungsgericht hat Eilanträge aus der Opposition gegen das Gesundheitssparpaket und das neue Heizungsgesetz abgelehnt. Dirk Zeitler berichtet für uns aus Berlin.
3: Damit ist für die Koalition die Gefahr eines erneut vermasselten Starts in den politischen Sommer vorerst gebannt. Doch vor dem Bündnis liegt jetzt viel angekündigte Gesetzesarbeit. Die umstrittenen Krankenkassenpläne von Gesundheitsministerin Wagen sollen die gesetzlichen Kassen von stark steigenden Milliardenausgaben entlasten. Frei ist der Weg auch für das neue Gebäudemodernisierungsgesetz. Schwarz-Rot will Kernpunkte der von der früheren Ampelregierung beschlossenen Regelung kippen.
2: 5 Monate nach dem tödlichen Angriff auf einen Zugbegleiter in Rheinland-Pfalz ist der Angeklagte zu 10 Jahren Gefängnis verurteilt worden. Der 26-Jährige hatte Anfang Februar keine Fahrkarte und hat den Schaffner so heftig geschlagen, dass der Mann eine letztlich tödliche Hirnblutung erlitten hat. Der Fall hat deutschlandweit eine Debatte über mangelnde Sicherheit in Zügen ausgelöst. Das waren die Nachrichten 10:30.
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2: A9 München Richtung Nürnberg zwischen Greding und Hilpoltstein, ein LKW mit Panne, die rechte Spur ist blockiert. Das war's, allen unterwegs eine gute und sichere Fahrt.
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1: Fast überall eine klare Nacht heute. Um die 13 Grad messen wir aktuell. Morgen geht es dann auf dem Thermometer wieder hoch. Da steht dann die 3 vorne, also 30 Grad. Viel Sonne, wenig Wolken. Es wird wieder Sommer.
0: Es ist 11 Uhr. 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
2: Ich bin Yves Simon. Das Kindergeld soll in Zukunft automatisch und ohne den ganzen Papierkram ausbezahlt werden, den es im Vorfeld bisher gibt. Das hat der Bundestag beschlossen. Erstmal profitieren von der Neuregelung Eltern eines neugeborenen Babys, das schon Geschwister hat. Im Laufe des Jahres soll das Verfahren dann aber auch auf erstgeborene Kinder ausgeweitet werden. Das läuft dann so, das Standesamt, das die Geburtsurkunde ausstellt, informiert dann selbstständig die Familienkasse. Bei Volkswagen wächst der Widerstand gegen die verschärften Sparpläne des Konzerns. Während der Aufsichtsrat über das weitere Vorgehen berät, haben die Beschäftigten jetzt an mehreren Standorten über möglichen Stellenabbau und auch drohende Werksschließungen protestiert. Für uns berichtet Soita Sowali.
3: Trillerpfeifen, Sirenen und jede Menge rote Fahnen. So haben tausende Beschäftigte protestiert. In Wolfsburg zog der Protest sogar bis vor das Vorstandshaus. Bei vielen liegen die Nerven blank. Sie wissen seit Wochen nicht, wie es mit ihren Standorten weitergeht. Schließung, keine Schließung, Stellenabbau, ja oder nein? Die IG Metall spricht von einem Angriff auf die Belegschaft und wirft dem Vorstand vor, die Menschen bewusst zu verunsichern.
2: Die stationäre Notaufnahme am Krankenhaus in Kösching im Landkreis Eichstätt schließt am 1. August. Grund ist laut den Kliniken im Naturpark Altmühltal ein verschärfter Personalmangel. Die Notfallambulanz vor Ort, die bleibt aber. Stationäre Behandlungen werden dann in Zukunft am Standort in Eichstätt gebündelt und ausgebaut. Deutschland wird Tomahawk-Marschflugkörper von den USA kaufen. Das hat Bundeskanzler Merz im Bundestag bei seiner Regierungserklärung angekündigt. Die Marschflugkörper werden dann in Deutschland stationiert und sollen hier eine wichtige Verteidigungslücke schließen. Deutschland und Dänemark halten erstmal an den Kontrollen an ihrer gemeinsamen Grenze fest. Bundesinnenminister Dobrindt nennt sie einen wichtigen Beitrag gegen illegale Migration. Beide Länder betonen ihre enge Zusammenarbeit in der Migrationspolitik und wollen bis Ende des Jahres eine Vereinbarung für den ersten Abschiebe-Return-Hub außerhalb der EU erreichen, der dann ab dem nächsten Jahr starten soll.
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2: Wir schauen auf die A8 München Richtung Stuttgart zwischen Merklingen und Hohenstadt. Hier läuft gerade eine Unfallaufnahme. Das war's aber auch schon. Wir wünschen allen unterwegs eine gute und sichere Fahrt.
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1: Zwischen 10 und 14 Grad jetzt auf dem Weg Richtung Freitag. Die Nacht ist meist klar. Morgen dann wieder ein Sommer-Comeback. 30 Grad in der Spitze und ganz viel Sonnenschein.
0: Es ist 11:30. 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
2: Ich bin Yves Simon. Das Kindergeld soll in Zukunft automatisch und ohne den ganzen Papierkram ausbezahlt werden, den es im Vorfeld bisher gibt. Das hat der Bundestag beschlossen. Erstmal profitieren von der Neuregelung Eltern eines neugeborenen Babys, das schon Geschwister hat. Im Laufe des Jahres soll das Verfahren dann aber auch auf erstgeborene Kinder ausgeweitet werden. Das läuft dann so, das Standesamt, das die Geburtsurkunde ausstellt, informiert dann selbstständig die Familienkasse. Bei Volkswagen wächst der Widerstand gegen die verschärften Sparpläne des Konzerns. Während der Aufsichtsrat über das weitere Vorgehen berät, haben die Beschäftigten jetzt an mehreren Standorten über möglichen Stellenabbau und auch drohende Werksschließungen protestiert. Für uns berichtet Soita Sowali.
3: Trillerpfeifen, Sirenen und jede Menge rote Fahnen. So haben tausende Beschäftigte protestiert. In Wolfsburg zog der Protest sogar bis vor das Vorstandshaus. Bei vielen liegen die Nerven blank. Sie wissen seit Wochen nicht, wie es mit ihren Standorten weitergeht. Schließung, keine Schließung, Stellenabbau, ja oder nein? Die IG Metall spricht von einem Angriff auf die Belegschaft und wirft dem Vorstand vor, die Menschen bewusst zu verunsichern.
2: Das waren die Nachrichten um 11:30.
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2: Wir schauen auf die A8 München Richtung Stuttgart zwischen Merklingen und Hohenstadt. Hier läuft gerade eine Unfallaufnahme. Das war's aber auch schon. Wir wünschen allen unterwegs eine gute und sichere Fahrt.
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1: Fast überall eine klare Nacht heute. Um die 13 Grad messen wir aktuell. Morgen geht es dann auf dem Thermometer wieder hoch. Da steht dann die 3 vorne, also 30 Grad. Viel Sonne, wenig Wolken. Es wird wieder Sommer.
0: Es ist 12 Uhr. 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
2: Ich bin Yves Simon. Bei Volkswagen stehen massive Einsparungen an. Der Vorstand hat dem Aufsichtsrat einen Sanierungsplan vorgelegt. Die Modellpalette soll laut Konzernchef Oliver Blume um bis zu 50% schrumpfen. Zu möglichen Stellenstreichungen oder auch kompletten Werksschließungen hat er sich nicht geäußert. Betriebsratschefin Cavallo spricht von Respektlosigkeit und fordert Klarheit für die Belegschaft. Ein Medienbericht nennt allerdings bis zu 100.000 gefährdete Jobs und 4 bedrohte Werke. Deutschland soll in den nächsten Jahren einige neue Gaskraftwerke bekommen. Der Bundestag hat den Plänen der schwarz-roten Koalition jetzt zugestimmt. Bis Ende 2031 sollen neue Kraftwerke entstehen, damit auch genug Strom da ist, wenn der Wind und die Sonne nicht genügend Energie liefern. Für uns berichtet Soita Sovali.
3: Die neuen Kraftwerke sollen zunächst mit Erdgas laufen und später auf Wasserstoff umgestellt werden. Die Regierung sieht sie als Absicherung für den Kohleausstieg und den weiteren Ausbau der erneuerbaren Energien. Bezahlt wird das Ganze aber nicht nur vom Staat. Ab 2031 sollen auch Stromkunden eine neue Umlage finanzieren. Wie hoch die am Ende ausfällt, ist aktuell noch völlig offen.
2: Die Musikwelt trauert um Bonnie Tyler. Die britische Rocklegende ist im Alter von 75 Jahren gestorben. Die Sängerin war Ende April in Portugal operiert worden und lag dort zuletzt im künstlichen Koma. Einer ihrer bekanntesten Hits war Holding Out for a Hero. Immer weniger Menschen in Deutschland greifen zum Buch und das merkt inzwischen auch die komplette Branche, denn der Umsatz ist laut dem Börsenverein des deutschen Buchhandels im letzten Jahr um knapp 2,7% gesunken. Und auch in diesem Jahr sieht es nicht viel besser aus, denn besonders junge Menschen lesen immer weniger. Dafür steigen aber die Verkaufszahlen für Hörbücher deutlich an. Nach der mutmaßlichen Amok-Tat an einer Schule in Schongau in Oberbayern gibt es neue Details zur Tatwaffe. Ermittler prüfen gerade, ob es sich bei der Schusswaffe um eine per 3D-Drucker hergestellte Waffe aus dem Darknet handelt. Die Pistole und wenige Patronen sind in einem Rucksack auf dem Schulhof gefunden worden. Das Messer, mit dem 2 Schülerinnen schwer verletzt wurden, soll kein gewöhnliches Haushaltsmesser gewesen sein.
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2: A7 Ulm in Richtung Würzburg zwischen Heidenheim und Aalen-Oberkochen, da steht gerade ein Pannenfahrzeug. Ansonsten ist aber nichts los. Wir wünschen eine gute und sichere Fahrt.

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1: Aktuell messen wir zwischen 10 und 13 Grad jetzt in der Früh. Wird aber noch. Später geht es wieder hoch auf die 30. Die Sonne gibt Gas. Und morgen am Samstag dann sogar noch ein bisschen wärmer.
0: Es ist 12:30. 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
2: Ich bin Yves Simon. Bei Volkswagen stehen massive Einsparungen an. Der Vorstand hat dem Aufsichtsrat einen Sanierungsplan vorgelegt. Die Modellpalette soll laut Konzernchef Oliver Blume um bis zu 50% schrumpfen. Zu möglichen Stellenstreichungen oder auch kompletten Werksschließungen hat er sich nicht geäußert. Betriebsratschefin Cavallo spricht von Respektlosigkeit und fordert Klarheit für die Belegschaft. Ein Medienbericht nennt allerdings bis zu 100.000 gefährdete Jobs und 4 bedrohte Werke. Deutschland soll in den nächsten Jahren einige neue Gaskraftwerke bekommen. Der Bundestag hat den Plänen der schwarz-roten Koalition jetzt zugestimmt. Bis Ende 2031 sollen neue Kraftwerke entstehen, damit auch genug Strom da ist, wenn der Wind und die Sonne nicht genügend Energie liefern. Für uns berichtet Soita Sowali.
3: Die neuen Kraftwerke sollen zunächst mit Erdgas laufen und später auf Wasserstoff umgestellt werden. Die Regierung sieht sie als Absicherung für den Kohleausstieg und den weiteren Ausbau der erneuerbaren Energien. Bezahlt wird das Ganze aber nicht nur vom Staat. Ab 2031 sollen auch Stromkunden eine neue Umlage finanzieren. Wie hoch die am Ende ausfällt, ist aktuell noch völlig offen.
2: Das waren die Nachrichten um 12:30.
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2: A7 Ulm in Richtung Würzburg zwischen Heidenheim und Aalen-Oberkochen, da steht gerade ein Pannenfahrzeug. Ansonsten ist aber nichts los, wir wünschen eine gute und sichere Fahrt.
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1: Jetzt brauchen wir wieder die Sonnencreme. Die Sonne gibt Gas heute. 30 Grad in der Spitze, wenig Wolken. So geht Freitagswetter. Und der Samstagmorgen dann sogar noch ein Stück wärmer.
0: Es ist 1 Uhr. 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
2: Ich bin Yves Simon. Frankreich steht im Halbfinale der Fußball-Weltmeisterschaft. Der Titelfavorit hat in Foxborough das Viertelfinale gegen Marokko mit 2:0 gewonnen. Kylian Mbappé hat erst einen Elfmeter vergeben, hat dann aber per Traumtor zur Führung getroffen und Ousmane Dembélé hat nochmal nachgelegt. Mbappé steht jetzt bei 20 WM-Toren, nur eins hinter Rekordhalter Lionel Messi. Bei Volkswagen geht's ums Sparen und das hatte schon vor der anstehenden Aufsichtsratssitzung am Abend für mächtig Ärger gesorgt. In Wolfsburg haben hunderte Beschäftigte gegen mögliche weitere Einschnitte protestiert. Betriebsratschefin Cavallo fordert von VW einen umfassenden Zukunftsplan.
3: Es geht darum, dass der Konzernvorstand einen umfassenden, ganzheitlichen Plan entwickelt, wo Themen wie Technologieführerschaft dazugehören, Produkte für die Märkte, die natürlich sehr unterschiedlich sind.
2: Und VW-Chef Blume hat am Abend bekannt gegeben, dass die Modellpalette um die Hälfte verkleinert werden soll. Über Standortschließungen hat er aber nichts gesagt. Die Bundesregierung will finanzschwache Kommunen stärker unterstützen. Der Bundestag hat am Abend eine Finanzspritze von 4 Milliarden Euro beschlossen, unter anderem für die Sanierung von Bibliotheken, Kitas und Schwimmbädern. 400 Millionen Euro sollen in den Länderfinanzausgleich gehen, zugunsten der Geberländer Bayern, Baden-Württemberg, Hessen und Hamburg. Der Bundesrat muss dem Ganzen aber jetzt noch zustimmen. Union und SPD wollen ja das BAföG jetzt doch erhöhen. Die höhere Wohnpauschale verschiebt sich aber auf das Sommersemester 2027. Die Koalition begründet den Schritt mit der angespannten Haushaltslage. Nächsten Sommer soll dann die Wohnpauschale aber steigen von 380 auf 440 Euro. Vor gut einem Monat ist ja das vordere Fahrwerk einer Lufthansa-Maschine am Gate plötzlich eingeknickt. Jetzt liegt der Bericht der Flugunfalluntersuchung vor und er zeigt, es gibt deutlich mehr Verletzte als bisher angenommen. 23 statt 5, von denen die Airline bisher immer gesprochen hat. Offenbar wurde ein Verriegelungsstift nicht verwendet. Der hätte verhindert, dass das Bugfahrwerk einklappen kann. Warum er nicht eingesetzt wurde, das ist allerdings noch unklar.
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2: A8 München-Salzburg zwischen Traunstein-Siegsdorf-Ost und Neukirchen hier Rehe auf der Fahrbahn. Und das gleiche auf der A70 Schweinfurt-Werneck-Bamberg zwischen Haßfurt und Knetzgau. Auch hier sind Rehe an der Fahrbahn. Allen unterwegs eine gute und sichere Fahrt.

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1: Aktuell messen wir zwischen 10 und 13 Grad jetzt in der Früh. Wird aber noch. Später geht es wieder hoch auf die 30. Die Sonne gibt Gas. Und morgen am Samstag dann sogar noch ein bisschen wärmer.
0: Es ist 1:30. 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
2: Ich bin Yves Simon. Bei Volkswagen geht's ums Sparen und das hatte schon vor der anstehenden Aufsichtsratssitzung am Abend für mächtig Ärger gesorgt. In Wolfsburg haben hunderte Beschäftigte gegen mögliche weitere Einschnitte protestiert. Betriebsratschefin Cavallo fordert von VW einen umfassenden Zukunftsplan.
3: Es geht darum, dass der Konzernvorstand einen umfassenden, ganzheitlichen Plan entwickelt, wo Themen wie Technologieführerschaft dazugehören, Produkte für die Märkte, die natürlich sehr unterschiedlich sind.
2: Und VW-Chef Blume hat am Abend bekannt gegeben, dass die Modellpalette um die Hälfte verkleinert werden soll. Über Standortschließungen hat er aber nichts gesagt. Die Bundesregierung will finanzschwache Kommunen stärker unterstützen. Der Bundestag hat am Abend eine Finanzspritze von 4 Milliarden Euro beschlossen, unter anderem für die Sanierung von Bibliotheken, Kitas und Schwimmbädern. 400 Millionen Euro sollen in den Länderfinanzausgleich gehen, zugunsten der Geberländer Bayern, Baden-Württemberg, Hessen und Hamburg. Der Bundesrat muss dem Ganzen aber jetzt noch zustimmen. Das waren die Nachrichten um 12:30.
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2: A8 München-Salzburg zwischen Traunstein-Siegsdorf-Ost und Neukirchen hier Rehe auf der Fahrbahn. Und das gleiche auf der A70 Schweinfurt-Werneck-Bamberg zwischen Haßfurt und Knetzgau. Auch hier sind Rehe an der Fahrbahn. Allen unterwegs eine gute und sichere Fahrt.
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1: Jetzt brauchen wir wieder die Sonnencreme. Die Sonne gibt Gas heute. 30 Grad in der Spitze, wenig Wolken. So geht Freitagswetter. Und der Samstagmorgen dann sogar noch ein Stück wärmer.
0: Es ist 2 Uhr. 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
2: Ich bin Yves Simon. Bei Unfällen mit E-Scootern gelten in Zukunft strengere Regeln für Vermieter. Der Bundestag hat am späten Abend eine Gesetzesänderung dazu beschlossen. Und es geht weiter mit den Bundestagsbeschlüssen. Heute wird zum Beispiel über das neue Heizungsgesetz abgestimmt. Außerdem auch über ein Recht auf Reparatur für uns Verbraucher. Ursula Winkler berichtet.
3: Geräte müssen künftig schon so gebaut sein, dass man sie reparieren kann. Der Akku etwa darf also nicht fest verschweißt oder verklebt sein, sondern muss ausgetauscht werden können. Die Hersteller werden auch verpflichtet, Produkte während der üblichen Lebensdauer zu einem angemessenen Preis zu reparieren. Eine Waschmaschine zum Beispiel sollte schon 10 Jahre lang gut funktionieren.
2: Nach der Amoktat am Welfengymnasium im oberbayerischen Schongau hat die bayerische Kultusministerin Stolz die Courage der Schülerinnen und Schüler und auch der Lehrkräfte gewürdigt. Durch ihr beherztes Eingreifen konnte noch Schlimmeres verhindert werden. Der 16-jährige Ex-Schüler hatte 2 Mädchen mit einem Messer schwer verletzt.